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1: Ich bin Diana Kramer. Nach den Spekulationen über einen möglichen Kanzlerwechsel bekommt Bundeskanzler Friedrich Merz Rückendeckung aus den eigenen Reihen. Vor einem Treffen mit CDU-Politikern in Nordrhein-Westfalen heute haben sich mehrere Spitzenpolitiker demonstrativ hinter den Kanzler gestellt. Darunter auch CDU-Generalsekretär Carsten Linnemann. Er sprach in der ZDF-Sendung Berlin direkt von Scheindebatten.
2: Ich war 3 Tage in meinem Wahlkreis unterwegs. Nicht eine Person hat mich darauf angesprochen, sondern die Menschen interessiert, wie wir die Energiekosten runterbekommen, wie wir die Steuern runterbekommen. Das sind die Themen, dass wir mehr Netto von Brutto haben. Und das müssen wir umsetzen. Und diese Scheindebatten, die werden in Berlin-Mitte geführt.
1: CDU-Generalsekretär Carsten Linnemann. Eine Mehrheit von 53% in der Bevölkerung geht übrigens nicht davon aus, dass die Union mit einem anderen Kanzler besser dastehen würde. Das ergab eine Forsa-Umfrage für Stern und RTL. 41% glauben dagegen, dass es der Union helfen würde, wenn Merz das Amt aufgeben und ein anderer aus der Union das Kanzleramt übernehmen würde. In Italien bekommt man künftig Geld zurück, wenn man auf einer gebührenpflichtigen Autobahn wegen einer Baustelle zu lange im Stau steht. Die neue Regelung tritt heute in Kraft. Schon wenn die Fahrt auf einer Strecke von knapp 100 Kilometern 10 Minuten länger dauert als üblich, soll es Entschädigung geben. Zum Fußball. Knapp 2 Wochen vor Beginn der WM hat die deutsche Nationalmannschaft ihr vorletztes Testspiel deutlich gewonnen. In Mainz setzte sich die Mannschaft von Julian Nagelsmann mit 4:0 gegen Finnland durch.
3: Die deutsche Mannschaft macht alles dafür, dass die WM-Euphorie steigt im Land. Viel Spielfreude, viel Dominanz und am Ende viele Tore. Auch wenn das erste erst nach etwas mehr als einer halben Stunde fällt. Durch den überragenden Dennis Undav. Mit 2 Toren und einer Vorlage macht er hier in Mainz definitiv Werbung für die WM-Startelf. Genauso wie der 18-jährige Lennart Karl. Allerdings auch gegen harmlose Finnen. Mit dem 4:0 im Gepäck geht es am Dienstag in die USA. Dann startet offiziell die WM-Mission. Aus Mainz, Thomas Bremser.
1: Und Finnland ist erstmals seit 2022 wieder Eishockey-Weltmeister. Die Skandinavier besiegten in Zürich den WM-Gastgeber Schweiz und krönten sich mit dem insgesamt 5. Titelgewinn.
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1: Ich bin Diana Kramer. Mit der neuen Woche startet auch ein neuer Monat und auch im Juni treten einige Änderungen in Kraft, die viele Verbraucher direkt betreffen. Zum Beispiel gibt es mehr Rechte beim Online-Shopping und es ist der letzte Monat mit günstigerem Sprit.
2: Schnell geklickt und dann doch auch schnell bereut. Ab dem 19. Juni müssen Online-Händler gut sichtbar einen Widerrufsbutton auf der Seite anbieten und auch in der App. Und wer Solarstrom übers Dach gewinnt, kann diesen ab heute auch an Nachbarn verkaufen. Energy Sharing nennt sich das. Notwendig ist, dass beide Nachbarn dann auch einen Vertrag schließen. Einfach nur das Kabel rüberreichen ist nicht. Und mit Ende des Monats ist dann, Stand jetzt, auch der Tankrabatt Geschichte. Lea Matschulat, Redaktion.
1: Nach den Spekulationen über einen möglichen Kanzlerwechsel bekommt Bundeskanzler Friedrich Merz Rückendeckung aus den eigenen Reihen. Mehrere CDU-Spitzenpolitiker stellten sich demonstrativ hinter den Kanzler, darunter Schleswig-Holsteins Ministerpräsident Daniel Günther und NRW-Ministerpräsident Henrik Wüst, der in der Debatte schon als Nachrücker für Merz genannt wurde. Der Kanzler ist heute Gast einer Klausurtagung von CDU-Abgeordneten aus Nordrhein-Westfalen im sauerländischen Meschede. Nach dem Terroranschlag auf feiernde Menschen in Bielefeld wird heute am Düsseldorfer Oberlandesgericht das Urteil erwartet. Die Bundesanwaltschaft hat für den geständigen Angreifer und mutmaßlichen IS-Terroristen Mahmoud M. die Höchststrafe beantragt. Lebenslange Haft wegen vierfachen versuchten Mordes und anschließende Sicherungsverwahrung. Der Syrer hatte gestanden, die vier Opfer im Mai vergangenen Jahres nachts beim Feiern vor einer Bielefelder Bar angegriffen und durch Messerstiche lebensgefährlich verletzt zu haben. Zum Fußball. Knapp 2 Wochen vor Beginn der WM hat die deutsche Nationalmannschaft ihr vorletztes Testspiel klar gewonnen. In Mainz setzte sich das DFB-Team souverän mit 4:0 gegen Finnland durch. Dennis Undav traf doppelt, die weiteren Treffer erzielten Florian Wirtz und Jamal Musiala. Der sagte zum Spiel danach im ZDF:
3: Wir hatten jetzt nicht viele Trainingseinheiten, aber was wir auf den Platz bringen wollten, haben wir gebracht. Und es hat hoffentlich für jeden Spaß gemacht, für mich schon.
1: Morgen fliegt das DFB-Team nach Chicago. Am Samstag steht dort die Turniergeneralprobe gegen die USA an.
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1: Ich bin Diana Kramer. In der Debatte um Spekulationen um einen möglichen Kanzlertausch bekommt Friedrich Merz Rückendeckung aus den eigenen Reihen. Mehrere Unionsspitzenpolitiker haben sich demonstrativ hinter den Kanzler gestellt, auch CDU-Generalsekretär Carsten Linnemann. Dieser sprach in der ZDF-Sendung Berlin direkt am Abend von Scheindebatten.
2: Die Menschen interessiert, wie wir die Energiekosten runterbekommen, wie wir die Steuern runterbekommen, dass wir mehr Netto von Brutto haben. Und das müssen wir umsetzen. Und diese Scheindebatten, die werden in Berlin-Mitte geführt.
1: CDU-Generalsekretär Carsten Linnemann. Eine knappe Mehrheit von 53% in der Bevölkerung geht übrigens nicht davon aus, dass die Union mit einem anderen Kanzler besser dastehen würde. Das ergab eine Forsa-Umfrage für Stern und RTL. 41% sind anderer Meinung. Bundesaußenminister Johann Wadephul ruft Israel und die Hisbollah-Miliz im Libanon dringend auf, zur vereinbarten Waffenruhe zurückzukehren. Das weitere Vorrücken der israelischen Armee im Süden Libanons gebe Anlass zu großer Sorge, sagte Wadephul am Rande seines Besuchs bei den Vereinten Nationen in New York. Israel müsse bei seinem Vorgehen gegen die Hisbollah Zivilisten und zivile Infrastruktur schützen. Jede weitere Eskalation verschärfe die ohnehin schon angespannte Lage zusätzlich, warnte Wadephul. Die Hamburger sagen Nein zu Olympischen Spielen in ihrer Stadt. Wie schon 2015 sind die Initiatoren einer Bewerbung mit ihrem Referendum gescheitert. Damit scheidet Hamburg aus dem Rennen um die deutsche Kandidatur für Spiele 2036, 2040 oder 2044 aus. Im nationalen Wettstreit vertreten sind noch München, die Rhein-Ruhr-Region und Berlin. Die Entscheidung soll im September fallen. Zum Fußball. Die deutsche Nationalmannschaft hat ihr vorletztes Testspiel vor der WM klar gewonnen. Gegen Finnland stand es in Mainz am Ende 4:0. Bundestrainer Julian Nagelsmann war im ZDF zufrieden mit der Leistung.
3: Wir haben wieder sehr gut angefangen. Die ersten 15 Minuten waren sehr gut. Dann so ein bisschen die Geduld verloren, weil die Jungs unbedingt was zeigen wollen. Das ist ja auch gut. Das mache ich auch gar nicht zum Vorwurf. Das Ergebnis ist gut. Wir haben kein Gegentor gekriegt. Und so können wir weitermachen.
1: Morgen fliegt die Mannschaft nach Chicago, wo am Samstag der letzte Test gegen die USA ansteht.
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1: Ich bin Katrin Müller. Würde die Union mit einem anderen Kanzler besser dastehen? Eher nicht, sagen die meisten Deutschen. In einer Forsa-Umfrage für Stern und RTL glauben 53%, dass CDU und CSU mit einem anderen Kanzler nicht erfolgreicher wären als mit Friedrich Merz. Rund 40% sehen das anders.
2: Für die Union sind die Zahlen trotzdem kein Freifahrtschein. Denn selbst unter den eigenen Anhängern glaubt ein größerer Teil, dass die Partei mit einer anderen Person an der Spitze erfolgreicher sein könnte. Führende Unionspolitiker weisen die Spekulationen aber weiter zurück. CDU-Generalsekretär Linnemann spricht sogar von einer Scheindebatte. Schleswig-Holsteins Ministerpräsident Günther nennt die Diskussion absurd und fordert, dass sich die Koalition stattdessen auf ihre Reformen konzentriert. Zoe Tassovali, Nachrichtenredaktion.
1: Mit der neuen Woche startet auch ein neuer Monat und auch im Juni treten einige Änderungen in Kraft, die viele Verbraucher direkt betreffen. Zum Beispiel gibt es mehr Rechte beim Online-Shopping und es ist der letzte Monat mit günstigerem Sprit. Am 30. Juni läuft der Tankrabatt aus, mit dem die Bundesregierung die Steuern auf Kraftstoffe vorübergehend gesenkt hat. Es ist allerdings unklar, wann genau die Preise an den Zapfsäulen wieder steigen. Wenn Kinder krank werden und betreut werden müssen, bleiben dafür nach wie vor meistens berufstätige Frauen zu Hause. Fast 3/4 der Kinderkrankentage im vergangenen Jahr nahmen weibliche Kassenmitglieder, wie das Wissenschaftliche Institut der AOK nach eigenen versicherten Daten ermittelte. Der Anteil der Männer lag bundesweit bei 27%. Zum Fußball. Jetzt kann die WM kommen. Die deutsche Nationalmannschaft hat ihr letztes Testspiel vor dem Abflug in die USA deutlich gewonnen, mit 4:0 gegen Finnland.
3: Vor allem der 18-jährige Lennart Kahl begeistert die Fans hier in Mainz. Der Bayern-Teenager wirbelt über die rechte Seite und darf bei seinem Startdebüt sogar die Ecken schießen. Eine führt direkt zum 1:0 durch Dennis Undav. Er ist der zweite Gewinner des Abends. Bei seinem zweiten Tor verletzt er sich an der Pobacke und muss raus. Und auch die Fanlieblinge Florian Wirtz und Jamal Musiala treffen, der nach langer Verletzungspause. Die schwachen Finnen können sich aber heute schon revanchieren bei einem Trainingsspiel auf dem DFB-Campus in Frankfurt. Aus Mainz, Thomas Bremser.
1: Morgen fliegt die DFB-Auswahl dann nach Chicago und will im besten Fall mit dem WM-Pokal wiederkommen.
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4: Schönen guten Morgen, hier ist OS Radio Stadtler mit dem Blick aufs Wetter. Wir erwarten heute am Montag einen Sonne-Wolken-Mix, also ein paar Stunden Sonne sind drin, aber auch ein paar Wolken. Die sind wahrscheinlich harmlos, es bleibt vermutlich trocken, dazu 22 Grad maximal. Nachts dann kühlt es natürlich runter, da geht es 14 Grad und apropos nachts, schauen wir mal auf die nächsten Tage. Ja, Dienstag und Mittwoch würde ich mal sagen, nach dem Regen ist vor dem Regen. Dienstag wahrscheinlich ein paar Tropfen, 60% Regenwahrscheinlichkeit, dazu 23 Grad maximal. Mittwoch dann auch immer mal wieder Regen, außerdem nimmt der Wind etwas zu. Es wird also etwas ungemütlich in den kommenden Tagen.
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4: Da habe ich keine Meldung, aber auf dem Neuenkirchener Damm in Richtung Fürstenau, da starten heute Straßenarbeiten. Die Bauarbeiten beginnen im Bereich der Kreuzung Fürstenauer Damm, Fürstenauer Straße sowie Voltlagerstraße. Später zieht dann die Baustelle weiter bis zur Kreuzung an der Hagenbecker Straße. Ihr müsst hier mit Behinderungen und Umleitungen rechnen. Und in Melle werden Brückenteile gebaut. Ab heute gibt es da eine Sperrung auf der Brücke über der Autobahn, also zwischen den Auffahrten bei Melle Ost. Also wenn ihr die Fahrtrichtung bei Melle Ost wechseln wollt, kommt ihr nicht weiter. Außerdem ist die Auffahrt Melle Ost in Richtung Osnabrück gesperrt. Die Brückenarbeiten dauern wahrscheinlich bis zum 31. Juni. Dann noch die Blitzer. Zwei habe ich auf der B65 Osnabrücker Straße auf Höhe von Bad Essen wird geblitzt. Und auf der Herforder Straße zwischen Riemsloh und Höckerkreuz, dort auf Höhe der Kreuzung Heuer Straße. Und die mobilen Blitzer des Landkreises, die stehen heute im Nordkreis, nämlich in und um Berge. Wenn euch noch was auffällt, Blitzer oder Gefahrenmeldung, ruft gerne an 0541 750 400 oder schickt eine WhatsApp 0157 88 533 187. Alle Nummern und auch noch viel mehr, wie immer, auf osradio.de.
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4: Es ist kurz nach 6, heute mit Hinak. Hi, schönen guten Morgen.

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1: Politik findet nicht nur in Berlin oder in Brüssel statt, sondern direkt vor der eigenen Haustür. Und genau darum geht's diese Woche bei der besonderen Aktionswoche an den berufsbildenden Schulen in Stadt und Landkreis Osnabrück. Unter dem Motto Seven Together dreht sich von heute bis Freitag alles um Kommunalpolitik, also um Fragen wie zum Beispiel, wie funktioniert eigentlich Politik vor Ort? Wer entscheidet über Busverbindungen, Schulgebäude oder Freizeitangebote? Auch mit Blick auf Sommer natürlich sehr interessant. Und natürlich, weil wir in Schulen sind, wie können junge Menschen selbst mitreden? Eröffnet wird die Woche heute in der BBS Haste gemeinsam mit der Landrätin Anna Kebschul und Osnabrücks Oberbürgermeisterin Katharina Pötter. Und danach gibt es dann eine Podiumsdiskussion mit Politikerinnen und Politikern verschiedener Parteien. Dabei soll vor allem auch klar werden, was Kommunalpolitik ganz konkret im Alltag bewegen kann, nämlich oft mehr als viele denken. Was tun eigentlich, wenn plötzlich jemand zusammenbricht und jede Sekunde zählt? Ja, das ist Thema bei den Wochen der Wiederbelebung an Niedersachsens Schulen. Auch sehr interessant, was da los ist. Mit der Aktion Leben retten macht Schule soll Kindern und Jugendlichen gezeigt werden, wie sie im Notfall richtig reagieren. Also prüfen, rufen und drücken. Denn das ist ja im Ernstfall lebensrettend. Oft entscheiden nur wenige Minuten. Bis Ende Juni stehen deshalb an vielen Schulen Projekttage, Workshops oder Unterrichtseinheiten an. Alles rund ums Thema Erste Hilfe und Wiederbelebung auf dem Programm. Ziel ist natürlich, dass möglichst viele junge Menschen früh lernen. Helfen kann da jeder. Auto stehen lassen, aufs Rad steigen und dabei sogar noch was Gutes tun. Ja, genau das ist das Prinzip vom Stadtradeln in Osnabrück. 3 Wochen lang zählt hier jeder Kilometer auf dem Weg zur Arbeit, zur Schule oder einfach im Feierabend gemütlich durch die Stadt. Und diesmal wird nicht nur fürs Klima geradelt, sondern auch ein anderes Charity-Projekt unterstützt. Also alte Fahrräder werden repariert und später an Menschen weitergegeben, die selbst keins besitzen. Dazu gibt es Aktionen auch in der Stadt, unter anderem sogar einen Poetry Slam rund ums Thema Fahrrad und Mobilität. Sehr kreativ, finde ich. Mehr dazu hört ihr dann im Laufe der Sendung. Kleiner Spoiler an dieser Stelle.
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1: OS Radio Startler hier um 17:45. Schönen guten Morgen.

Louis Capaldi bei OS Radio Startklar. Und jetzt von einem ruhigen Lied zu einem sehr lauten Thema, denn am Samstag, da wurde es nämlich richtig laut in Osnabrück, da war der Christopher Street Day, der CSD, und da haben mehr als 3000 Menschen sogar teilgenommen. Alle Infos und Einzelheiten dazu dann gleich in den OS Radio Lokalnachrichten. Da geht es auch um einen Blitzeinschlag während einer Tauffeier. Was da los war, hört ihr um 6:30 von Jan Molitor.

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1: Mit Jan Molitor. Der Christopher Street Day fand am Samstag in Osnabrück statt und das Stadtradeln beginnt heute. Beim Christopher Street Day haben am Samstag mehrere tausend Menschen in Osnabrück für mehr Rechte und Sicherheit von queeren Menschen demonstriert. Unter dem Motto »Kein Stück zurück«, CSD Osnabrück zog eine Parade durch die Innenstadt. Nach Angaben der Veranstalter nahmen zeitweise rund 3600 Menschen teil. Mit der Demonstration setzten die Teilnehmenden ein Zeichen für Gleichberechtigung, gesellschaftliche Akzeptanz, Selbstbestimmung und Toleranz gegenüber queeren Menschen. Gleichzeitig richtet sich der Protest gegen Ausgrenzung und Diskriminierung. Wie die Polizei mitteilte, verlief die Veranstaltung friedlich und störungsfrei. Der Zoo Osnabrück erhält Unterstützung für den Bau seiner neuen Auenlandschaft. Die Stiftung der Sparkasse Osnabrück sowie die Stiftung der Sparkasse des Landkreises Osnabrück fördern das Projekt mit insgesamt 200.000 Euro. Geplant ist ein naturnaher Wasserspielplatz mitten im Zoo. Dort sollen Kinder spielen und Neues über Tiere lernen können. Gleichzeitig entsteht ein Ort zum Erholen und Begegnen. Außerdem soll die Auenlandschaft BesucherInnen und Besuchern die heimische Tierwelt näher bringen. In Osnabrück startet heute das diesjährige Stadtradeln. Zum Auftakt sind alle Interessierten zu einer gemeinsamen Fahrradtour eingeladen. Los geht es um 17.30 Uhr am Marktplatz. Die Strecke ist zwischen 13 und 15 Kilometer lang und wird in gemütlichem Tempo gefahren. Beim Stadtradeln geht es auch in diesem Jahr darum, möglichst viele Menschen für das Fahrradfahren zu begeistern. Gleichzeitig wird ein Charity-Projekt unterstützt. Ziel ist es, 10.000 Euro für das Projekt Ratgeber der Schulstiftung im Bistum Osnabrück zu sammeln. Dort reparieren SchülerInnen und Schüler Fahrräder für Menschen, die sich kein eigenes Rad leisten können. Ein Blitzschlag hat während einer Tauffeier in der Pauluskirche in Osnabrück für Aufregung gesorgt. Am Sonntag schlug dort während eines Gewitters ein Blitz in die Kirche ein. Zeitgleich fand dort eine Taufe statt. Die Teilnehmer der Taufe haben einen lauten Knall gehört und daraufhin einen Brandgeruch wahrgenommen. Nach kurzer Überprüfung der Feuerwehr konnte aber grünes Licht gegeben werden. Die Kirche nahm von dem Blitzeinschlag keinen Schaden. Für die Taufgesellschaft blieb es also bei einem großen Schrecken.
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2: Wir messen 13 Grad in Fürstenau-Hasbergen sowie in Melle. Und im Nachmittag, da wird es natürlich wieder warm werden. 22 Grad sind heute die Top-Temperaturen. Am Himmel oben ist ein bisschen durchmixt. Mal Sonne, mal Wolken. Das ist so ein kleiner Sonnen-Wolken-Mix für heute. Es ist wahrscheinlich, dass wir trocken bleiben. 20% Regenwahrscheinlichkeit. Ich schätze mal, das sieht ganz gut aus. Morgen dann auch ähnliche Temperaturen, 23 Grad maximal. Aber es wird dann ab morgen in den nächsten Tagen immer ungemütlicher. Dienstag, also morgen, noch ein paar Wölkchen hier und da. Übermorgen am Mittwoch aber immer mal wieder Regen. Der Donnerstag dann auch eventuell mit Gewittern. Wir werden also in den nächsten Tagen immer mal wieder nass werden.
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2: Es ist ruhig auf den Straßen, ihr habt freie Fahrt. Ich habe nur noch Hinweise, nämlich auf dem Neuenkirchener Damm in Richtung Fürstenau. Da starten heute Straßenarbeiten. Die Bauarbeiten beginnen im Bereich der Kreuzung Fürstenauer Damm, Fürstenauer Straße sowie Voltlager Straße. Später zieht dann die Baustelle weiter bis zur Kreuzung an der Hagenbecker Straße. Ihr müsst damit Behinderungen und Umleitungen rechnen. Und in Melle werden Brückenteile gebaut auf der Autobahn. Ab heute gibt es dann eine Sperrung auf der Brücke über der Autobahn, und zwar zwischen den Auffahrten bei Melle Ost. Außerdem ist die Auffahrt Melle Ost in Richtung Osnabrück gesperrt. Die Brückenarbeiten da in Melle dauern wahrscheinlich bis zum 31. Juli. Dann habe ich noch ein paar Blitzer gefunden, nämlich auf der B65 Osnabrücker Straße, dort auf Höhe von Bad Essen, auf der B68 Bramscher Straße zwischen Alfhausen und Hesepe und auf der Herforder Straße zwischen Riemsloh und Hückerkreuz auf Höhe der Kreuzung Heuer Straße. Die mobilen Blitzer des Landkreises, die stehen heute in und um Berge im Nordkreis. Und wenn euch noch etwas auffällt auf dem Weg zur Arbeit, dann sagt gerne Bescheid. 0541 750 400, das ist unsere OS-Radio-Telefonnummer. Wir haben aber auch eine WhatsApp-Nummer, 0157 88 533 187. Alle Nummern und auch die Lokalnachrichten zum Nachlesen gibt's im Netz unter osradio.de. Ich wünsche euch eine gute und sichere Fahrt.
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2: Habt ihr eigentlich schon mal von BAKOS gehört? BAKOS steht für Ballschule Osnabrück. Und Bacchus wurde jetzt ausgezeichnet, sogar ins Bundeskanzleramt eingeladen. Und wofür genau? Was macht die Ballschule so besonders? Das klären wir in circa 7 Minuten. Ich bin Hina Gramm. Ich wünsche euch einen schönen guten Morgen.

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1: Es gibt eine große Auszeichnung und zwar für ein Projekt aus Osnabrück. Ich rede von BAKOS, die Osnabrücker Beischule. Sie gehört bundesweit zu den 25 besten sozialen Initiativen hier in Deutschland und ist deshalb jetzt sogar auch ins Bundeskanzleramt nach Berlin eingeladen worden. Ja, was ist BAKOS? BAKOS ist ein Projekt, das ein ehemaliger Profitorwart, nämlich Stefan Wessels, 2012 gegründet hat. Wessels hat bei Bayern München gespielt und wollte auch mal bei einem großen Verein spielen, deswegen ist er später auch zum VfL Osnabrück gegangen. BAKOS ist ein gemeinnütziger Verein, der Kindern über Sport und Bewegung neue Chancen ermöglichen will. Mehr dazu weiß meine Kollegin Verena Morris, die jetzt bei mir ist. Hallo Verena.
2: Guten Morgen.
1: Verena, es geht bei BAKOS erstmal um Bewegung und Sport für Kinder. Aber das ist nicht alles, oder?
2: Nein, die Idee dahinter ist deutlich größer. Da wird nicht einfach nur Fußball gespielt oder einen Ball geworfen, sondern es geht darum, dass Kinder dadurch Selbstvertrauen entwickeln, soziale Kontakte knüpfen, ja, einfach besser mitmachen können. Viele Angebote sind extra niedrigschwellig gehalten, damit wirklich alle Kinder mitmachen können, egal ob sportlich oder weniger sportlich, aufgeschlossen oder vielleicht so ein bisschen schüchtern, mit Einschränkungen oder aus Familien, wo Sportvereine vielleicht sonst schwierig wären. Und genau das kommt offenbar richtig gut an. BAKOS arbeitet inzwischen mit Schulen, Kitas, Vereinen und vielen anderen Partnern zusammen und versucht, Bewegung sozusagen als Türöffner zu nutzen für Bildung, Teilhabe und Gemeinschaft.
1: Und jetzt gibt es die Einladung ins Bundeskanzleramt. Das ist schon echt ein Ding, oder?
2: Ja, total. Also deutschlandweit wurden nur 25 Initiativen ausgewählt und BAKOS gehört dazu. Das Ganze läuft über Start Social, eine Initiative, die soziale Projekte auszeichnet, die etwas bewegen. Die Jury hat vor allem gelobt, dass BAKOS Kinder eben nicht nur sportlich fördert, sondern auch gesellschaftlich. Da geht es um Themen wie Chancengleichheit, Inklusion und darum, dass Kinder unabhängig von ihrer Herkunft oder ihren Voraussetzungen mitmachen können. Und die Einladung nach Berlin ist natürlich auch ein riesiges Zeichen dafür, dass die Arbeit aus Osnabrück inzwischen bundesweit wahrgenommen wird.
1: Absolut und auch generell ein sehr tolles Projekt, sehr verdient, finde ich. Und hinter BAKOS steckt ein ziemlich großes Netzwerk, habe ich gehört, nämlich hier aus der Region.
2: Ja, absolut. Das funktioniert vor allem deshalb, weil es das gibt, weil da viele zusammenarbeiten. Es gibt zum Beispiel Projekte wie Sport vernetzt oder SIO, Sport inklusiv in Osnabrück. Da ziehen Schulen, Vereine, Kitas, Ehrenamtliche und die Stadt gemeinsam an einem Strang. Ziel ist immer, Kinder sollen mehr Möglichkeiten bekommen, sich zu bewegen, Kontakte zu knüpfen und einfach dabei zu sein. Gerade die inklusive Idee spielt dabei eine große Rolle. Also, dass Kinder mit und ohne Einschränkungen gemeinsam Sport machen können und niemand ausgeschlossen wird. Und die Stadt sagt auch ganz klar, solche Projekte sind wichtig für die Zukunft, weil sie Kinder stärken und gleichzeitig das Miteinander fördern.
1: Ja, und genau dafür, Kinder stärken und gleichzeitig das Miteinander fördern, wird BAKOS ausgezeichnet. Die große Preisverleihung ist am 9. Juni, also nächste Woche, im Bundeskanzleramt in Berlin. Und ich glaube, allein die Einladung dorthin ist für BAKOS aus Osnabrück schon eine riesige Anerkennung. Ich danke dir, Verena.
2: Gerne.
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1: 6:46 Uhr, hier ist OS Radio startklar. Jetzt gute Musik. Clint Eastwood, die Gorillas.

Wie schade, dass mein Sommerurlaub nicht in Italien ist. Denn es gibt gute Nachrichten für alle, die in Italien Urlaub machen wollen. Wer da im Stau steht, der könnte bald Geld zurückbekommen. Ja, richtig gehört. Im Stau stehen und Geld zurück. Das soll wohl bald möglich sein. Mehr dazu dann gleich in den Nachrichten aus Deutschland und der Welt in circa 8 Minuten. Da geht es dann auch um die Umfragewerte. Eine Umfragemehrheit sagt nämlich, dass der Kanzlertausch der Union nicht helfen würde. Denn es brodelt, wie gesagt, in der CDU. Mehr dazu dann gleich in den Nachrichten.

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2: Ich bin Katrin Müller. Mit der neuen Woche startet auch ein neuer Monat und auch im Juni treten einige Änderungen in Kraft, die viele Verbraucher direkt betreffen. Ende des Monats läuft der Tankrabatt aus, mit dem die Bundesregierung die Steuern auf Kraftstoffe vorübergehend gesenkt hat. Und Verbraucher haben mehr Rechte, zum Beispiel beim Online-Shopping.
3: Schnell geklickt und dann doch auch schnell bereut. Ab dem 19. Juni müssen Online-Händler gut sichtbar einen Widerrufsbutton auf der Seite anbieten und auch in der App. Und wer Solarstrom übers Dach gewinnt, kann diesen ab heute auch an Nachbarn verkaufen. Energy Sharing nennt sich das. Notwendig ist, dass beide Nachbarn dann auch einen Vertrag schließen. Einfach nur das Kabel rüberreichen ist nicht. Lea Matschulat, Nachrichtenredaktion.
2: Würde eine Auswechslung des Kanzlers die Zustimmung für die Union erhöhen? Eine knappe Mehrheit der Deutschen glaubt das nicht. In einer Forsa-Umfrage für Stern und RTL sagten 53%, dass es der Union nicht helfen würde, wenn Merz das Amt des Kanzlers aufgeben und jemand anderes aus der Union das Amt übernehmen würde. Rund 40% sind anderer Meinung. In Italien gibt es künftig Geld zurück, wenn man auf einer gebührenpflichtigen Autobahn wegen einer Baustelle zu lange im Stau steht. Die neue Regelung tritt heute in Kraft, also noch vor Beginn der Hauptreisezeit. Wenn die normale Fahrzeit deutlich überschritten wird, muss der Betreiber die Maut unter bestimmten Bedingungen teilweise oder sogar komplett zurückzahlen. Autofahrer sollen bereits Geld zurückbekommen, wenn die Fahrt auf einer Strecke von knapp 100 Kilometern 10 Minuten länger dauert als üblich. Die Entschädigung kann über eine App beantragt werden. Zum Fußball. 2 Wochen vor dem WM-Auftakt gegen Curaçao hat die DFB-Auswahl das vorletzte Testspiel deutlich gewonnen. In Mainz setzte sich die Mannschaft von Julian Nagelsmann mit 4:0 gegen Finnland durch. Die Tore erzielten zweimal Dennis Undav, Florian Wirtz und Jamal Musiala. Da gab es auch für Bundestrainer Nagelsmann hinterher im ZDF kaum was zu meckern.
4: Wir haben wieder sehr gut angefangen. Die ersten 15 Minuten waren sehr gut. Dann so ein bisschen die Geduld verloren, weil die Jungs unbedingt was zeigen wollen. Das ist ja auch gut. Das mache ich auch gar nicht zum Vorwurf. Das Ergebnis ist gut, wir haben kein Gegentor gekriegt und so können wir weitermachen.
2: Morgen fliegt die deutsche Mannschaft dann nach Chicago und will im besten Fall mit dem WM-Pokal wiederkommen.
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5: Von Chicago zurück ins Osnabrücker Land. Wir messen 14 Grad, nämlich in Bersenbrück, Bad Essen und Glandorf. Das sind die aktuellen Temperaturen. Da kommen natürlich noch einige dazu, nämlich 22 sind heute die Spitzenwerte. Dazu heute ein durchmischtes Wetter, also Sonne und Wolken wechseln sich immer mal wieder ab. Ganz eventuell müssen wir mit Schauern rechnen, aber ich sage mal, wir bleiben trocken. Ein ähnliches Bild dann in den nächsten Tagen. Auch da dann Sonne- und Wolkenmix, nur dass sich die Wolken dann in den nächsten Tagen immer weiter durchsetzen werden. Bedeutet, wir werden nass auf jeden Fall in den nächsten Tagen. Mittwochs sogar vielleicht das nächste Gewitter. Dazu dann auch ähnliche Temperaturen. Also 22, 23 Grad sind so die Spitzenwerte für Dienstag und Mittwoch.
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5: Vorsicht bitte, A1 Bremen Richtung Osnabrück, zwischen Osnabrück Nord und Osnabrück Hafen. Hier steht ein kaputter LKW auf dem Standstreifen. Dann habe ich noch 2 Hinweise. Auf dem Neuenkirchner Damm in Richtung Fürstenau. Da starten heute Straßenbauarbeiten. Die Arbeiten beginnen da im Bereich der Kreuzung Fürstenauer Damm, Fürstenauer Straße und Voltlager Straße. Später zieht dann die Baustelle weiter bis zur Kreuzung an der Hagenbecker Straße. Ihr müsst mit Behinderungen und Umleitungen da rechnen. Und der andere Hinweis kommt aus Melle, da werden nämlich Brückenteile gebaut. Ab heute gibt es dann eine Sperrung auf der Brücke über der A30, also zwischen den Auffahrten bei Melle Ost. Außerdem ist die Auffahrt Melle Ost in Richtung Osnabrück gesperrt. Die Brückenarbeiten in Melle dauern wahrscheinlich bis zum 31. Juni. Juli meine ich. Dann die Blitzer. Auf der B65 Osnabrücker Straße auf Höhe von Bad Essen steht ein Blitzer und auf der B68 Bramscher Straße zwischen Alfhausen und Hesepe. Der dritte Blitzer ist auf der Herforder Straße zwischen Riemsloh und Högerkreuz auf Höhe der Kreuzung Heuer Straße. Und die mobilen Blitzer des Landkreises, die stehen im Nordkreis, nämlich heute in und um Berge. Wenn euch noch etwas auffällt, Blitzer oder Gefahrenmeldung, sagt gerne Bescheid 0541 750 400 oder schickt eine WhatsApp 0157 88 533 187. Alle Nummern und noch viel mehr gibt's auch zum Nachlesen auf osradio.de. Ich wünsche euch eine gute und sichere Fahrt. Kommt gut an.
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5: Der Wahlkampf nimmt so langsam an Fahrt an. Im September sind ja hier Kommunalwahlen. Ein Thema beim Wahlkampf hier ist die Innenstadt und leerstehende Geschäfte. Dazu haben die Osnabrücker Grünen jetzt Ideen veröffentlicht, wie man Wahlkampf und leerstehende Geschäfte miteinander verbindet. Wie sie das vorhaben, was das genau ist, dazu gibt es dann gleich in ein paar Minuten mehr. Ich bin Hinner Kram, ich wünsche euch einen schönen guten Morgen um 5 Minuten nach 7. Jetzt mit Taylor Swift und Bad Blood. Kiss, baby.

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0: Wenn man durch die Osnabrücker Innenstadt geht, dann will man eigentlich einiges sehen, aber bloß keine leerstehenden Geschäfte. Und über leerstehende Geschäfte wird in Osnabrück diskutiert. Das ist Thema, auch Wahlkampfthema. Die Osnabrücker Grünen haben jetzt ihre Vorstellung für eine zukunftsfähige Innenstadt vorgestellt und dafür selbst ein leerstehendes Ladenlokal in der Bierstraße angemietet. Unser Kollege Jan Molitor war da mal vor Ort.
1: Wie sieht die Innenstadt der Zukunft aus? Angesichts von immer mehr leeren Geschäften versuchen die Osnabrücker Grünen jetzt was Neues. Sie haben ein leerstehendes Ladenlokal in der Bierstraße gemietet und machen daraus vorübergehend einen sogenannten Pop-Up-Store. Also ein Laden, der nur für kurze Zeit öffnet, um eine neue Idee auszuprobieren. Damit will die Partei im Rahmen des Kommunalwahlkampfs nicht nur Impulse gegen den Leerstand setzen, sondern auch einen Ort für politischen Austausch schaffen. Stadtverbandsvorsitzende Luca Wirkus erklärt die Hintergründe.
2: Wir haben uns überlegt, dass wir gerne Leerstand kreativ zwischennutzen wollen und deshalb haben wir uns hier in der Bierstraße 13 ein Ladenlokal gemietet, das jetzt in den nächsten Monaten Anlaufstelle für den Wahlkampf werden soll, aber auch Treffpunkt für verschiedene Menschen, Initiativen. Wenn Menschen Fragen haben, können sie vorbeikommen. Wir haben es auffällig beklebt und nutzen so kreativ den Leerstand bis zum Wahlkampf und gucken, was sich so entwickelt.
1: Denn nach Ansicht der Grünen braucht eine moderne Innenstadt mehr als klassischen Einzelhandel. Fraktionsvorsitzender Jens Meyer betonte, wichtig seien Aufenthaltsqualität, kulturelle Angebote und Orte der Begegnung. Gleichzeitig müsse die Innenstadt an den Klimawandel angepasst werden.
3: Ja, ich glaube, wir müssen sehen, dass die Konzentration auf Handel und den Teilen Gastronomie, dass das die Innenstadt der Zukunft nicht mehr auszeichnen wird. Und dass sich da was wandelt und dass wir diesen Wandel auch durchaus gestalten können und müssen. Da geht es um kreatives Leerstandsmanagement, da geht es aber eben darum, auch wieder Funktionen in eine Stadt zu holen, die vielleicht ein bisschen verloren gegangen sind. Und ich glaube, wenn Kommunalpolitik sehr präsent ist in einer Stadt, dann ist das nicht die schlechteste Funktion, die in der Stadt kommt. Unser Rathaus steht ja schließlich auch mitten in der Stadt.
1: Ein Lösungsansatz gegen die verlassenen Schaufenster sind laut den Grünen flexible Nutzungskonzepte. Die Stadtverbandsvorsitzende Luca Wirkus sieht vor allem in kurzfristigen Zwischennutzungen eine echte Chance, um wieder Leben in die Straßen zu bringen.
2: Den Menschen ermöglichen sollte, dass sie irgendwie Leerstand nutzen. Die Marketing Osnabrück macht da schon gute Angebote. Das muss einfach und unkompliziert sein. Man muss nicht das Gefühl haben, sich irgendwie durch einen Behördendschungel schlagen zu müssen, sondern wenn man eine coole Idee hat, vielleicht kreativ, kulturschaffend hier vor Ort ist, dass man dann irgendwie einfach für 2-3 Monate vielleicht sich einfach mal ausprobieren kann, dass man einfach weiß, okay, da ist nicht die Gefahr groß, dass da irgendwie was schief geht, sondern man kann sich einfach mal austesten und das macht dann ja auch das Erlebnis in der Stadt aus und die Verbundenheit mit seiner Stadt, weil man da irgendwie sich selber austesten kann.
1: Der Pop-Up-Store in der Bierstraße soll in den nächsten Monaten für Veranstaltungen, Gespräche und als Treffpunkt genutzt werden.
0: Ja, und wie sich die Osnabrücker City dann in den nächsten Jahren entwickelt, das bleibt mit Sicherheit ein heißes Eisen, vor allem, weil ja die Kommunalwahl vor der Tür steht und die Grünen, die haben mit ihrem neuen Treffpunkt jetzt jedenfalls erstmal vorgelegt. Ob die Idee dann auch wirklich Schule macht, das wird sich zeigen. Wo ist Radio Startklar? Um 7:15 jetzt mit den Fantastischen Vier und Kuleso.

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1: Mit Jan Molitor. Der Christopher Street Day fand am Samstag in Osnabrück statt und das Stadtradeln beginnt heute. Beim Christopher Street Day haben am Samstag mehrere tausend Menschen in Osnabrück für mehr Rechte und Sicherheit von queeren Menschen demonstriert. Unter dem Motto »Kein Stück zurück« CSD Osnabrück zog eine Parade durch die Innenstadt. Nach Angaben der Veranstalter nahmen zeitweise rund 3600 Menschen teil. Mit der Demonstration setzten die Teilnehmenden ein Zeichen für Gleichberechtigung, gesellschaftliche Akzeptanz, Selbstbestimmung und Toleranz gegenüber queeren Menschen. Gleichzeitig richtet sich der Protest gegen Ausgrenzung und Diskriminierung. Wie die Polizei mitteilte, verlief die Veranstaltung friedlich und störungsfrei. Der Zoo Osnabrück erhält Unterstützung für den Bau seiner neuen Auenlandschaft. Die Stiftung der Sparkasse Osnabrück sowie die Stiftung der Sparkasse des Landkreises Osnabrück fördern das Projekt mit insgesamt 200.000 Euro. Geplant ist ein naturnaher Wasserspielplatz mitten im Zoo. Dort sollen Kinder spielen und Neues über Tiere lernen können. Gleichzeitig entsteht ein Ort zum Erholen und Begegnen. Außerdem soll die Auenlandschaft BesucherInnen und Besuchern die heimische Tierwelt näher bringen. In Osnabrück startet heute das diesjährige Stadtradeln. Zum Auftakt sind alle Interessierten zu einer gemeinsamen Fahrradtour eingeladen. Los geht es um 17.30 Uhr am Marktplatz. Die Strecke ist zwischen 13 und 15 Kilometer lang und wird in gemütlichem Tempo gefahren. Beim Stadtradeln geht es auch in diesem Jahr darum, möglichst viele Menschen für das Fahrradfahren zu begeistern. Gleichzeitig wird ein Charity-Projekt unterstützt. Ziel ist es, 10.000 Euro für das Projekt Ratgeber der Schulstiftung im Bistum Osnabrück zu sammeln. Dort reparieren SchülerInnen und Schüler Fahrräder für Menschen, die sich kein eigenes Rad leisten können. Ein Blitzschlag hat während einer Tauffeier in der Pauluskirche in Osnabrück für Aufregung gesorgt. Am Sonntag schlug dort während eines Gewitters ein Blitz in die Kirche ein. Zeitgleich fand dort eine Taufe statt. Die Teilnehmer der Taufe haben einen lauten Knall gehört und daraufhin einen Brandgeruch wahrgenommen. Nach kurzer Überprüfung der Feuerwehr konnte aber grünes Licht gegeben werden. Die Kirche nahm von dem Blitzeinschlag keinen Schaden. Für die Taufgesellschaft blieb es also bei einem großen Schrecken.
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2: Wir kriegen heute einen Mix aus Sonne und Wolken, also ein paar Stunden Sonne sind schon drin, aber die Wolken kriegen wir im Laufe des Tages nicht so wirklich weg. Die werden uns immer mal wieder begleiten. Dazu Höchstwerte von 22 Grad. Aktuell liegen wir noch deutlich darunter, nämlich 14 Grad in Neunkirchen, Rolle sowie in Bad Iburg. Und in den nächsten Tagen, da ändert sich nicht so wirklich viel an dem Bild, wenn wir mal nach oben schauen Richtung Himmel. Auch da Dienstag und Mittwoch viele Wolken am Start. Außerdem kann es in den nächsten Tagen immer mal wieder Regen geben. Dienstag liegt die Regenwahrscheinlichkeit bei 60%. Mittwoch vielleicht sogar auch wieder das nächste Gewitter. Außerdem wird es ungemütlicher, denn auch Mittwoch kommt etwas Wind zu uns in die Region und frischt das Ganze noch ein bisschen auf.
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2: Vorsicht bitte, A1 Bremen Richtung Osnabrück, zwischen Osnabrück Nord und Osnabrück Hafen. Hier liegt ein LKW hier auf dem Standstreifen. Dann die A33. Das betrifft beide Fahrtrichtungen zwischen Osnabrück und Hilter ATW. Hier stockt es gerade, ihr braucht in beiden Richtungen ca. 15 Minuten mehr. Dann noch Hinweise, nämlich einmal aus dem Nordkreis auf dem Neuenkirchener Damm in Richtung Fürstenau. Da starten heute Straßenbauarbeiten. Die Bauarbeiten da beginnen im Bereich der Kreuzung Fürstenauer Damm, Fürstenauer Straße sowie Voltlager Straße. Später zieht die Baustelle dann weiter bis zur Kreuzung an der Hagenberger Straße. Ihr müsst hier also mit Behinderungen und Umleitung rechnen. Und der andere Hinweis kommt aus Melle, da werden Brückenteile gebaut. Ab heute gibt es eine Sperrung auf der Brücke über der Autobahn, also zwischen den Auffahrten bei Melle Ost. Außerdem ist die Auffahrt Melle Ost in Richtung Osnabrück gesperrt. Die Brückenarbeiten dauern wahrscheinlich bis zum 31. Juli. Dann die Blitzer, einmal auf der B65 Osnabrücker Straße auf Höhe von Bad Essen. Und die mobilen Blitzer des Landkreises, die stehen heute in und um Berge. Wenn euch noch etwas auffällt, eure Gefahren- und Blitzermeldungen nehmen wir gerne entgegen. Ruft an 0541 750 400 oder schickt eine WhatsApp 0157 88 533 187. Alle Nummern und noch viel mehr gibt's auch zum Nachlesen auf osradio.de. Ich wünsche euch eine gute und sichere Fahrt.
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2: Kurz nach halb acht ist es. Hier ist Hinak bei OS Radio Startklar und wir schauen gleich mal was heute Abend so in der Region los ist. Unseren OS-Radio-Veranstaltungstipp gibt's gleich in ein paar Minuten. Schönen guten Morgen.

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2: Heute gibt's Musik zu hören, und zwar nicht die klassische Musik, sondern die Klassik. Ja, das Institut für Musik der Hochschule Osnabrück lädt nämlich ein zum Klassenabend Klavier, also ein Klassikabend. Das heißt so, Klassenabend Klavier, weil eine Klasse, sprich ein Jahrgang, ihr Können auf die Bühne bringt. Gespielt werden da Solos und Kammermusik aus dem letzten Jahrhundert, alles im klassischen Gewand und sehr, sehr professionell, wirklich sehr beeindruckend. Ich war selber schon mal da und fand es echt klasse. Das Beste ist, der Eintritt ist frei. Ihr müsst einfach nur hingehen und könnt Osnabrücker Musiktalente auf der Bühne sehen. Das ist doch mal ein schöner Deal, oder? Klassenabend Klavier beginnt heute Abend um 18 Uhr. Und Ort ist der Konzertsaal im Gartenhaus. Was ein schöner Name, Konzertsaal im Gartenhaus. Im Institut für Musik. Adresse ist die Caprivi Straße 1 hier in Osnabrück. Da wünschen wir euch ganz viel Spaß bei.
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2: 7:42 Uhr. Schönen guten Morgen.

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1: Schönen guten Morgen, hier ist OS Radio Stadler um 7:51 Uhr und es brodelt wohl ganz schön in der Union. Jetzt hat eine Umfrage herausgefunden, dass sollte die Union den Kanzler wechseln, das würde der Union wohl nicht helfen. Mehr Details dazu dann gleich in 9 Minuten in den OS Radio Nachrichten aus Deutschland und der Welt. Da geht's auch um ein Thema, das alle interessiert, die in Italien Urlaub machen wollen oder werden, besser gesagt. Denn wer in Italien im Stau steht, der könnte bald sein Geld zurückbekommen. Warum genau, erfahrt ihr dann gleich um 8 Uhr in den Nachrichten. Ich bin Henna Gramm, wünsche euch einen schönen guten Morgen. Jetzt mit Typisch Mode, Just Can't Get Enough.

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1: Ich bin Katrin Müller. Würde die Union mit einem anderen Kanzler besser dastehen? Eher nicht, sagen die meisten Deutschen. In einer Forsa-Umfrage für Stern und RTL glauben 53%, dass CDU und CSU mit einem anderen Kanzler nicht erfolgreicher wären als mit Friedrich Merz. Rund 40% sehen das anders.
2: Für die Union sind die Zahlen trotzdem kein Freifahrtschein. Denn selbst unter den eigenen Anhängern glaubt ein größerer Teil, dass die Partei mit einer anderen Person an der Spitze erfolgreicher sein könnte. Führende Unionspolitiker weisen die Spekulationen aber weiter zurück. CDU-Generalsekretär Linnemann spricht sogar von einer Scheindebatte. Schleswig-Holsteins Ministerpräsident Günther nennt die Diskussion absurd und fordert, dass sich die Koalition stattdessen auf ihre Reformen konzentriert. Zoe Tassovali, Nachrichtenredaktion.
1: Mit der neuen Woche startet auch ein neuer Monat und auch im Juni treten einige Änderungen in Kraft, die viele Verbraucher direkt betreffen. Zum Beispiel gibt es mehr Rechte beim Online-Shopping und es ist der letzte Monat mit günstigerem Sprit. Am 30. Juni läuft der Tankrabatt aus, mit dem die Bundesregierung die Steuern auf Kraftstoffe vorübergehend gesenkt hat. Es ist allerdings unklar, wann genau die Preise an den Zapfsäulen wieder steigen. In Italien gibt es künftig Geld zurück, wenn man auf einer gebührenpflichtigen Autobahn wegen einer Baustelle zu lange im Stau steht. Die neue Regelung tritt heute in Kraft, also noch vor Beginn der Hauptreisezeit. Wenn die normale Fahrzeit deutlich überschritten wird, muss der Betreiber die Maut unter bestimmten Bedingungen teilweise oder sogar komplett zurückzahlen. Die Entschädigung kann über eine App beantragt werden. Zum Fußball. Jetzt kann die WM kommen. Die deutsche Nationalmannschaft hat ihr letztes Testspiel vor dem Abflug in die USA deutlich gewonnen. Mit 4:0 gegen Finnland.
3: Vor allem der 18-jährige Lennart Karl begeistert die Fans hier in Mainz. Der Bayern-Teenager wirbelt über die rechte Seite und darf bei seinem Startdebüt sogar die Ecken schießen. Eine führt direkt zum 1:0 durch Dennis Undav. Er ist der zweite Gewinner des Abends. Bei seinem zweiten Tor verletzt er sich an der Pobacke und muss raus. Und auch die Fanlieblinge Florian Wirtz und Jamal Musiala treffen, der nach langer Verletzungspause. Die schwachen Finnen können sich aber heute schon revanchieren bei einem Trainingsspiel auf dem DFB-Campus in Frankfurt. Aus Mainz, Thomas Bremser.
1: Morgen fliegt die DFB-Auswahl dann nach Chicago und will im besten Fall mit dem WM-Pokal wiederkommen.
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4: Um kurz nach 2 und wir messen 15 Grad zurzeit in Bramsche, Hagen sowie in Dissen. Später dann am Nachmittag haben wir wahrscheinlich eher T-Shirt-Wetter, vielleicht Pullover-Wetter bei 22 Grad maximal. Auch wenn es bewölkt ist, wir haben nämlich einen Sonne-Wolken-Mix und Sonne-Wolken-Mix ist auch ein gutes Stichwort, denn den haben wir auch in den nächsten Tagen, auch morgen am Dienstag 23 Grad maximal dazu. Viele Wolken, vielleicht auch ein paar Tropfen und dann übermorgen am Mittwoch 21 Grad maximal. Da nimmt dann der Regen auch ein bisschen zu, auch der Wind wird kräftiger, also es wird auf jeden Fall ungemütlich in den nächsten Tagen, vor allem Mittwoch und Donnerstag, wie gesagt, ein bisschen stürmisch.
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4: Die A1 Bremen Richtung Osnabrück zwischen Osnabrück Nord und Osnabrück Hafen. Hier bitte vorsichtig fahren, hier steht ein LKW auf dem Standstreifen. Dann haben wir Stau auf der A30 Rheine in Richtung Osnabrück, und zwar ab dem Kreuz Lotte Osnabrück. Hier, ihr braucht jetzt 10 Minuten mehr. Die A33 Osnabrück in Richtung Bielefeld, ab dem Kreuz Osnabrück Süd staut es sich, ihr braucht hier 20 Minuten mehr. Und die Gegenrichtung A33 Richtung Osnabrück, hier staut es sich ab Hilter, plant mal mit 10 Minuten mehr ein. Dann noch Hinweise, und zwar auf dem Neuenkirchner Damm in Richtung Fürstenau starten heute Straßenbauarbeiten. Die beginnen im Bereich der Kreuzung Fürstenauer Damm, Fürstenauer Straße sowie Voigtlager Straße. Später zieht die Baustelle dann weiter zur Kreuzung an der Hagenbecker Straße. Ihr müsst bis dahin mit Behinderung und Umleitung rechnen. In Melle werden Brückenteile gebaut. Ab heute gibt es dann eine Sperrung. Und zwar betrifft das die Brücke über der Autobahn. Und zwar bei Melle Ost. Außerdem ist die Auffahrt Melle Ost in Richtung Osnabrück gesperrt. Da kommt ihr nicht lang. Die Brückenbauarbeiten in Melle dauern wahrscheinlich bis zum 31. Juli. Zu den Blitzern. Einen habe ich gefunden auf der B65 Osnabrücker Straße auf Höhe von Bad Essen. Und die mobilen Blitzer des Landkreises, die uns zugesendet wurden, die stehen heute in und um Berge. Wenn euch noch etwas auffällt, Blitzer oder Verkehrsmeldung, dann ruft gerne an 0541 750 400 oder schickt eine WhatsApp 0157 88 533 187. Alle Nummern und noch mehr gibt's im Netz natürlich auch bei osradio.de. Ich wünsche euch eine gute und sichere Fahrt. Kommt gut an.
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4: Heute mit Hinak. Moin. Macht jemand von euch eigentlich beim Stadtradeln mit? Stadtradeln, ja, das geht heute wieder los. Es geht um Radeln, es geht um Stadt, aber wofür eigentlich nochmal? Das Ganze hat ja einen sehr, sehr guten Hintergrund und welchen genau, das klären wir dann in ein paar Minuten. Ich wünsche euch jetzt einen schönen guten Morgen um 7:05.

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1: Das Auto einfach mal stehen lassen, aufs Rad springen und dabei sogar noch was Gutes tun. Genau darum geht's wieder beim Stadtradeln in Osnabrück. 3 Wochen lang zählt ab heute jeder Kilometer. Und diesmal geht's nicht nur um Klimaschutz, nein, sondern auch um echte Hilfe für Menschen hier aus der Region. Was dahinter steckt, darüber spreche ich jetzt mit meinem Kollegen Jan. Hallo Jan.
2: Moin.
1: Jan, Stadtradeln gibt's ja nicht zum ersten Mal. Warum ist die Aktion in Osnabrück inzwischen so ein richtig großes Ding geworden?
2: Weil es einfach viele Leute abholt. Da machen Familien mit, Schulklassen, Firmen, Freundesgruppen und plötzlich wird aus dem Weg zur Arbeit oder zur Uni so ein kleiner Wettbewerb. Letztes Jahr haben in Osnabrück mehr als 3.700 Leute mitgemacht und zusammen fast 700.000 Kilometer gesammelt. Das ist schon ordentlich. Und dieses Jahr bekommt die Aktion nochmal extra Herz, weil jeder gefahrene Kilometer gleichzeitig einem Charity-Projekt hilft. Da werden alte Fahrräder von SchülerInnen und Schülern repariert und später an Menschen weitergegeben, die sich selbst keins leisten können. Also strampeln und gleichzeitig was Sinnvolles bewegen.
1: Ja, und beim Strampeln, da zählt dann jeder Weg, auch der kleine Weg zum Bäcker, oder?
2: Ganz genau. Das ist ja gerade das Coole daran. Man muss kein Sportprofi sein oder in kompletter Rennradmontur auftauchen. Jeder Kilometer zählt. Egal, ob man gemütlich durch die Stadt cruist, morgens zur Arbeit fährt oder am Wochenende mit Freunden unterwegs ist. Und die Stadt hofft natürlich auch, dass viele merken, ey, vieles geht mit dem Fahrrad vielleicht sogar einfach bisschen entspannter als mit dem Auto, gerade jetzt im Sommer.
1: Und ich habe gehört, es gibt in diesem Jahr auch richtig eine Besonderheit, und zwar gibt es auch richtig Unterhaltung auf 2 Rädern quasi, oder?
2: Ja, das ist wirklich mal was anderes. Mitten im Stadtradeln gibt es einen Poetry Slam trifft Stadtradeln in der Lagerhalle. Ein Abend mit Bühnenkünstlern, die Texte über Fahrradfahren, Verkehr, Alltag und Mobilität präsentieren. Mal lustig, mal nachdenklich und mal total schräg. Das passt irgendwie perfekt zu Osnabrück. Bisschen Kultur, bisschen Nachhaltigkeit und alles nicht so verbissen.
1: Ja, und los geht's beim Stadtradeln heute mit einer gemeinsamen Auftakttour vom Rathaus in Osnabrück. Mitmachen kann auch jeder, der in der Stadt lebt, arbeitet oder zur Schule geht. Anmeldungen und Infos gibt's ab sofort online. Und dann heißt es Luft auf die Reifen, Klingel checken und Kilometer sammeln. Ich danke dir, Jan, für die Infos. Ciao, ciao.
2: Tschüss.
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Gestern war es wieder soweit. Da hat es in Osnabrück eine Bombenräumung gegeben. Diesmal aber nur die kleine Version. Es wurden nämlich nur 2 Bomben gefunden anstatt 4. Eine davon wurde entschärft, die andere musste gesprengt werden. Jetzt hat sich die Stadt Osnabrück zu Wort gemeldet und sagt, dass das wohl die vorerst letzte Maßnahme in Sachen Bombenräumung im Osnabrücker Lockviertel sei. Außerdem lief die Räumung wohl weitgehend ungestört. Andere Nachrichten aus Stadt und Landkreis gibt es hier gleich um 9:30 in den OS Radio Lokalnachrichten. Heute mit Jan Molitor.

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1: Mit Jan Molitor. Der Christopher Street Day fand am Samstag in Osnabrück statt und das Stadtradeln beginnt heute. Beim Christopher Street Day haben am Samstag mehrere tausend Menschen in Osnabrück für mehr Rechte und Sicherheit von queeren Menschen demonstriert. Unter dem Motto »Kein Stück zurück« CSD Osnabrück zog eine Parade durch die Innenstadt. Nach Angaben der Veranstalter nahmen zeitweise rund 3600 Menschen teil. Mit der Demonstration setzten die Teilnehmenden ein Zeichen für Gleichberechtigung, gesellschaftliche Akzeptanz, Selbstbestimmung und Toleranz gegenüber queeren Menschen. Gleichzeitig richtet sich der Protest gegen Ausgrenzung und Diskriminierung. Wie die Polizei mitteilte, verlief die Veranstaltung friedlich und störungsfrei. Der Zoo Osnabrück erhält Unterstützung für den Bau seiner neuen Auenlandschaft. Die Stiftung der Sparkasse Osnabrück sowie die Stiftung der Sparkasse des Landkreises Osnabrück fördern das Projekt mit insgesamt 200.000 Euro. Geplant ist ein naturnaher Wasserspielplatz mitten im Zoo. Dort sollen Kinder spielen und Neues über Tiere lernen können. Gleichzeitig entsteht ein Ort zum Erholen und Begegnen. Außerdem soll die Auenlandschaft BesucherInnen und Besuchern die heimische Tierwelt näher bringen. In Osnabrück startet heute das diesjährige Stadtradeln. Zum Auftakt sind alle Interessierten zu einer gemeinsamen Fahrradtour eingeladen. Los geht es um 17.30 Uhr am Marktplatz. Die Strecke ist zwischen 13 und 15 Kilometer lang und wird in gemütlichem Tempo gefahren. Beim Stadtradeln geht es auch in diesem Jahr darum, möglichst viele Menschen für das Fahrradfahren zu begeistern. Gleichzeitig wird ein Charity-Projekt unterstützt. Ziel ist es, 10.000 Euro für das Projekt Ratgeber der Schulstiftung im Bistum Osnabrück zu sammeln. Dort reparieren SchülerInnen und Schüler Fahrräder für Menschen, die sich kein eigenes Rad leisten können. Ein Blitzschlag hat während einer Tauffeier in der Pauluskirche in Osnabrück für Aufregung gesorgt. Am Sonntag schlug dort während eines Gewitters ein Blitz in die Kirche ein. Zeitgleich fand dort eine Taufe statt. Die Teilnehmer der Taufe haben einen lauten Knall gehört und daraufhin einen Brandgeruch wahrgenommen. Nach kurzer Überprüfung der Feuerwehr konnte aber grünes Licht gegeben werden. Die Kirche nahm von dem Blitzeinschlag keinen Schaden. Für die Taufgesellschaft blieb es also bei einem großen Schrecken.
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2: Das ganz heiße Sommerwetter, das hat sich erstmal verabschiedet. Wir messen 16 Grad in Brumte, Georgsmarienhütte und Dissen. Und im Laufe des Tages wird es auch noch ein kleines bisschen wärmer, nämlich 22 Grad. Das sind heute die Topwerte. Dazu kriegen wir ein bisschen Sonne, nämlich circa 8 Stunden ungefähr. Dazu aber auch immer mal wieder ein paar Wolken, also ein Sonne-Wolken-Mix. Wahrscheinlich bleiben wir trocken. Aber morgen werden wir sehr wahrscheinlich nass. Da ändert sich das Wetter nämlich ein kleines bisschen. Da wird es ein bisschen ungemütlicher, mehr Regen, mehr Wolken und es wird auch ein kleines bisschen kühler. Mittwoch sogar auch ein bisschen Wind noch dazu. Also wie gesagt, das Sommerwetter, das verzögert sich noch ein bisschen. So richtig heiß wird es in den nächsten Tagen auf jeden Fall nicht.
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2: Die A33 Osnabrück in Richtung Bielefeld. Ab dem Kreuz Osnabrück Süd staut es sich. Ihr braucht hier 10 Minuten mehr. Dann habe ich noch ein paar Hinweise, nämlich auf dem Neuenkirchener Damm in Richtung Fürstenau. Da starten heute Straßenbauarbeiten. Die beginnen im Bereich der Kreuzung Fürstenauer Damm, Fürstenauer Straße und Voltlager Straße. Später zieht die Baustelle dann weiter bis zur Kreuzung an der Hagenbecker Straße. Ihr müsst dort mit Behinderung und Umleitung rechnen. Und in Melle, da werden Brückenteile gebaut. Da gibt es dann ab heute eine Sperrung. Das betrifft die Brücke über der Autobahn bei den Auffahrten Melle Ost. Außerdem ist die Auffahrt Melle Ost, wenn ihr Richtung Osnabrück wollt, gesperrt. Die Brückenbauarbeiten in Melle dauern wahrscheinlich bis zum 31. Juli. Dann die Blitzer. Einer steht auf der B65 Osnabrücker Straße auf Höhe von Bad Essen und die mobilen Blitzer des Landkreises, die uns zugesendet wurden, die erwarten euch heute in und um Berge. Wenn ihr noch was habt, Blitzer, Gefahrermeldungen, ruft an 0541 750 400 oder schickt eine WhatsApp 0157 88 533 187. Alle Nummern und noch viel mehr, zum Beispiel die Lokalnachrichten von eben, die gibt's bei osradio.de. Ich wünsche euch eine gute und sichere Fahrt.
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2: Es gibt wieder was zu gewinnen hier bei OS Radio. Da geht's um die Sprache Plattdeutsch. Spreche ich leider nicht, aber würde ich gerne können. Was genau, verrate ich euch gleich.

0: Heiß und sonnig war es am Wochenende, zumindest überwiegend, würde ich mal behaupten. Und ich finde, wir haben schon mal einen kleinen Vorgeschmack bekommen auf das, was wir uns in den nächsten Wochen so freuen können. Ein Highlight ist auf jeden Fall wieder dabei in den nächsten Wochen, und zwar bei Kultur im Park in Bad Iburg. Nach dem großen Erfolg im vergangenen Jahr lädt da der Verein für Orts- und Heimatkunde wieder in den Garten der Försterei am Baumwipfelpfad ein. Entstanden ist Kultur im Park während Corona, als man drinnen nichts anbieten konnte. Da ist man dann Open Air gegangen, sagt uns der Vorsitzende vom Verein für Orts- und Heimatkunde, Josef Wiermer.
1: So ein Angebot in Bad Iburg fehlte zu dem Zeitpunkt durchaus. Später ist ja nochmal die Gartenparty dazugekommen, die es ja jetzt nicht mehr gibt. Insofern haben wir das mal versucht und das ist auch ganz gut angekommen. Wir sind da insgesamt sehr, sehr gut mit gefahren. Also uns macht es auch Spaß. Melden sich auch freiwillig Leute, die da mithelfen, vom Stühle aufbauen, Stühle abbauen und was da alles so drum zuhängt. Also rundum eine gelungene Veranstaltung, Gemeinschaftsveranstaltung der Mitglieder des Vereins. Und mit doch immer mehr Gästen, die gerne kommen und eigentlich schon warten, was macht ihr nächstes Jahr.
0: Ja, und im Juli, da heißt es dann wieder Sommerabend im Grün, Musik unter freiem Himmel und dazu eine gute Portion Heimatgefühl. In Bad Iburg geht Kultur im Park auch 2026 wieder an den Start. Am 17. Juli stehen dort die Plattmakers aus Hasbergen auf der Bühne und die bringen richtig Bewegung in den Abend. Eine Mischung aus plattdeutschen Texten, Tex-Mex-Einflüssen, aber auch Polka, Walzer und internationalen Folk-Elementen. Richtig viel dabei, mal bodenständig, mal schräg, aber und vor allem immer handgemacht mit viel Spielfreude. Und falls es da draußen einen gibt, der nicht weiß, wer die Plattmakers sind, Josef Wiermer sagt es euch jetzt.
1: Die Plattmakers sind eine regionale Band, die also aus Hasbergen kommt und ganz tolle Musik machen. Waren schon mal vor 5 Jahren Gast bei Kultur im Park. Die Truppe übersetzt also spanische Lieder ins Plattdeutsche und machen sehr, sehr witzige Musik und selbst für Leute, die kein Platt verstehen, ist es lustig.
0: Also Musik ob Plattdütsch, wenn man so will. Denn im Zentrum steht ganz klar die plattdeutsche Sprache, die hier musikalisch neu interpretiert wird, kombiniert mit Einflüssen aus den USA, Mexiko und dem Appalachian-Sound. Das Ganze gibt es, wie gesagt, am 17. Juli bei Kultur im Park unter freiem Himmel im besonderen Ambiente des Gartens an der Försterei. Los geht's um 19.30 Uhr, Einlass ist 18 Uhr und Karten und Infos gibt's beim Verein für Orts- und Heimatkunde Bad Iburg sowie bei der Tourist-Information oder ihr macht einfach den noch viel besseren Weg. 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Vielleicht habt ihr sie schon mal gesehen und wollt sie nochmal sehen. 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Wichtig ist natürlich eure Kontaktdaten in die Mail oder Nachricht. Ich wünsche euch ganz viel Glück und drücke euch die Daumen. One more.

10 Minuten vor 9, hier ist OS Radio mit dem Gewinnspiel. 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
2: Ich bin Katrin Müller. Mit der neuen Woche startet auch ein neuer Monat und auch im Juni treten einige Änderungen in Kraft, die viele Verbraucher direkt betreffen. Ende des Monats läuft der Tankrabatt aus, mit dem die Bundesregierung die Steuern auf Kraftstoffe vorübergehend gesenkt hat. Und Verbraucher haben mehr Rechte, zum Beispiel beim Online-Shopping.
3: Schnell geklickt und dann doch auch schnell bereut. Ab dem 19. Juni müssen Online-Händler gut sichtbar einen Widerrufsbutton auf der Seite anbieten und auch in der App. Und wer Solarstrom übers Dach gewinnt, kann diesen ab heute auch an Nachbarn verkaufen. Energy Sharing nennt sich das. Notwendig ist, dass beide Nachbarn dann auch einen Vertrag schließen. Einfach nur das Kabel rüberreichen ist nicht. Und mit Ende des Monats ist dann, Stand jetzt, auch der Tankrabatt Geschichte. Lea Matschulat, Nachrichtenredaktion.
2: Würde eine Auswechslung des Kanzlers die Zustimmung für die Union erhöhen? Eine knappe Mehrheit der Deutschen glaubt das nicht. In einer Forsa-Umfrage für Stern und RTL sagten 53%, dass es der Union nicht helfen würde, wenn Merz das Amt des Kanzlers aufgeben und jemand anderes aus der Union das Amt übernehmen würde. Rund 40% sind anderer Meinung. Wenn Kinder krank werden und betreut werden müssen, bleiben dafür nach wie vor meistens berufstätige Frauen zu Hause. Fast 3/4 der Kinderkrankentage im vergangenen Jahr nahmen weibliche Kassenmitglieder, wie das Wissenschaftliche Institut der AOK nach eigenen versicherten Daten ermittelte. Der Anteil der Männer lag bundesweit bei 27%. Zum Fußball. 2 Wochen vor dem WM-Auftakt gegen Curaçao hat die DFB-Auswahl das vorletzte Testspiel deutlich gewonnen. In Mainz setzte sich die Mannschaft von Julian Nagelsmann mit 4:0 gegen Finnland durch. Die Tore erzielten zweimal Dennis Undav, Florian Wirtz und Jamal Musiala. Da gab es auch für Bundestrainer Nagelsmann hinterher im ZDF kaum was zu meckern.
4: Wir haben wieder sehr gut angefangen. Die ersten 15 Minuten waren sehr gut. Dann so ein bisschen die Geduld verloren, weil die Jungs unbedingt was zeigen wollen. Das ist ja auch gut. Das mache ich auch gar nicht zum Vorwurf. Das Ergebnis ist gut, wir haben kein Gegentor gekriegt und so können wir weitermachen.
2: Morgen fliegt die deutsche Mannschaft dann nach Chicago und will im besten Fall mit dem WM-Pokal wiederkommen.
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5: Es wird so langsam ein wenig freundlicher da oben am Himmel. Die Sonne setzt sich immer mehr durch, die Wolken verziehen sich so ein bisschen. Im Laufe des Tages kriegen wir noch so 7 bis 8 Stunden Sonne insgesamt. Jetzt gerade messen wir 16 Grad in Wallenhorst-Rolle und in Bad Iburg. Im Laufe des Nachmittags steigt das dann auf 22 Grad maximal. Dazu auch keine Regenwolke, auch wenn Wolken kommen. Regen wahrscheinlich nicht. Wir bleiben vermutlich trocken, würde ich mal sagen. Dafür aber müssen wir morgen und übermorgen mit Regen rechnen. Vor allem morgen, der Dienstag, da soll es auch wieder gewittern. Also die ungemütlichen Gewitterwolken, die sind noch nicht so richtig vorbei. Wie gesagt, morgen zwar warm, also 23 Grad am Dienstag, 22 Grad am Mittwoch. Das ist okay, was die Temperaturen angeht, aber es wird ungemütlich in den nächsten Tagen.
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5: Die A33 Osnabrück in Richtung Bielefeld. Ab dem Kreuz Osnabrück Süd staut es sich. Ihr braucht hier 10 Minuten mehr. Dann habe ich noch 2 Hinweise, nämlich einmal auf dem Neuenkirchener Damm in Richtung Fürstenau. Da starten heute Straßenarbeiten und die Bauarbeiten, die beginnen im Bereich der Kreuzung Fürstenauer Damm, Fürstenauer Straße und Voltlager Straße. Später zieht die Baustelle dann weiter bis zur Kreuzung an der Hagenbecker Straße. Ihr müsst dort mit Behinderung und Umleitung rechnen. Und der andere Hinweis, in Melle, da werden Brückenteile gebaut. Ab heute gibt es dann eine Sperrung. Das betrifft die Brücke, die über der A30 verläuft, nämlich bei den Auffahrten Melle Ost. Da ist außerdem die Auffahrt Melle Ost in Richtung Osnabrück gesperrt. Das dauert wahrscheinlich bis zum 31. Juli. Ein Blitzer steht auf der B65 Osnabrücker Straße auf Höhe von Bad Essen. Und die mobilen Blitzer des Landkreises, die stehen heute in und um Berge. Wenn euch noch was auffällt, Blitzer, Gefahrermeldung etc., gerne her damit, ruft uns an 0541 750 400 oder schickt eine WhatsApp 0157 88 533 187. Alle Nummern und mehr gibt's auch zum Nachlesen im Internet auf osradio.de.
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5: 9:04. Ich wünsche euch eine gute und sichere Fahrt und natürlich auch einen schönen guten Morgen. Ich bin Hinak. Hi, schön, dass ihr da seid.

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0: Unser Kollege, der Jan, der hat mal wieder Hilfe gebraucht und gesucht, nämlich im Osnabrücker Rat. Da sucht er ja regelmäßig Tipps und Ratschläge für unangenehme Situationen oder wenn man einfach mal wieder eine Ausrede braucht. Und heute geht's darum, dass er zum Serienstreitschlichter wird.
1: Willkommen beim Osnabrücker Rat, dem Format mit dem Rat von Osnabrückern für Osnabrücker. Heute geht es um eine Frage, die in vielen Beziehungen vermutlich schon für Diskussionen gesorgt hat. Und vielleicht sogar für einen kleinen Serienkrimi auf dem heimischen Sofa. Eigentlich wollte man die neue Staffel gemeinsam schauen, aber dann kam die Neugier dazwischen. Aus einer Folge wurden plötzlich zwei und ehe man sich versieht, hat man alleine weitergeschaut. Aber wie schlimm ist das wirklich? Ist das schon Verrat oder eigentlich halb so wild? Und vor allem, wie kommt man aus der Nummer jetzt wieder raus? Genau das haben wir die OsnabrückerInnen und Osnabrücker gefragt. Hier kommt der Osnabrücker Rat.
2: Eier in der Hose haben und ehrlich sein.
3: Und dann nochmal mit ihr gucken.
4: Soll tief in sich hineinfühlen.
5: Eine Kugelzart Bitterschokoladeneis bei Fontanella ausgeben.
6: Ja, ein bisschen faken, auch unauffällig. Und dann einfach die Folgen nochmal schauen mit der Freundin.
3: Machen wir doch alle so, oder nicht? Heimlich weiter gucken, dann so tun.
7: Ja, Lügen ist nie die richtige Option, würde ich sagen. Aber nicht versuchen zu spoilern, weil das wäre ziemlich scheiße.
8: Besser man wohnt in Osnabrück ohne Fernsehen, dann hat man vielleicht keine Partnerschaftsprobleme.
1: Also, kein Fernseher, kein Problem. Wenn ihr selber eine Problemstellung habt, egal ob fiktiv oder real, meldet euch gerne bei uns auf WhatsApp unter der 0157 88 533 187 oder auf unserem Instagram-Kanal. Bis zum nächsten Mal.

9:21 Uhr. Hier ist OS Radio Startklar mit dem Neuesten aus Stadt und Landkreis Osnabrück. Hier geht's gleich weiter mit den Lokalnachrichten. Ein Thema da ist die Bombenräumung, die ja gestern stattfand. Eine Bombe musste gesprengt werden, die andere konnte entschärft werden. Und wie die Räumung lief, das weiß Jan Molitor. Ihr hört ihn dann gleich um 9:30 Uhr in den Nachrichten hier bei OS Radio.

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1: Mit Jan Moditor. Bombenentschärfung am Sonntag verlief reibungslos und Christopher Street Day fand in Osnabrück statt. Die Bombenentschärfung im Osnabrücker Lockviertel ist gestern reibungslos verlaufen. Dort mussten zwei amerikanische Blindgänger aus dem Zweiten Weltkrieg unschädlich gemacht werden. Nach rund 6 Stunden war der Einsatz beendet und die Anwohnerinnen und Anwohner konnten in ihren Wohnungen zurückkehren. Insgesamt mussten etwa 1600 Menschen das Evakuierungsgebiet verlassen. Nach Angaben der Stadt handelte es sich vorerst um die letzte Bombenräumung im Lockviertel. Die Stadt bedankte sich außerdem für die schnelle und reibungslose Evakuierung. Die Polizei warnt vor einer Zunahme sogenannter Schockanrufe in Stadt und Landkreis Osnabrück. Nach Angaben der Ermittler richten sich die Betrüger inzwischen gezielt auch an russischsprachige Bürgerinnen und Bürger und sprechen diese in ihrer Muttersprache an. Die Täter geben sich am Telefon etwa als Polizeibeamte, Bankmitarbeiter oder Angehörige aus und versuchen, ihre Opfer mit erfundenen Geschichten unter Druck zu setzen. Allein im Osnabrücker Stadtteil Schinkel kam es in der vergangenen Woche zu 2 Fällen mit hohen Schäden. Die Polizei bittet mögliche Zeugen um Hinweise und appelliert erneut, niemals Geld oder Wertsachen an unbekannte Personen zu übergeben. Wer Zweifel an einem Anruf hat, sollte das Gespräch beenden und selbst bei der Polizei oder den Angehörigen nachfragen. Beim Christopher Street Day in Osnabrück haben mehrere tausend Menschen für queere Rechte und mehr Sicherheit demonstriert. Unter dem Motto »Kein Stück zurück, CSD Osnabrück« zog am Samstag eine Parade durch die Innenstadt. Nach Angaben der Veranstalter nahmen zeitweise rund 3600 Menschen teil. Mit der Demonstration setzten die Teilnehmenden ein Zeichen für Gleichberechtigung, gesellschaftliche Akzeptanz, Selbstbestimmung und Toleranz gegenüber queeren Menschen. Gleichzeitig richtet sich der Protest gegen Ausgrenzung und Diskriminierung. Wie die Polizei mitteilte, verlief die Veranstaltung friedlich und störungsfrei. Ein Blitzschlag hat einen Dachstuhlbrand in Melle verursacht. Am Sonntagmittag gegen 12:30 wurden Feuerwehr und Polizei zu einem Wohnhaus alarmiert. Nach ersten Erkenntnissen hatte ein Blitz in den Dachstuhl eingeschlagen und das Feuer ausgelöst. Als die Einsatzkräfte eintrafen, hatten alle Bewohner das Haus bereits verlassen. Die Feuerwehr konnte den Brand schnell unter Kontrolle bringen und löschen. Verletzt wurde niemand. Der Sachschaden wurde auf rund 50.000 Euro geschätzt. Trotz der Schäden bleibt das Wohnhaus weiterhin bewohnbar.
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2: Ja, und die Sonne macht sich so langsam bemerkbar und wärmt unsere Region auf. Wir messen 17 Grad in Ankom, Glandorf sowie in Belm. Und apropos Sonne, wir können heute noch ein bisschen Sonne beobachten. Und das sollten wir auch tun, denn in den nächsten Tagen verschwindet sie nämlich regelmäßig hinter ein paar Wolken. Da wird es ungemütlicher. Morgen und übermorgen ziehen ein paar Regen und sogar auch die nächsten Gewitterwolken zu uns in die Region. Da feiert dann wahrscheinlich eure Regenjacke wieder ein Comeback. Immerhin wird es warm, morgen und übermorgen nämlich so 23 bis 24 Grad maximal.
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2: Da sieht's gut aus, ihr habt freie Fahrt. Ich habe nur noch ein paar Hinweise, nämlich auf dem neuen Kirchner Damm in Richtung Fürstenau starten heute Straßenbauarbeiten. Die beginnen im Bereich der Kreuzung Fürstenauer Damm, Fürstenauer Straße sowie Voltlager Straße. Später zieht die Baustelle dann weiter bis zur Kreuzung an der Hagenbecker Straße. Ihr müsst mit Behinderung und Umleitung rechnen. Und noch ein Hinweis aus Melle, da werden Brückenteile gebaut, da gibt es eine Sperrung, das betrifft die Brücke über der A30, also bei den Auffahrten Melle Ost darüber. Außerdem ist die Auffahrt Melle Ost in Richtung Osnabrück gesperrt. Die Brückenbauarbeiten in Melle dauern wahrscheinlich bis zum 31. Juli. Zu den Blitzern, einen habe ich gefunden, nämlich auf der B65 Osnabrücker Straße auf Höhe von Bad Essen. Und die mobilen Blitzer des Landkreises, die erwarten euch in und um Berge. Eure Gefahren- und Blitzermeldungen nehmen wir gerne entgegen. Ruft uns an 0541 750 400 oder schickt eine WhatsApp 0157 88 532 187. Wem das jetzt zu schnell ging, keine Sorge, ihr könnt die Nummern auch nachlesen auf osradio.de. Ich wünsche euch einen schönen guten Morgen.
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2: OS Radio startklar hier mit der richtigen Musik für euren Montagmorgen. Bruno Mars, If I Was Your Man.

0: So, jetzt kann es aber losgehen, oder? Ich finde, es kann losgehen, die Fußball-WM. Ja, die deutsche Fußballnationalmannschaft hat ihr letztes Testspiel vor dem Abflug in die USA gewonnen, und zwar deutlich. 4-0 gegen Finnland, zweimal Undav, einmal Wirtz, einmal Musiala. Der Kapitän Joshua Kimmich, der war zufrieden, würde ich mal sagen.
1: Ja, natürlich war das jetzt nicht der Top-Gegner. Natürlich werden da bei der WM dann auch andere Gegner auf uns warten. Trotzdem haben wir uns auch schon in der Vergangenheit gegen solche Gegner deutlich schwerer getan. Es war für uns wichtig, dass wir uns auf unser Spiel konzentrieren, dass wir den nächsten Schritt machen im hohen Pressing. Ich fand, da hatten wir ganz interessante Ballgewinne, da hätten wir noch das ein oder andere Tor mehr machen können. Es war halt schon ein paar Sachen dabei, die uns, glaube ich, weiter Selbstvertrauen geben sollten auf unserem Weg.
0: Ja, viel Selbstkritik für so einen 4-0-Sieg. Zweimal getroffen hat, wie gesagt, Dennis Undav. Der hat sich auch gut empfohlen und hat jetzt ordentlich Selbstvertrauen mit im Gepäck.
2: Ja, Tore geben immer Selbstvertrauen. Ich habe in der Saison genug Tore gemacht, beim VfB schon. Habe die ganze Zeit Selbstvertrauen. Und wenn du hier bei der Nationalmannschaft Tore machst, gibt es dir einfach nur mehr Selbstvertrauen. Und einfach weitermachen, den Moment genießen. Und dann gucken, was passiert.
0: Genau, gucken mal, was passiert. Ein Test ist noch, nämlich in den USA, wenn sie dann da sind. Und im Sturm steht da dann wahrscheinlich Kai Havertz in der Spitze.
2: Jeder hat das WM-Fieber, es wird immer größer. Und sobald wir, glaube ich, in Amerika sind, ist es riesig. Und dann geht's weiter. Das nächste Testspiel ist gegen die USA. Da wollen wir auch natürlich gewinnen und mal schauen.
0: Ja, mal schauen. Am Dienstag, also morgen, fliegt die Mannschaft erstmal nach Chicago und will im besten Fall, wenn sie zurückkommen, wieder mit einem Pokal im Gepäck zurückreisen. Donnerstag, 11. Juni, dann das Eröffnungsspiel und nächste Woche Sonntag am 14. Juni, da geht's dann für die Deutschen los. 14. Juni, 19 Uhr, das erste Spiel gegen Curaçao. Ich hab's mir rot markiert im Kalender, bin ich ehrlich.
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0: 10 vor 10, ihr seid bei US Radio Startklar mit Hinak und bei mir im Studio ist jetzt Verena. Hallo Verena, wir haben gerade schon über Fußball geredet. Bist du schon im WM-Fieber?
1: Nee, noch gar nicht. Also ich muss sagen, ich bin ja absoluter VfL Osnabrück-Fan. Ich glaube, das weiß auch jeder hier.
0: Warte mal kurz, ich glaube, stell dich mal aufs andere Mikro. Ich glaube, das Mikro geht nicht.
1: So.
0: Geh mal darüber. Tut mir leid. Jetzt
2: Hallo,
0: haben wir dich.
2: Jetzt hört man mich, ja. Ich muss sagen, ich bin noch nicht so wirklich im WM-Fieber. Ich glaube, alle wissen, dass ich absoluter VfL Osnabrück-Fan bin. Die Bundesligaspiele gucke ich mir auch ab und zu an. Zumindest
0: zweite
2: weiß
0: Bundesligaspiele.
2: Ich da, die erste Bundesligaspiele, die gucke ich mir auch manchmal
0: so
2: an. Da weiß ich dann halt auch einige Ergebnisse durch meine Jungs zu Hause.
0: Ne? Stimmt,
2: die sind
0: stimmt,
2: ja
0: da
2: auch
0: war
2: große
0: was.
2: Fans vom Fußball. Und deswegen, aber also im WM-Fieber bin ich noch nicht. Hab jetzt gestern natürlich mitbekommen, dass die deutsche Nationalmannschaft gespielt hat und auch sehr erfolgreich wohl. Genau,
0: ja.
2: Aber die Spiele, die laufen ja auch meistens nachts, ne?
0: Ja, es wird spät sein, ja.
2: Ich glaube so, also ich, das ist schon was anderes. Ich glaube, so ein richtiges WM-Fieber kommt da dann nicht.
0: Ja, ich weiß gar nicht, wann die WM in 4 Jahren ist. Ich hoffe, dass da die Zeiten dann wieder ein bisschen besser sind für uns hier in Deutschland.
2: Ja, das wäre halt cooler, ne? Für alle.
0: Ja. Bist du so jemand, die ihr Auto dann auch schmückt, wenn Weltmeisterschaft ist?
2: Nein.
0: So eine Fahne am Auto?
2: Nein.
0: Oder
2: nein,
0: die
2: nein.
0: Spiegel irgendwie?
2: Nein, das mache ich nicht. Wir haben auch im Garten keine Fahne von keinem Verein. Nee, so.
0: Ja, ich finde das eigentlich immer ganz cool. Wenn ich ein Auto hätte, ich würde es aber auch lassen, ehrlich gesagt.
2: Keine St. Pauli-Fahnen. Das habe ich ja auch schon verraten, dass du großer St. Pauli-Fan bist.
0: Ach, wie kommst du nur darauf?
2: Ja.
0: Du machst sie gleich weiter mit OS Radio der Tag.
2: Genau.
0: Und welchem Thema?
2: Da geht es um den Klimawandel und den Hitzesommer, denn wir haben ja immer mehr heiße Tage, auch hier bei uns in Osnabrück und die Stadt Osnabrück, die ist darauf vorbereitet. Es gibt ja Trinkwasserbrunnen zum Beispiel, schattige Plätze und wir haben nochmal bei der Stadt nachgefragt, wie da so der Stand der Dinge ist.
0: Sehr spannend, sehr wichtiges Thema, da wünsche ich euch ganz viel Unterhaltung bei. Ich bin Hinak, ich verabschiede mich, wir hören uns morgen früh wieder bei OS Radio Startklar. Bis dann, tschüss.

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1: Ich bin Katrin Müller. Die Sozialgerichte in Deutschland verzeichnen nach Angaben des Deutschen Richterbundes eine deutliche Zunahme von Verfahren. Zum ersten Mal seit 2021 gab es dort im vergangenen Jahr insgesamt wieder mehr als 300.000 neue Fälle, wie es hieß. Vermehrte Streitfälle ums Bürgergeld oder um Ansprüche aus der Sozialversicherung treiben die Fallzahlen deutlich nach oben, sagte der Bundesgeschäftsführer des Richterbundes Sven Riebehn der dpa. Umweltverbände werfen großen KI-Firmen vor, die Folgen ihrer Technik für das Klima besser darzustellen, als sie tatsächlich sind. Zu diesem Ergebnis kommt eine Untersuchung von mehreren Nichtregierungsorganisationen.
2: Positive Auswirkungen auf das Klima gibt es laut Studie vor allem bei älteren KI-Anwendungen, beispielsweise für Wettervorhersagen. Der aktuelle KI-Boom wird aber vor allem durch Programme wie ChatGPT, Copilot oder Gemini ausgelöst. Sie erstellen Texte, Bilder oder Videos und benötigen dafür sehr viel Strom und Wasser. Die Autoren der Untersuchung fanden keinen Beleg dafür, dass diese Programme den Ausstoß von Treibhausgasen deutlich verringern. Deshalb sprechen sie von Greenwashing, also von irreführenden Aussagen über angebliche Umweltvorteile. David Riemer, Nachrichtenredaktion.
1: Wenn Kinder krank werden und betreut werden müssen, bleiben dafür nach wie vor meistens berufstätige Frauen zu Hause. Fast 3/4 der Kinderkrankentage im vergangenen Jahr nahmen weibliche Kassenmitglieder. Das hat das Wissenschaftliche Institut der AOK nach eigenen versicherten Daten ermittelt.
3: Hustensaft, Fieberzäpfchen und ein quengeliger kleiner Patient. In der Regel bleiben immer noch die Mütter daheim. Nur 27% der Kinderkrankentage fielen auf Männer. Besonders wenige Väter meldeten sich fürs Kind in Bayern krank. Die meisten waren es in Sachsen. Die AOK-Experten sehen darin ein Zeichen für die weiterhin ungleiche Verteilung der Care-Arbeit in Familien. Gesetzlich Versicherte können Krankengeld beantragen, wenn ihr Kind unter 12 Jahren krank ist und sie deshalb nicht zur Arbeit gehen. Die Krankenkasse übernimmt dann einen Großteil des Verdienstausfalls. Ursula Winkler, Nachrichtenredaktion.
1: Mit der neuen Woche startet auch ein neuer Monat und auch im Juni treten einige Änderungen in Kraft, die viele Verbraucher direkt betreffen. Zum Beispiel gibt es mehr Rechte beim Online-Shopping und es ist der letzte Monat mit günstigerem Sprit. Am 30. Juni läuft der Tankrabatt aus, mit dem die Bundesregierung die Steuern auf Kraftstoffe vorübergehend gesenkt hat.
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4: Das sieht recht freundlich aus aktuell hier bei uns in Stadt und Landkreis. Also viele Dichte, wenig Wolken sind am Start, das wollte ich sagen. Viel Sonne ist da aktuell drin. Im Laufe des Tages zieht sich dann aber so ein bisschen zu. Also da sind dann etwas mehr Wolken unterwegs. Aber von Regen ist da erstmal weit und breit nicht zu sehen. Das ist die gute Nachricht, dass alles heute bei Top-Temperaturen von 21 Grad und am Abend, da ist es dann ein bisschen bedeckter bei Temperaturen um die 20 Grad. Auch der Tag morgen startet erstmal mit einem Mix aus Sonne und Wolken. Also die Sonne schafft es zwischen der Wolkendecke immer wieder kurz durch. Das dann bei Höchstwerten um die 23 Grad. Bis zum Abend ist es auch trocken. Erst dann kann es vereinzelt leicht regnen. Es sind auch örtlich einzelne Gewitter drin morgen Abend und am Mittwoch bleibt es insgesamt wechselhaft. Also es ist doch eher etwas bedeckter, aber zwischendurch gibt es immer wieder Sonne zu sehen. Aber es kann hier und da auch immer wieder regnen am Mittwoch. Das dann bei Temperaturen um die 21 Grad. 16 Grad sind es aktuell hier bei uns in Osnabrück, bei euch in Bramsche und Dissen sind 17, in Hagen, da messen wir 18 Grad.
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4: Auf dem Neunkirchener Damm in Fürstenau starten heute Straßenbauarbeiten. Betroffen ist erstmal der Bereich an der Kreuzung Fürstenauer Damm, Fürstenauer Straße und Voltlager Straße. Im weiteren Verlauf wandert dann die Baustelle weiter. Und zwar müsste dann mit Verkehrsbehinderungen rechnen. Auf der Hagenbecker Straße und auch in Melle wird gebaut. Und zwar hat das direkt Folgen auch für euch, für Autofahrerinnen und Autofahrer. Da werden nämlich Brückenteile erneuert. Deshalb ist die Brücke zwischen den Auffahrten bei Melle Ost ab heute gesperrt. Und ein Wechsel der Fahrtrichtung ist da aktuell auch nicht möglich. Zusätzlich bleibt auch die Auffahrt Melle Ost in Richtung Osnabrück dicht. Die Arbeiten sollen voraussichtlich bis Ende Mai dauern. Und dann wird geblitzt im Landkreis heute in und um Berge und hier bei uns in Osnabrück. Da steht auch noch ein Blitzer auf dem Konrad-Adenauer-Ring. Und wenn ihr jetzt noch Verkehrsmeldungen von uns habt, Staus, Blitzer, irgendwelche Gefahrenmeldungen, einfach mal durchklingeln bei uns 0541 750 40 0. Ihr könnt uns auch eine WhatsApp schicken, dann bitte an 0157 88 533 187. Ich wünsche euch eine gute und vor allem sichere Fahrt. Kommt gut an.
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4: 4 nach 10 haben haben wir es. Und die Sommer werden immer heißer, ne? Die Hitzewellen immer häufiger. Und genau darauf stellt sich auch die Stadt Osnabrück ein. Mit Tipps für heiße Tage. Es gibt unter anderem ein Hitzetelefon. Es gibt Trinkwasserbrunnen in der Stadt. Schattige Plätze, wo wir mal kurz eine Auszeit uns nehmen können von der Hitze. Was so die Stadt anbietet. Wir haben mal nachgefragt. Und ob die gut vorbereitet ist, das klären wir dann gleich in der nächsten halben Stunde um kurz nach 10. Ich bin Verena Morris. Ich wünsche euch einen wunderschönen Montag. Jetzt mit Pink und Last to Know.

0: Elton John war das. 11:11, ihr hört OS Radio 104,8 am Montag. Und heiße Sommer, immer mehr Hitzetage, neue Temperaturrekorde. Der Klimawandel macht sich längst auch hier bei uns bemerkbar. Ne? Es gibt also immer mehr heiße Jahre mit Rekordtemperaturen und darauf müssen wir uns einstellen. Das macht unter anderem auch die Stadt Osnabrück. Die gibt nämlich zum Beispiel Tipps für heiße Tage. Das weiß Stadtsprecher Simon von Stein.
1: Ja, die Stadt Osnabrück hat verschiedene Angebote, um die Bevölkerung zu schützen, wenn es besonders heiß wird. Gerade natürlich geht der Blick auf die vulnerablen Gruppen, auf die Seniorinnen und Senioren. Da sensibilisiert insbesondere der Seniorenstützpunkt hier in Osnabrück. Aber wir haben natürlich auch im Internet einiges an Angeboten. Wir haben die Website osnabrück.de/hitze. Da findet man beispielsweise eine Karte mit kühlen Orten. Das heißt, wer da drauf geht, findet eine Übersicht der Stadt Osnabrück und kann sich anzeigen lassen, wo man sich an so besonders heißen Tagen aufhalten kann, um sich ein bisschen abzukühlen, beispielsweise in Kirchen oder auch, wo es andere schattige Plätze gibt.
0: Ja, und abgekühlt habt ihr euch wahrscheinlich in den letzten Tagen im Mai ja auch das ein oder andere Mal, eventuell schon im Freibad, denn es gab sie ja auch schon, diese heißeren Tage. Wer frühzeitig wissen möchte, wann die nächste Hitzewelle ansteht, der kann natürlich das Wetter hier bei uns bei OS Radio verfolgen. Die Stadt bietet aber auch noch weitere Hilfen an, unter anderem einen speziellen Service für ältere Menschen und andere besonders gefährdete Gruppen.
1: Darüber hinaus gibt es das Angebot des Hitzetelefons. Das wird noch relativ wenig angenommen, aber da kann man sich registrieren lassen und an Tagen, wo der Deutsche Wetterdienst eine Hitzewarnung rausgibt, bekommt man dann einen Anruf mit Informationen. Darüber hinaus finden sich auf der Website auch Tipps, wie man sich an heißen Tagen am besten verhalten soll. Und vor allem auch Hinweise auf die Refill-Stationen in der Stadt. Ich glaube, die sind zusammen mit den Trinkwasserbrunnen, die vorhanden sind, eine wichtige Anlaufstelle, dass man immer eine Flasche dabei hat, egal ob sie voll ist oder leer ist. Denn wenn sie leer ist, gibt es verschiedene Anlaufstellen, Restaurants etc. in der Innenstadt, wo man eben die Flasche kostenlos mit Leitungswasser wieder auffüllen kann. Und das ist natürlich ja eine gute Lösung für all diejenigen, die hier unterwegs sind und eben darauf achten wollen, dass sie genug trinken bei der Hitze.
0: Genau, dann gerade an heißen Tagen gilt ja ausreichend trinken, direkte Sonne möglichst meiden, körperliche Anstrengungen in die kühleren Morgen- oder auch Abendstunden verlegen. Das Hitzetelefon, von dem Simon von Stand gerade gesprochen hat, das ist übrigens nicht das ganze Jahr über erreichbar, sondern jeweils vom 15. Juni bis Ende August bis zum 31. Und anmelden könnt ihr euch da per Mail unter anderem an hitzetelefon@osnabrück.de oder ihr schaut da einfach mal auf der Internetseite der Stadt Osnabrück nach. Da gibt es nämlich auch noch eine Telefonnummer, unter der ihr euch für genau dieses Hitzetelefon anmelden könnt. Und auch der Landkreis Osnabrück bietet ein Hitzetelefon an. Da funktioniert das Angebot aber so ein bisschen anders. Also statt bei Hitzewarnungen angerufen zu werden, können Bürgerinnen und Bürger selbst da anrufen und sich über den richtigen Umgang mit hohen Temperaturen informieren.

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Schönen Montag wünsche ich euch, 22 Minuten nach 10 Uhr, US-Radio 104,8 ist hier und sie sprechen Russisch, geben sich als Polizisten oder Angehörige aus und setzen ihre Opfer gezielt unter Druck. Die Polizei, die warnt nämlich aktuell vor einer neuen Welle von Schockanrufen hier in Stadt und Landkreis Osnabrück, warum die Betrüger jetzt verstärkt russischsprachige Menschen ins Visier nehmen und wie ihr euch da schützen könnt. Alle Einzelheiten dazu und weitere Nachrichten hier aus der Region gibt's gleich bei uns in 8 Minuten um 10:30 in den Lokalnachrichten. Schönen Vormittag euch.

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1: Mit Jan Molitor. Bombenentschärfung am Sonntag verlief reibungslos und Christopher Street Day fand in Osnabrück statt. Die Bombenentschärfung im Osnabrücker Lockviertel ist gestern reibungslos verlaufen. Dort mussten zwei amerikanische Blindgänger aus dem Zweiten Weltkrieg unschädlich gemacht werden. Nach rund 6 Stunden war der Einsatz beendet und die Anwohnerinnen und Anwohner konnten in ihren Wohnungen zurückkehren. Insgesamt mussten etwa 1600 Menschen das Evakuierungsgebiet verlassen. Nach Angaben der Stadt handelte es sich vorerst um die letzte Bombenräumung im Lockviertel. Die Stadt bedankte sich außerdem für die schnelle und reibungslose Evakuierung. Die Polizei warnt vor einer Zunahme sogenannter Schockanrufe in Stadt und Landkreis Osnabrück. Nach Angaben der Ermittler richten sich die Betrüger inzwischen gezielt auch an russischsprachige Bürgerinnen und Bürger und sprechen diese in ihrer Muttersprache an. Die Täter geben sich am Telefon etwa als Polizeibeamte, Bankmitarbeiter oder Angehörige aus und versuchen, ihre Opfer mit erfundenen Geschichten unter Druck zu setzen. Allein im Osnabrücker Stadtteil Schinkel kam es in der vergangenen Woche zu 2 Fällen mit hohen Schäden. Die Polizei bittet mögliche Zeugen um Hinweise und appelliert erneut, niemals Geld oder Wertsachen an unbekannte Personen zu übergeben. Wer Zweifel an einem Anruf hat, sollte das Gespräch beenden und selbst bei der Polizei oder den Angehörigen nachfragen. Beim Christopher Street Day in Osnabrück haben mehrere tausend Menschen für queere Rechte und mehr Sicherheit demonstriert. Unter dem Motto »Kein Stück zurück, CSD Osnabrück« zog am Samstag eine Parade durch die Innenstadt. Nach Angaben der Veranstalter nahmen zeitweise rund 3600 Menschen teil. Mit der Demonstration setzten die Teilnehmenden ein Zeichen für Gleichberechtigung, gesellschaftliche Akzeptanz, Selbstbestimmung und Toleranz gegenüber queeren Menschen. Gleichzeitig richtet sich der Protest gegen Ausgrenzung und Diskriminierung. Wie die Polizei mitteilte, verlief die Veranstaltung friedlich und störungsfrei. Ein Blitzschlag hat einen Dachstuhlbrand in Melle verursacht. Am Sonntagmittag gegen 12:30 wurden Feuerwehr und Polizei zu einem Wohnhaus alarmiert. Nach ersten Erkenntnissen hatte ein Blitz in den Dachstuhl eingeschlagen und das Feuer ausgelöst. Als die Einsatzkräfte eintrafen, hatten alle Bewohner das Haus bereits verlassen. Die Feuerwehr konnte den Brand schnell unter Kontrolle bringen und löschen. Verletzt wurde niemand. Der Sachschaden wurde auf rund 50.000 Euro geschätzt. Trotz der Schäden bleibt das Wohnhaus weiterhin bewohnbar.
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2: Blauer Himmel, wenige Wolken, die Sonne scheint. So sieht es aktuell aus hier bei uns in Stadt und Landkreis. Und das bleibt noch bis zum Nachmittag so. Dann sind etwas mehr Wolken am Himmel zu sehen. Aber auch heute Nachmittag gibt es die Sonne ab und zu mal zu sehen. Also die schaut da zwischendurch auch noch mal kurz raus. Das alles heute bei 21 Grad. Und am Abend, da ist es dann leicht bedeckt bei Temperaturen um die 20 Grad. Auch der Tag morgen startet erstmal mit einem Mix aus Sonne und Wolken. Also die Sonne schafft es immer wieder raus, kurz durch die Wolkendecke. Die Höchstwerte liegen morgen bei Temperaturen um die 23 Grad. Gegen Abend kann es dann so ein bisschen regnen. Eventuell sind da auch noch mal leichte Gewitter drin. Und am Mittwoch bleibt es insgesamt wechselhaft. Also es ist dann doch schon eher etwas bedeckter als jetzt die letzten Tage. Zwischendurch gibt es Mittwoch die Sonne zu sehen. Ja, wir müssen aber auch den ganzen Tag immer wieder mit leichten Schauern rechnen. Das dann bei Temperaturen um die 21 Grad. 17 Grad sonst aktuell hier bei uns in Osnabrück. Bei euch in Bumte und Bissendorf messen wir auch 17. In Germhütte, da sind es 18 Grad.
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2: Auf dem Neunkirchner Damm in Fürstenau geht's los mit Straßenbauarbeiten. Betroffen ist erstmal der Bereich an der Kreuzung Fürstenauer Damm, Fürstenauer Straße und Voltlager Straße. Im weiteren Verlauf wandert die Baustelle dann weiter und zwar geht's bis zur Kreuzung Hagenbeker Straße. Da kann es dann zur Verkehrsbehinderung kommen. Da gibt es aber auch Umleitungen für euch. Und auch Melle wird gebaut. Das hat direkte Folgen für alle Autofahrerinnen und Autofahrer. Da werden nämlich Brückenteile erneuert. Und deshalb ist die Brücke zwischen den Auffahrten bei Melle Ost ab heute gesperrt. Ein Wechsel der Fahrtrichtung ist da nicht möglich. Und zusätzlich bleibt auch die Auffahrt Melle Ost in Richtung Osnabrück dicht. Das Ganze dauert bis Mai 2027. Also bis dahin heißt es ein bisschen mehr Zeit einplanen da. Und dann wird geblitzt im Landkreis heute in und um Berge. Und wenn ihr jetzt gerade im Auto sitzt, seid unterwegs, habt noch irgendwie was entdeckt an Verkehrsmeldungen, sagt es uns doch gerne. Ruft uns an 0541 750 400 oder schickt eine WhatsApp an 0157 88 533 187. Ich wünsche euch eine gute und vor allem sichere Fahrt. Kommt gut an.
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2: Kurz nach 11:30 haben wir es und Stau im Italienurlaub, das gehört für viele fast schon dazu. Ne? Neu ist aber, wer auf einer Maut fahrpflichtigen Autobahn wegen der Baustelle besonders lange versteckt, der kann künftig unter Umständen Geld zurückbekommen. Ja, habt ihr richtig gehört. Wie das jetzt genau funktioniert, ob auch deutsche Urlauber davon profitieren und warum sich der nächste Ferienstau vielleicht zumindest so ein bisschen finanziell lohnt oder auch etwas schmerzfreier anfühlt, darüber sprechen wir gleich in der nächsten halben Stunde um 11:15. Ich bin Verena Morris, ich wünsche euch einen wunderschönen Montag.

0: Die Rolling Stones waren das. 10:43 Uhr, hört US Radio 104,8 am Montag. Und in Italien, da gibt es künftig Geld zurück, wenn man auf einer gebührenpflichtigen Autobahn wegen der Baustelle zu lange im Stau steht. Die neue Regelung, die tritt heute in Kraft, also noch vor Beginn der Hauptreisezeit. Und darüber spreche ich jetzt mit meiner Kollegin Claudia Wächter. Die berichtet ja regelmäßig für uns aus Rom. Claudia, hört sich fast zu gut an, um wahr zu sein. Wie soll das denn jetzt genau funktionieren? Und gilt das auch für uns, also für die Deutschen, Italien-Urlauber?
1: Ja, hört sich fast nach Autoparadies an, vor allem wenn man bedenkt, dass man hier andauernd im Stau hängt. Und ja, auch die Deutschen können Entschädigungen fordern. Ganz einfach geht das über eine App. Es gibt aber auch ein paar Haken, denn nur wenn die Fahrt wegen der Baustelle mindestens 10 Minuten länger dauert, gibt es eine Entschädigung. Und wenn das Wetter schuld ist oder ein Unfall, dann gibt es leider nichts.
0: Aber mal angenommen, ich stehe kurz vor Rom ewig im Stau. Bekomme ich im besten Fall auch die komplette Mautgebühr erstattet?
1: Ja, absolut. Wenn ich mit 2 Stunden Verspätung ankomme, dann wird die komplette Maut erstattet. Das gilt, je länger die Strecke, desto höher muss natürlich auch die Verzögerung ausfallen. Allerdings, viele hier sagen, am Ende wird das nicht viel bringen, weil die Autobahnbetreiber ganz einfach, um die Kosten wieder reinzuholen, die Mautgebühren erhöhen werden. Und die sind hier ja eh schon fast rekordverdächtig.
0: Also wer auf Italiens mautpflichtigen Autobahnen wegen der Baustelle besonders lange festhängt, der kann sich künftig unter bestimmten Voraussetzungen einen Teil der Maut zurückholen. Das gilt auch für Urlauber aus Deutschland. Komplett kostenlos wird die Fahrt deshalb aber nicht automatisch, haben wir gehört. Anscheinend sind die Dauer des Staus und auch die zurückgelegte Strecke, also für viele, die jetzt in den nächsten Wochen in Richtung Adria, Toskana oder auch Gardasee unterwegs sind, dürfte das trotzdem eine gute Nachricht sein. Und vielleicht fühlt sich der nächste Stau damit zumindest ein kleines bisschen weniger ärgerlich ein. Vielen Dank, Claudia Wächter, für die Infos dazu.
1: Gerne.

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von euch werden es gestern vielleicht gesehen haben. Es gab nämlich einen Test gegen Finnland für die deutsche Fußballnationalmannschaft, bevor die aber morgen zur WM in die USA reisen wird. Also es wird ja so langsam ernst. Gibt es heute noch ein weiteres Testspiel gegen Finnland. Diesmal sollen die Spieler auf dem Platz stehen, die gestern beim 4:0-Sieg nicht oder nur ganz kurz da zum Einsatz gekommen sind. Alle Einzelheiten dazu und weitere Nachrichten aus Deutschland und der Welt dann gleich in 8 Minuten bei uns um 11. Euch einen schönen Montag.

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1: Ich bin Katrin Müller. Geht es um soziale Leistungen, gibt es häufig Streit über Ansprüche. Und dieser landet immer häufiger vor Gericht. Die Sozialgerichte in Deutschland verzeichneten nach Angaben des Deutschen Richterbunds im vergangenen Jahr mehr als 300.000 neue Fälle.
2: Die meisten neuen Verfahren gab es in NRW, gefolgt von Bayern und Baden-Württemberg. Egal ob Bürgergeld, Arbeitslosengeld, Elterngeld oder Pflegeversicherung, zwischen Betroffenen und den zuständigen Ämtern gehen die Meinungen über die zustehenden Leistungen mittlerweile häufig auseinander. Das wird wegen des Umstiegs auf die neue Grundsicherung nächsten Monat und all den angekündigten Reformen zum Sozialstaat sicherlich nicht besser, heißt es vom Richterbund. Nötig sei deshalb mehr Personal an den Gerichten. Tanja Wagner, Nachrichtenredaktion.
1: Würde eine Auswechslung des Kanzlers die Zustimmung für die Union erhöhen? Eine knappe Mehrheit der Deutschen glaubt das nicht. In einer Forsa-Umfrage für Stern und RTL sagten 53%, dass es der Union nicht helfen würde, wenn Merz das Amt des Bundeskanzlers aufgeben und jemand anderes aus der Union das Amt übernehmen würde. Rund 40% sind anderer Meinung. In Deutschland wurde im Jahr 2024 weniger Abfall produziert. Das Aufkommen sank auf den niedrigsten Wert seit mehr als 15 Jahren, wie das Statistische Bundesamt mitteilte. Laut den vorläufigen Ergebnissen entstanden gut 360 Millionen Tonnen Abfälle, gut 4,5% weniger als im Jahr zuvor. Am deutlichsten sank die Menge an Bau- und Abbruchabfällen. Bei Siedlungsabfällen wie Hausmüll gab es dagegen einen leichten Anstieg. Zum Sport. Bevor die Fußballnationalmannschaft morgen zur WM in die USA reist, gibt es heute ein weiteres Testspiel gegen Finnland. Diesmal sollen die Spieler auf dem Platz stehen, die gestern beim 4:0-Sieg nicht oder nur kurz zum Einsatz gekommen sind. Und Frage an Thomas Thronfeld, was verspricht sich Bundestrainer Nagelsmann denn davon?
3: Ja, er will den Spielern, die gegen Finnland nicht gespielt haben, nochmal etwas ernsthaftere Spielpraxis geben, als wenn man nur untereinander spielt. Nagelsmann hatte ja gestern nur 4-mal gewechselt, also nicht so oft wie in Testspielen eigentlich möglich, hat also den Fokus doch eher aufs Einspielen gelegt, statt auf Durchwechseln. Naja, und da kam es ihm offenbar gelegen, dass die Finnen auch gesagt haben, okay, lasst uns das machen. Und es sind ja auch ein paar hundert Fans dabei auf dem DFB-Campus und für die ist das natürlich dann auch nochmal ein bisschen was anderes als ein Training.
1: Ja, vielen Dank an Thomas Thronfeld für die Einordnung. Morgen geht's für die DFB-Auswahl dann los. Die Mannschaft fliegt nach Chicago.
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4: Einige Wolken sind am Start, zwischendurch gibt es aber immer wieder Auflockerungen, da guckt die Sonne raus. Es ist doch recht freundlich bis zum Nachmittag zumindest, dann sind etwas mehr Wolken am Himmel zu sehen, aber auch da gibt es die Sonne immer mal wieder zu sehen, die da rausschaut zwischen den Wolken. Das alles heute bei 21 Grad und der Abend, der ist dann leicht bedeckt bei Temperaturen um die 20 Grad. Auch morgen, der Dienstag, startet erstmal recht freundlich, da wechseln sich dann auch Sonne und Wolken ab. Zwischendurch, so zieht sich das auch so den ganzen Tag rum, kommt die Sonne immer wieder raus. Das bei 23 Grad bleibt auch bis zum Abend trocken. Erst dann fängt es so ein bisschen an zu regnen. Da müssen wir eventuell auch mit leichten Gewittern morgen Abend rechnen. Und am Mittwoch ist es insgesamt so ein bisschen wechselhafter. Mehr Wolken als Sonne. Und zwischendurch kann es auch immer wieder regnen. Das dann bei Temperaturen um die 21 Grad. 18 Grad messen wir aktuell hier bei uns in Osnabrück. Bei euch in Wallenhorst, Osterkappeln und Bad Lahr, da sind es auch 18 Grad.
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4: Auf dem Neunkirchner Damm in Fürstenau starten heute Straßenbauarbeiten. Betroffen ist erstmal der Bereich an der Kreuzung Fürstenauer Damm, Fürstenauer Straße und Volklager Straße. Im weiteren Verlauf wandert die Baustelle dann. Es geht dann bis zur Kreuzung Hagen-Becker Straße. Da kann es dann also Verkehrsbehinderung kommen. Da gibt es aber auch Umleitungen für euch. Und auch in Melle wird gebaut. Da werden Brückenteile erneuert. Und deshalb ist die Brücke zwischen den Auffahrten bei Melle Ost ab heute gesperrt. Ein Wechsel der Fahrtrichtung ist dann nicht möglich. Und zusätzlich bleibt auch die Auffahrt Melle Ost in Richtung Osnabrück dicht. Das Ganze dauert voraussichtlich bis Ende Mai 2027. Dann habe ich noch die Blitzer für euch. Stehen im Landkreis heute in und um Berge. Und wenn ihr jetzt noch Verkehrsmeldungen für uns habt, Staus, Blitzer, irgendwelche Gefahrenmeldungen, gerne einfach mal Bescheid geben bei uns. Ihr könnt uns entweder anrufen unter der 0541 750 400 oder schickt eine WhatsApp. Dann bitte an 015788 533 187. Ich wünsche euch eine gute und vor allem sichere Fahrt. Kommt gut an.
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4: 10:45 haben wir es am Montagvormittag und Luft auf die Reifen, Handy-App starten und los geht's. Ne? Dann könnt ihr nämlich losradeln. Hier bei uns in Osnabrück geht's heute mit dem Stadtradeln wieder los. 3 Wochen lang zählt jeder Kilometer. Also egal, ob ihr jetzt auf dem Weg zur Arbeit seid, zur Schule oder auch zum Eiskaffee, wenn das Wetter super ist. Ne? Und das Beste, diesmal wird mit jedem gefahrenen Kilometer auch noch ein soziales Projekt unterstützt. Alle Einzelheiten zum diesjährigen Stadtradeln hier bei uns in Osnabrück, wie das Ganze funktioniert, was auch Poetry Slam damit zu tun hat, erfahrt ihr gleich bei uns. Ich bin Verena Morris.

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0: 12 nach 11 haben wir es, ihr hört über das Radio 104,8 am Montag. Und das Auto einfach mal stehen lassen, ne, aufs Rad springen, dabei sogar noch was Gutes tun. Genau darum geht es jetzt wieder beim Stadtradeln hier bei uns in Osnabrück. Geht nämlich heute los. 3 Wochen lang zählt also ab Juni jeder Kilometer. Und diesmal geht es jetzt nicht nur um Klimaschutz, sondern es geht da auch um echte Hilfe für Menschen hier aus der Region. Was dahinter steckt, darüber spreche ich jetzt mit meinem Kollegen Jan Molitor. Jan, Stadtradeln gibt es ja jetzt nicht zum ersten Mal. Warum ist die Aktion hier bei uns in Osnabrück inzwischen ja so ein richtig großes Ding geworden?
1: Weil es einfach viele Leute abholt. Da machen Familien mit, Schulklassen, Firmen, Freundesgruppen und plötzlich wird aus dem Weg zur Arbeit oder zur Uni so ein kleiner Wettbewerb. Letztes Jahr haben in Osnabrück mehr als 3.700 Leute mitgemacht und zusammen fast 700.000 Kilometer gesammelt. Das ist schon ordentlich. Und dieses Jahr bekommt die Aktion nochmal extra Herz, weil jeder gefahrene Kilometer gleichzeitig einem Charity-Projekt hilft. Da werden alte Fahrräder von SchülerInnen und Schülern repariert und später an Menschen weitergegeben, die sich selbst keins leisten können. Also strampeln und gleichzeitig was Sinnvolles bewegen.
0: Heißt also, selbst der kleine Weg zum Bäcker oder auch zur Arbeit zählt am Ende mit rein, ne?
1: Ganz genau. Das ist ja gerade das Coole daran. Man muss kein Sportprofi sein oder in kompletter Rennradmontur auftauchen. Jeder Kilometer zählt. Egal, ob man gemütlich durch die Stadt cruist, morgens zur Arbeit fährt oder am Wochenende mit Freunden unterwegs ist. Und die Stadt hofft natürlich auch, dass viele merken, ey, vieles geht mit dem Fahrrad vielleicht sogar einfach ein bisschen entspannter als mit dem Auto. Gerade jetzt im Sommer.
0: So, wie es funktioniert, welche Idee da auch hintersteckt, das hast du uns jetzt gerade verraten. Drumherum gibt es diesmal aber auch noch so ein bisschen Unterhaltung auf 2 Rädern, ne?
1: Ja, das ist wirklich mal was anderes. Mitten im Stadtradeln gibt es einen Poetry Slam trifft Stadtradeln in der Lagerhalle. Ein Abend mit Bühnenkünstlern, die Texte über Fahrradfahren, Verkehr, Alltag und Mobilität präsentieren. Mal lustig, mal nachdenklich und mal total schräg. Das passt irgendwie perfekt zu Osnabrück. Bisschen Kultur, bisschen Nachhaltigkeit und alles nicht so verbissen.
0: Und heute geht's los mit dem Stadtradeln mit einer gemeinsamen Auftakttour vor dem Rathaus hier bei uns in Osnabrück. Mitmachen kann jeder, der in der Stadt lebt, der arbeitet, der hier zur Schule geht. Anmelden könnt ihr euch noch. Weitere Infos dazu gibt's auch nochmal online. Und dann heißt es Luft auf die Reifen, Klingel checken und Kilometer sammeln. Ne? Die Infos dazu zum diesjährigen Stadtradeln gab's von meinem Kollegen Jan. Jan, vielen Dank.
1: Tschüss.

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rund 600 Menschen mussten gestern ihre Häuser und Wohnungen verlassen. Es war mal wieder eine Bombenentschärfung angesagt im Osnabrücker Lockviertel, aber die wohl erst letzte Bombenentschärfung. Und da verlief alles reibungslos. Alle Einzelheiten dazu und weitere Nachrichten aus der Region, aus Stadt und Landkreis gibt's gleich in 4 Minuten um 11:30 Uhr.

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1: Mit Jan Molitor. Bombenentschärfung am Sonntag verlief reibungslos und Christopher Street Day fand in Osnabrück statt. Die Bombenentschärfung im Osnabrücker Lockviertel ist gestern reibungslos verlaufen. Dort mussten zwei amerikanische Blindgänger aus dem Zweiten Weltkrieg unschädlich gemacht werden. Nach rund 6 Stunden war der Einsatz beendet und die Anwohnerinnen und Anwohner konnten in ihren Wohnungen zurückkehren. Insgesamt mussten etwa 1600 Menschen das Evakuierungsgebiet verlassen. Nach Angaben der Stadt handelte es sich vorerst um die letzte Bombenräumung im Lockviertel. Die Stadt bedankte sich außerdem für die schnelle und reibungslose Evakuierung. Die Polizei warnt vor einer Zunahme sogenannter Schockanrufe in Stadt und Landkreis Osnabrück. Nach Angaben der Ermittler richten sich die Betrüger inzwischen gezielt auch an russischsprachige Bürgerinnen und Bürger und sprechen diese in ihrer Muttersprache an. Die Täter geben sich am Telefon etwa als Polizeibeamte, Bankmitarbeiter oder Angehörige aus und versuchen, ihre Opfer mit erfundenen Geschichten unter Druck zu setzen. Allein im Osnabrücker Stadtteil Schinkel kam es in der vergangenen Woche zu 2 Fällen mit hohen Schäden. Die Polizei bittet mögliche Zeugen um Hinweise und appelliert erneut, niemals Geld oder Wertsachen an unbekannte Personen zu übergeben. Wer Zweifel an einem Anruf hat, sollte das Gespräch beenden und selbst bei der Polizei oder den Angehörigen nachfragen. Beim Christopher Street Day in Osnabrück haben mehrere tausend Menschen für queere Rechte und mehr Sicherheit demonstriert. Unter dem Motto »Kein Stück zurück, CSD Osnabrück« zog am Samstag eine Parade durch die Innenstadt. Nach Angaben der Veranstalter nahmen zeitweise rund 3600 Menschen teil. Mit der Demonstration setzten die Teilnehmenden ein Zeichen für Gleichberechtigung, gesellschaftliche Akzeptanz, Selbstbestimmung und Toleranz gegenüber queeren Menschen. Gleichzeitig richtet sich der Protest gegen Ausgrenzung und Diskriminierung. Wie die Polizei mitteilte, verlief die Veranstaltung friedlich und störungsfrei. Ein Blitzschlag hat einen Dachstuhlbrand in Melle verursacht. Am Sonntagmittag gegen 12:30 wurden Feuerwehr und Polizei zu einem Wohnhaus alarmiert. Nach ersten Erkenntnissen hatte ein Blitz in den Dachstuhl eingeschlagen und das Feuer ausgelöst. Als die Einsatzkräfte eintrafen, hatten alle Bewohner das Haus bereits verlassen. Die Feuerwehr konnte den Brand schnell unter Kontrolle bringen und löschen. Verletzt wurde niemand. Der Sachschaden wurde auf rund 50.000 Euro geschätzt. Trotz der Schäden bleibt das Wohnhaus weiterhin bewohnbar.
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2: Leicht bedeckt ist es aktuell, die Sonne scheint. So sieht es auch bis zum Nachmittag noch aus. Dann sind so ein paar mehr Wolken am Himmel zu sehen, aber auch da guckt die Sonne zwischendurch mal raus. Das alles heute bei Top-Temperaturen von 21 Grad und am Abend, da ist es dann auch nochmal leicht bedeckt bei Temperaturen um die 20. Morgen, der Dienstag startet auch erstmal recht freundlich, also da gibt es auch einen Mix aus Sonne und Wolken. Das alles bei Top-Temperaturen von 23 Grad ist dann auch bis zum Abend trocken. Erst dann Richtung Abend fängt es so ein bisschen an zu regnen. Da kann es auch stellenweise leichte Gewitter geben und der Mittwoch bleibt insgesamt so ein bisschen wechselhafter. Also da sind ein paar mehr Wolken am Himmel zu sehen als jetzt die letzten Tage. Zwischendurch kommt die Sonne aber immer mal wieder raus, also die schafft es schon noch hervor. Aber es kann am Mittwoch auch stellenweise immer mal wieder regnen. Mit Schauern müsst ihr da rechnen, also auf jeden Fall dann den Regenschirm parat haben. Das dann bei Temperaturen um die 21 Grad. 18 Grad sind es aktuell hier bei uns in Osnabrück, bei euch in Quakenbrück messen wir 20. In Belm und Bad Rothenfelde, da sind es auch 18 Grad.
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2: Auf dem Neunkirchener Damm in Fürstenau starten heute Straßenbauarbeiten. Betroffen ist da erstmal der Bereich an der Kreuzung Fürstenauer Damm, Fürstenauer Straße und Voltlager Straße. Im weiteren Verlauf wandert die Baustelle dann. Da geht es dann weiter bis zur Kreuzung Hagenbecker Straße. Da kann es dann also in den nächsten Tagen und Wochen zu Behinderungen kommen. Da gibt es aber auch Umleitungen für euch. Und in Melle wird auch gebaut. Da werden nämlich Brückenteile erneuert. Deshalb ist die Brücke zwischen den Auffahrten bei Melle Ost ab heute gesperrt und ein Wechsel der Fahrtrichtung ist da nicht möglich. Zusätzlich bleibt auch die Auffahrt Melle Ost in Richtung Osnabrück gesperrt. Und das dann bis Mai 2027. Dann habe ich noch die Blitzer für euch. Einer steht auf der B68 in Quakenbrück Richtung Essen. Und sowieso wird heute vermehrt in und um Berge geblitzt. Und wenn ihr jetzt noch Verkehrsmeldungen für uns habt, Staus, Blitzer, irgendwelche Gefahrenmeldungen, einfach mal durchklingeln bei uns 0541 750 400 oder schickt eine WhatsApp an 01577. 88 533 187. Ich wünsche euch eine gute und vor allem sichere Fahrt. Kommt gut an.
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2: Kurz nach 11:30 haben wir es und Wir fragen uns gleich mal, ob man wirklich alles glauben kann, was da so im Internet steht und was man da so im Internet sieht und woran man überhaupt erkennt, ob was echt ist oder nur gut erfunden. Genau mit diesen Fragen beschäftigen sich nämlich jetzt die Buch- und Lesewochen hier bei uns in Osnabrück. Unter dem Motto echt wahr geht's für Kinder da so ein bisschen auf die Spur von Fake News. Es geht um Schummeleien, künstliche Intelligenz und was die jungen Besucherinnen und Besucher da alles erleben können, welche bekannten Autoren auch dabei sind. Das alles hört ihr gleich bei uns in der nächsten halben Stunde in den Veranstaltungstipps. Ich bin Verena Morris. Euch einen schönen Montag.
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1: Ja, was ist eigentlich echt und was einfach nur clever erfunden? Gerade Kinder wachsen ja heute mit Social Media, KI-Bildern, Videos und jeder Menge Infos auf, bei denen man manchmal zweimal hingucken muss. Und genau darum drehen sich jetzt auch die Buch- und Lesewochen hier bei uns in Osnabrück. Unter dem Motto Echt wahr sind Kinder zwischen 6 und 12 Jahren eingeladen, spielerisch Fake News, Schummeleien, erfundene Geschichten zu entlarven. Ab heute bis zum 11. Juni gibt es dazu in der Stadtbibliothek, im Bücherbus, im Museum am Schillerberg und auch in verschiedenen Stadtteilzentren ein buntes Programm. Euch erwarten da Lesungen, Workshops, Mitmachaktionen und Bilderbuchkino. Mit dabei sind auch bekannte Autorinnen wie Sibylle Hein und auch Franziska Gehm, die sich in ihren Büchern unter anderem mit Lügen, Wahrheiten und sogar künstlicher Intelligenz beschäftigen. Außerdem gibt es mehrsprachige Lesungen, kreative Aktionen und auch jede Menge Möglichkeiten zum Mitmachen und auch zum Mitdenken. Der Eintritt ist zu allen Veranstaltungen kostenlos. Anmelden könnt ihr euch online über die Stadtbibliothek hier bei uns in Osnabrück. Wie gesagt, heute geht's los. Bis zum 11. Juni gehen dann die Buch- und Lesewochen hier in Osnabrück.

Ihr genießt die Frühstückspause in der Sonne. 9:09 haben wir es. OS Radio 104,8 ist hier. Ist auch schon bald die Mittagspause, ne? Und mehr Schutz beim Online-Shopping, neue Regeln für Verbraucher und die wohl letzte Chance auf etwas günstigeren Sprit. Mit dem Juni kommen auch einige Änderungen wieder auf uns zu, die viele von uns auch direkt betreffen. Was sich da alles ändert, ihr erfahrt es gleich in 9 Minuten bei uns um 12 hier in den Nachrichten.

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1: Ich bin Katrin Müller. Für den Terroranschlag auf feiernde Menschen in Bielefeld vor rund einem Jahr ist der Attentäter zu lebenslanger Haft verurteilt worden. Das Düsseldorfer Oberlandesgericht sprach den 36-jährigen Syrer wegen vierfachen versuchten Mordes schuldig, stellte die besondere Schwere seiner Schuld fest und ordnete Sicherungsverwahrung an.
2: Das Gericht verhängte damit die Höchststrafe und folgte dem Antrag der Bundesanwaltschaft. Die hält den Syrer wegen seiner radikal-islamischen Gesinnung weiter für gefährlich. Er hatte vor gut einem Jahr vor einer Bar in Bielefeld feiernde Menschen mit einem Messer angegriffen. Vier wurden lebensgefährlich verletzt. Der Täter soll bereits in Syrien jahrelang für die Terrormiliz IS tätig gewesen sein. 2023 kam er dann nach Deutschland. Hier sollen sich laut einem Gutachten seine psychischen Probleme noch verstärkt haben. Thomas Brock, Nachrichtenredaktion. Aktion.
1: Die Sozialgerichte in Deutschland verzeichnen nach Angaben des Deutschen Richterbundes eine deutliche Zunahme von Verfahren. Zum ersten Mal seit 2021 gab es dort im vergangenen Jahr insgesamt wieder mehr als 300.000 neue Fälle, wie es hieß. Vermehrte Streitfälle ums Bürgergeld oder um Ansprüche aus der Sozialversicherung treiben die Fallzahlen deutlich nach oben, sagte der Bundesgeschäftsführer des Richterbundes Sven Riebing der dpa. Umweltverbände werfen großen KI-Firmen vor, die Folgen ihrer Technik für das Klima besser darzustellen, als sie tatsächlich sind. Zu diesem Ergebnis kommt eine Untersuchung von mehreren Nichtregierungsorganisationen.
3: Positive Auswirkungen auf das Klima gibt es laut Studie vor allem bei älteren KI-Anwendungen, beispielsweise für Wettervorhersagen. Der aktuelle KI-Boom wird aber vor allem durch Programme wie ChatGPT, Copilot oder Gemini ausgelöst. Sie erstellen Texte, Bilder oder Videos und benötigen dafür sehr viel Strom und Wasser. Die Autoren der Untersuchung fanden keinen Beleg dafür, dass diese Programme den Ausstoß von Treibhausgasen deutlich verringern. Deshalb sprechen sie von Greenwashing, also von irreführenden Aussagen über angebliche Umweltvorteile. David Riemer, Nachrichtenredaktion.
1: Mit der neuen Woche startet auch ein neuer Monat und auch im Juni treten einige Änderungen in Kraft, die viele Verbraucher direkt betreffen. Zum Beispiel gibt es mehr Rechte beim Online-Shopping und es ist der letzte Monat mit günstigerem Sprit. Am 30. Juni läuft der Tankrabatt aus, mit dem die Bundesregierung die Steuern auf Kraftstoffe vorübergehend gesenkt hat.
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4: Sonnenbrille auf und ab geht's, die Mittagspause in der Sonne verbringen heute, denn die scheint aktuell hier bei uns in Stadt und Landkreis. Nur wenige Wolken sind am Himmel zu sehen, also der Himmel ist fast strahlend blau, das bleibt bis zum Nachmittag so. Dann kommen wieder so ein paar Wolken auf uns zu, Richtung frühen Abend lockert es aber dann nochmal auf. Der Abend, der ist dann nämlich leicht bedeckt. Das alles heute bei Top-Temperaturen von 22 Grad und am Abend, da gibt's dann so um die 20 Grad aufs Thermometer. Morgen früh sieht's auch recht freundlich aus. Da schaut die Sonne zwischen den Wolken auch immer mal wieder raus. Im Laufe des Tages sind etwas mehr Wolken am Himmel zu sehen. Das dann morgen bei 23 Grad. Bis zum Abend bleibt es aber trocken. Erst dann kann es leicht regnen und gewittern. Und der Mittwoch wird insgesamt so ein bisschen wechselhafter. Ja, die Sonne schaut immer wieder raus, aber es kann den ganzen Mittwoch zwischendurch auch immer mal wieder so ein bisschen regnen. Das dann bei Temperaturen um die 21 Grad. 18 Grad sind es aktuell hier bei uns in Osnabrück, bei euch in Fürstenau auch, in Haßberg und Melle, da messen wir 19.
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4: Auf dem Neunkirchener Damm in Fürstenau starten heute Straßenbauarbeiten. Betroffen ist da erstmal der Bereich an der Kreuzung Fürstenauer Damm, Fürstenauer Straße und Volklager Straße. Im weiteren Verlauf wandert die Baustelle dann. Dann geht es weiter bis zur Kreuzung Hagenbecker Straße. Also da kann es dann immer wieder zur Verkehrsbehinderung kommen. Da gibt es aber auch Umleitungen für euch. Und in Melle wird auch gebaut. Da werden Brückenteile erneuert. Deshalb ist die Brücke zwischen den Auffahrten bei Melle Ost ab heute gesperrt. Ein Wechsel der Fahrtrichtung ist dann nicht möglich und zusätzlich bleibt auch die Auffahrt Melle Ost in Richtung Osnabrück gesperrt. Das Ganze dauert voraussichtlich bis Ende Mai 2027 und dann wird geblitzt einmal auf der B68 in Quakenbrück, wenn ihr da Richtung Essen fahrt. Und die Blitzer des Landkreises generell, die stehen auch in und um Berge. Und wenn ihr jetzt noch Verkehrsmeldungen für uns habt, vielleicht seid ihr ja gerade unterwegs mit dem Auto, habt noch was entdeckt, einen Stau, einen Blitzer, einen Unfall, der da gerade passiert ist, gerne einfach mal Bescheid geben bei uns 0541 750 40 0 oder schickt eine WhatsApp an 01 57 88 533 187. Ich wünsche euch eine gute und vor allem sichere Fahrt.
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4: Eine Initiative aus Osnabrück spielt plötzlich in der bundesweiten Spitzenklasse der sozialen Projekte mit. Die Osnabrücker Ballschule Barkos, die gehört nämlich zu den 25 besten Initiativen Deutschlands, ist deshalb auch ins Bundeskanzleramt nach Berlin eingeladen worden. Warum da jetzt nicht nur Sport und Bewegung im Mittelpunkt stehen, wie Kinder durch das Projekt mehr Selbstvertrauen und Teilhabe auch bekommen und weshalb die Auszeichnung auch eine Anerkennung ist für viele engagierte Menschen hier bei uns in der Region. Da sprechen wir gleich drüber in der nächsten halben Stunde um kurz nach 12. Ich bin Verena Morris, euch einen schönen Montag.
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1: Es gibt eine große Auszeichnung für ein Projekt hier aus Osnabrück. BARKOS, die Osnabrücker Ballschule, gehört nämlich bundesweit zu den 25 besten sozialen Initiativen Deutschlands und ist deshalb jetzt sogar ins Bundeskanzleramt nach Berlin eingeladen worden. Was ist BARKOS? Dahinter steckt ein Projekt, das Ex-Bayern und VfL Osnabrück-Torwart Stefan Wessels 2012 gegründet hat. BARKOS ist ein gemeinnütziger Verein, der Kindern über Sport und Bewegung neue Chancen ermöglichen will. Und darüber spreche ich jetzt mit meinem Kollegen Jan Molitor. Jan, es geht bei BARKOS erstmal um Bewegung und Sport für Kinder, aber eben nicht nur, ne?
2: Nein, die Idee dahinter ist deutlich größer. Da wird nicht einfach nur Fußball gespielt oder einen Ball geworfen, sondern es geht darum, dass Kinder dadurch Selbstvertrauen entwickeln, soziale Kontakte knüpfen und einfach besser mitmachen können. Viele Angebote sind extra niedrigschwellig gehalten, damit wirklich alle Kinder mitmachen können. Egal ob sportlich oder weniger sportlich, aufgeschlossen oder ein bisschen schüchtern, mit Einschränkungen oder aus Familien, wo Sportvereine vielleicht sonst schwierig wären. Und genau das kommt offenbar richtig gut an. BARKOS arbeitet inzwischen mit Schulen, Kitas, Vereinen und vielen anderen Partnern zusammen und versucht, Bewegungen sozusagen als Türöffner zu nutzen für Bildung, Teilhabe und Gemeinschaft.
1: Ja, und dafür gibt es jetzt die Einladung ins Bundeskanzleramt. Das ist ja schon was Besonderes, ne?
2: Ja, total. Also deutschlandweit wurden nur 25 Initiativen ausgewählt und BARKOS gehört dazu. Das Ganze läuft über Start Social, eine Initiative, die soziale Projekte auszeichnet, die etwas bewegen. Die Jury hat vor allem gelobt, dass BARKOS Kinder eben nicht nur sportlich fördert, sondern auch gesellschaftlich. Da geht es um Themen wie Chancengleichheit, Inklusion und darum, dass Kinder unabhängig von ihrer Herkunft oder ihren Voraussetzungen mitmachen können. Und die Einladung nach Berlin ist natürlich auch ein riesiges Zeichen dafür, dass die Arbeit aus Osnabrück inzwischen bundesweit wahrgenommen wird.
1: Das stimmt. Dahinter steckt ja auch ein ziemlich großes Netzwerk hier aus der Region.
2: Ja, absolut. Das funktioniert vor allem, weil es dieses ziemlich große Netzwerk gibt, weil da so viele zusammenarbeiten. Es gibt zum Beispiel Projekte wie Sport vernetzt oder SIO, Sport inklusiv in Osnabrück. Da ziehen Schulen, Vereine, Kitas, Ehrenamtliche und die Stadt gemeinsam an einem Strang. Ziel ist es immer, Kinder sollen mehr Möglichkeiten bekommen, sich zu bewegen, Kontakte zu knüpfen und einfach dabei zu sein. Gerade die inklusive Idee spielt dabei eine große Rolle. Also, dass Kinder mit und ohne Einschränkungen gemeinsam Sport machen können und niemand ausgeschlossen wird. Und die Stadt sagt auch ganz klar, solche Projekte sind wichtig für die Zukunft, weil sie Kinder stärken und gleichzeitig das Miteinander fördern.
1: Ja, und genau dafür wird BARKOS auch ausgezeichnet. Und die große Preisverleihung ist dann am 9. Juni, also morgen in einer Woche im Bundeskanzleramt in Berlin. Und ich glaube, allein die Einladung dahin ist für BARKOS hier aus Osnabrück schon eine riesige Anerkennung. Vielen Dank, Jan, für die Infos.
2: Sehr gerne.

bei der Arbeit nochmal einen Kaffee gemacht. Habt euch vielleicht auch einen kleinen Snack nebenbei gegönnt, eventuell einen Riegel oder auch einen Schokoriegel oder eventuell auch einen Joghurt. Joghurtbecher, Chipstüten, Folien, ne? Vieles landet noch immer im falschen Müll hier im Landkreis. Da will die Avigo deshalb jetzt für bessere Mülltrennung werben. Warum fast jede dritte gelbe Tonne falsch befüllt ist und alle Einzelheiten zu dieser Aktion hört ihr gleich bei uns in 8 Minuten um 12:30 in den OS Radio 104,8 Nachrichten. Und da geht es auch um Cyberkriminellen. Denen will man nämlich jetzt den Kampf ansagen hier bei uns in Osnabrück. Da hat nämlich eine neue Zentralstelle gegen Internetkriminalität ihre Arbeit aufgenommen. Auch alle Einzelheiten dazu dann gleich um 12:30 in den Lokalnachrichten mit Jan Molitor. Ich bin Verena Morris. Ich wünsche euch einen schönen Montag.

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1: Mit Jan Molitor. Osnabrück hat eine neue Zentralstelle gegen Cyberkriminalität. Und vorerst letzte Bombenentschärfung im Lockviertel verlief reibungslos.

0: Osnabrück hat eine neue Zentralstelle gegen Cyberkriminalität ihre Arbeit aufgenommen. Dort arbeiten IT-Spezialisten und Juristen eng mit der Polizei zusammen, um besonders schwere Fälle von Internetkriminalität zu verfolgen. Dazu zählen unter anderem Waffen- und Drogenhandel im Darknet sowie digitale Angriffe mit Schadsoftware. Bisher waren in Niedersachsen 3 verschiedene Zentralstellen für solche Delikte zuständig. In Osnabrück, Verden und Göttingen. Diese wurden nun in Osnabrück gebündelt. Bis 2027 soll das Team auf insgesamt 50 Mitarbeitende wachsen. Die Abfallwirtschaft Landkreis Osnabrück will im Landkreis Osnabrück für eine bessere Mülltrennung werben. Hintergrund ist, dass nach Angaben des Entsorgungsunternehmens rund 30% der Abfälle in gelben Tonnen, gelben Säcken und Wertstofftonnen dort eigentlich nicht hineingehören. Solche Fehlwürfe erschweren oder verhindern das Recycling von Verpackungen. Gemeinsam mit den dualen Systemen beteiligt sich die AVIGO deshalb im Juni an der Aktion Deutschland trennt. Ziel ist es, über die richtige Entsorgung von Verpackungsabfällen zu informieren und Vorurteile sowie Unsicherheiten bei der Mülltrennung abzubauen. Die vorerst letzte Bombenentschärfung im Osnabrücker Lokviertel ist gestern reibungslos verlaufen. Dort mussten 2 amerikanische Blindgänger aus dem Zweiten Weltkrieg unschädlich gemacht werden. Eine der Bomben konnte jedoch nicht regulär entschärft werden und musste kontrolliert gesprengt werden. Grund war eine Beschädigung am Heckaufschlagzünder. Nach rund 6 Stunden war der Einsatz beendet und die Anwohnerinnen und Anwohner konnten in ihre Wohnungen zurückkehren. Insgesamt mussten etwa 1600 Menschen das Evakuierungsgebiet verlassen. Nach Angaben der Stadt handelte es sich vorerst um die letzte Bombenräumung im Lokviertel. Die Stadt bedankte sich außerdem für die schnelle und reibungslose Evakuierung. Die Stadt Osnabrück sucht Pflegeeltern für Kinder im Alter von 0 bis 6 Jahren. Hintergrund ist, dass manche Kinder aus den unterschiedlichsten Gründen vorübergehend oder dauerhaft nicht bei ihren leiblichen Familien leben können. Um Interessierte über diese Aufgabe zu informieren, lädt der Adoptions- und Pflegekinderdienst am 8. Juni zu einem Informationsabend ein. Dort informieren Fachkräfte über die Lebenssituation der Pflegekinder, die Anforderungen an Pflegefamilien sowie rechtliche und finanzielle Rahmenbedingungen. Außerdem gibt es Gelegenheit, persönliche Fragen zu stellen. Die Veranstaltung findet von 18 bis 19.30 Uhr im Telekom-Gebäude an der Hannoverschen Straße statt.
1: Das Wetter bei uns in der Region.
2: Die Sonne scheint, der Himmel ist strahlend blau. Ihr genießt die Mittagspause in der Sonne. Das heute noch bei Top-Temperaturen von 21 Grad. Die haben wir jetzt auch fast erreicht. Hier bei uns in Osnabrück sind es nämlich 20. Bei euch in Fürstenau, Hasbengen und Merle, da messen wir auch 20 Grad. Im Laufe des Nachmittags kommen so ein paar mehr Wolken auf uns zu. Aber auch da gibt es die Sonne immer wieder zu sehen. Und der Abend, der ist dann nochmal leicht bedeckt bei Temperaturen um die 20 Grad. Auch der Tag morgen sieht erstmal recht freundlich aus. Sonne und Wolken wechseln sich ab. Dann im Laufe des Tages sind etwas mehr Wolken am Himmel zu sehen, bleibt aber bis zum Abend trocken. Erst dann fängt es an zu regnen. Da kann auch noch mal ein leichtes Gewitter drin sein. Morgen Abend, das morgen bei Top-Temperaturen von 23 Grad. Und am Mittwoch, da sind dann maximal 21 Grad drin. Der Mittwoch ist insgesamt so ein bisschen wechselhafter. Also einige Wolken sind am Start. Es kommt die Sonne immer wieder raus. Ja, zwischendurch kann es aber auch regnen.
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2: Auf dem neuen Kirchener Damm in Fürstenau, da starten heute Straßenbauarbeiten. Betroffen ist da erstmal der Bereich an der Kreuzung Fürstenauer Damm, Fürstenauer Straße und Voltlager Straße. Und im weiteren Verlauf wandert die Baustelle. Dann geht es nämlich weiter bis zur Kreuzung Hagenbecker Straße. Also das heißt für euch, da kann es jetzt in den nächsten Tagen und Wochen immer mal wieder zur Verkehrsbehinderung kommen. Da gibt es aber auch Umleitungen für euch. Und in Melle wird auch gebaut. Da werden Brückenteile erneuert und deshalb ist die Brücke zwischen den Auffahrten bei Melle Ost ab heute gesperrt. Ein Wechsel der Fahrtrichtung ist dann nicht möglich und zusätzlich bleibt auch die Ausfahrt Melle Ost in Richtung Osnabrück dicht. Das Ganze geht dann bis Ende Mai 2027. Geblitzt wird auch in und um Berge und nach wie vor steht der Blitzer auf der B68 in Quakenbrück, wenn ihr da Richtung Essen fahrt. Und wenn ihr jetzt noch Verkehrsmeldungen für uns habt, Staus, Blitzer, irgendwelche Gefahrenmeldungen, gerne einfach mal durchklingeln bei uns 0541 750 400 oder schickt eine WhatsApp, dann bitte an 01 57 88 533 187. Ich wünsche euch eine gute und vor allem sichere sichere Fahrt. Kommt gut an.
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2: Kurz nach 12:30 haben wir es und 4 Tore. Gute Stimmung und jede Menge Rückenwind. Die deutsche Nationalmannschaft hat den WM-Test gestern Abend ja mit 4:0 gegen Finnland gewonnen. Zweimal hat Dennis Undorf getroffen. Dazu waren Florian Wirtz und auch Musiala erfolgreich. Klar ist aber auch, Kapitän Kimmich bremste auch so ein bisschen die Euphorie. Der ist also ein kleiner Spielverderber. Finnland war nicht unbedingt der härteste Prüfstein, hat er gesagt. Alle Einzelheiten dazu hört ihr dann gleich bei uns in der nächsten halben Stunde um 12:45. Ich bin Verena Morrow.

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0: 12.42 Uhr am Montagmittag. Ihr hört OS Radio 104,8 und wir gucken nochmal auf gestern Abend, denn ich würde jetzt mal behaupten, jetzt kann die Fußball-WM kommen. Ne? Die deutsche Nationalmannschaft hat ihr letztes Testspiel vor dem Abflug in die USA nämlich deutlich gewonnen mit 4:0 gegen Finnland gestern Abend. Jetzt morgen fliegt die Mannschaft nach Chicago, will im besten Fall natürlich mit dem WM-Pokal wiederkommen und darüber spreche ich jetzt mit meinem Kollegen Thomas Bremser, der berichtet für uns aus Mainz. Thomas, wie sehr hat denn dieser deutliche Sieg die WM-Euphorie bei Mannschaft und Fans befeuert?
1: Ja, das Team kann auf jeden Fall mit einem guten Gefühl nach Amerika reisen. Über weite Strecken haben die Spieler ein gutes Spiel gemacht, spielfreudig, kreativ, dominant, allerdings auch gegen sehr schwache Finnen. Bundestrainer Nagelsmann zeigte sich im ZDF weitgehend zufrieden, aber
2: ich finde, dass wir noch mehr Vertrauen in unsere eigene Stärke haben können, in gewissen Momenten gar nicht ungeduldig werden müssen, weil wir schon in der Lage sind, mit den riesigen Fußballern, die wir haben, immer Tore zu schießen.
1: Die Euphorie bei den Fans im Stadion eher gemischt. Es gab Laola-Wellen, aber viele empfanden die Stimmung ansonsten als eher mau.
0: Wer konnte sich denn jetzt in diesem Test für die WM Startelf und Stammelf empfehlen?
1: Ja, einer dürfte sich in die Herzen der Fans gespielt haben. Bayern-Teenager Lennart Kahl, der hat richtig viel gewirbelt, durfte sogar die Ecken schießen und war nach dem Spiel sehr stolz.
3: Ab und zu kann ich es auch nicht realisieren, was gerade passiert alles, aber muss man durch.
1: Der zweite Matchwinner, Stürmer Dennis Undav mit 2 Toren und einer Vorlage.
4: Jeder hat das WM-Fieber, es wird immer größer und sobald wir, glaube ich, in Amerika sind, ist es riesig und dann geht's weiter.
1: Und gefreut haben sich die Fans auch mit dem lang verletzten Jamal Musiala nach 15 Monaten wieder beim DFB und dann gleich ein Tor.
0: Wie sieht denn jetzt der Fahrplan für die kommenden Tage aus?
1: Ja, die knappe Zeit, die noch bleibt, will der Bundestrainer nutzen. Heute geht's auf dem DFB-Campus in Frankfurt wieder gegen Finnland. In einem Trainingsspiel wird Nagelsmann vor allem die einsetzen, die wenig oder gar nicht gespielt haben hier in Mainz. Einige Fans werden dabei sein, die das Ganze gewonnen haben. Mit denen essen die Spieler später dann auch noch eine Bratwurst bei einem Grillfest. Morgen Mittag dann der Abflug nach Chicago. Dort findet am Samstag der letzte Test statt gegen die USA. Vielleicht tragen die Feldspieler dann auch wieder ihre pinken Schuhe alle. Das ist vielen am Abend aufgefallen. Der Bundestrainer fand's cool.
0: Also morgen hebt der DFB-Tross Richtung Chicago ab. Im Gepäck die Hoffnung auf einen langen WM-Sommer. Da freuen wir uns drauf. Undav hat mit seinem Doppelpack jedenfalls schon mal ordentlich Werbung in eigener Sache gemacht. Ne? Während im letzten Test gegen die USA wohl Kai Havertz von Beginn an stürmen soll. Und dann wird's ernst. Am Donnerstag, am 11. Juni startet die Fußball-WM offiziell. Und für Deutschland geht's dann am Sonntag los, den 14. Juni. Um 19 Uhr deutscher Zeit. Also die Vorfreude steigt und die Infos zum Testspiel gegen Finnland und auch wie die nächsten Tage jetzt so geplant sind, gab es von meinem Kollegen Thomas Bremser. Thomas, vielen Dank.
1: Ja, bitteschön.

vor eins. Ihr hört OS Radio 104,8. Am Montagmittag, gleich um eins, gibt es Aktuelles aus Deutschland und der Welt. Und da geht es um die Frage, wäre die Union mit einem anderen Kanzler erfolgreicher als mit Friedrich Merz? Ihr könnt ja mal überlegen, was ihr persönlich so darüber denkt. Die Mehrheit der Deutschen sagt eher nicht. Das zeigt nämlich eine aktuelle Forsa-Umfrage. Und die Details dazu, die hört ihr dann gleich in 7 Minuten um eins hier in den Nachrichten. Und die deutsche Fußballnationalmannschaft, die testet heute nochmal gegen Finnland. Alle Einzelheiten dazu dann auch gleich bei uns in den Nachrichten.

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1: Ich bin Katrin Müller. Für den Terroranschlag auf feiernde Menschen in Bielefeld vor rund einem Jahr ist der Attentäter zu lebenslanger Haft verurteilt worden. Das Düsseldorfer Oberlandesgericht sprach den 36-jährigen Syrer wegen vierfachen versuchten Mordes schuldig, stellte die besondere Schwere seiner Schuld fest und ordnete Sicherungsverwahrung an. Wegen seiner radikal-islamischen Gesinnung sei der Syrer nach wie vor gefährlich, sagte der vorsitzende Richter. Vor gut einem Jahr hatte der Mann laut Anklage nachts Feiernde vor einer Bar in Bielefeld angegriffen. Geht es um soziale Leistungen, gibt es häufig Streit über Ansprüche. Und dieser landet immer häufiger vor Gericht. Die Sozialgerichte in Deutschland verzeichneten nach Angaben des Deutschen Richterbunds im vergangenen Jahr mehr als 300.000 neue Fälle.
2: Die meisten neuen Verfahren gab es in NRW, gefolgt von Bayern und Baden-Württemberg. Egal ob Bürgergeld, Arbeitslosengeld, Elterngeld oder Pflegeversicherung. Zwischen Betroffenen und den zuständigen Ämtern gehen die Meinungen über die zustehenden Leistungen mittlerweile häufig auseinander. Das wird wegen des Umstiegs auf die neue Grundsicherung nächsten Monat und all den angekündigten Reformen zum Sozialstaat sicherlich nicht besser, heißt es vom Richterbund. Tanja Wagner, Nachrichtenredaktion.
1: Würde eine Auswechslung des Kanzlers die Zustimmung für die Union erhöhen? Eine knappe Mehrheit der Deutschen glaubt das nicht. In einer Forsa-Umfrage für Stern und RTL sagten 53%, dass es der Union nicht helfen würde, wenn Merz das Amt des Bundeskanzlers aufgeben und jemand anderes aus der Union das Amt übernehmen würde. Rund 40% sind anderer Meinung. Zum Sport. Bevor die Fußballnationalmannschaft morgen zur WM in die USA reist, gibt es heute ein weiteres Testspiel gegen Finnland. Diesmal sollen die Spieler auf dem Platz stehen, die gestern beim 4:0-Sieg nicht oder nur kurz zum Einsatz gekommen sind. Und Frage an Thomas Thronfeld, was verspricht sich Bundestrainer Nagelsmann denn davon?
3: Ja, er will den Spielern, die gegen Finnland nicht gespielt haben, nochmal etwas ernsthaftere Spielpraxis geben, als wenn man nur untereinander spielt. Nagelsmann hatte ja gestern nur 4-mal gewechselt, also nicht so oft wie in Testspielen eigentlich möglich, hat also den Fokus doch eher aufs Einspielen gelegt, statt auf Durchwechseln. Naja, und da kam es ihm offenbar gelegen, dass die Finnen auch gesagt haben, okay, lasst uns das machen. Und es sind ja auch ein paar hundert Fans dabei auf dem DFB-Campus und für die ist das natürlich dann auch nochmal ein bisschen was anderes als ein Training.
1: Ja, vielen Dank an Thomas Thronfeld für die Einordnung. Morgen geht's für die DFB-Auswahl dann los. Die Mannschaft fliegt nach Chicago.
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4: Ja, so ein bisschen hat sich's aktuell zugezogen. Der Himmel ist eher grau, aber im Laufe des Nachmittags gibt es immer wieder nochmal so kleinere Auflockerungen. Da guckt die Sonne raus. Das alles heute bei Top-Temperaturen von 21 Grad. Bleibt auch trocken heute und Richtung Abend wird's nochmal etwas freundlicher. Da scheint die Sonne nochmal und da gibt es dann statt grauem Himmel nochmal blauen Himmel bei Temperaturen um die 20 Grad. Morgen am Dienstag gibt's auch erstmal einen Sonne-Wolken-Mix. Vormittags, nachmittags sind ein paar mehr Wolken am Himmel zu sehen. Bleibt aber bis zum Abend trocken. Das dann bei Top-Temperaturen von 23 Grad, also erst morgen Abend, kann es so ein bisschen regnen. Da sind auch leichte Gewitter drin. Und der Mittwoch bleibt etwas wechselhafter. Die Sonne gibt es immer mal wieder zu sehen. Ja, zwischen der Wolkendecke, aber es kann auch immer wieder regnen am Mittwoch. Das dann bei Temperaturen um die 21 Grad. 20 Grad sind es aktuell hier bei uns in Osnabrück und bei euch in Bersenbrück, Bad Essen und Glandorf. Da messen wir auch 20 Grad.
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4: Auf dem Neunkirchener Damm in Fürstenau starten Straßenbauarbeiten. Ab heute ist es da losgegangen. Betroffen ist erstmal der Bereich jetzt an der Kreuzung Fürstenauer Damm, Fürstenauer Straße und Volklager Straße. Im weiteren Verlauf wandert die Baustelle dann. Es geht weiter bis zur Kreuzung Hagenbecker Straße. Da kann es also in den nächsten Tagen und Wochen zu Behinderungen kommen. Da gibt es aber dann auch Umleitungen für euch. Und in Melle wird auch gebaut. Da werden nämlich Brückenteile erneuert. Deshalb ist die Brücke zwischen den Auffahrten bei Melle Ost ab heute gesperrt. Da bleibt ein Wechsel der Fahrtrichtung nicht mehr möglich. Und zusätzlich bleibt auch die Auffahrt Melle Ost in Richtung Osnabrück gesperrt. Das Ganze geht voraussichtlich bis Ende Mai 2027. Und es wird geblitzt in und um Berge. Und es steht ein Blitzer auf der B68 in Quakenbrück, wenn ihr da Richtung Essen fahrt. Und wenn ihr jetzt noch Verkehrsmeldungen für uns habt, Staus, Blitzer, irgendwelche Gefahrenmeldungen, gerne einfach mal Bescheid geben bei uns. Ihr könnt uns anrufen unter der 0541 750 400 oder ihr schickt eine WhatsApp, dann bitte an 01 5788 533 187. Euch eine gute und sichere Fahrt.
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4: Der ein oder andere von euch, der wird garantiert auch schon mal drauf reingefallen sein. Fake News gehören ja längst irgendwie zum Alltag im Netz dazu. Eine aktuelle Bitkom-Studie zeigt, dass 9 von 10 Menschen in Deutschland schon mit absichtlich falschen oder irreführenden Informationen in Kontakt gekommen sind. Und jeder zweite teilt solche Inhalte sogar weiter. Warum das so ist und wie wir uns besser davor schützen können, das ist gleich ein Thema bei uns um 1:45. 5:01 haben wir es jetzt. Ich bin Verena Morris. Euch einen schönen Montag mit den Toten Hosen.

0: Roll. Amy McDonald war das. 12:01 haben wir es. 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Und seit rund 10 Jahren ist ja von Fake News die Rede, ne? Richtig präsent. Wenn wir da jetzt aber mal zurückblicken, wurde der Begriff spätestens 2016 unter anderem durch Social Media, die erste Amtszeit von Donald Trump, ne? Und gezielte Desinformationskampagnen. Heute zeigt eine aktuelle Bitkom-Studie, 9 von 10 Menschen in Deutschland, die stoßen online auf absichtlich falsche oder auch irreführende Informationen. Und ehrlich gesagt, manche sagen sogar, es sind eigentlich alle, nur ein Teil merkt es eben nicht. Aber stimmt das wirklich? Und wie gut können wir uns davor schützen? Darüber spreche ich jetzt mit meiner Kollegin Claudia Wächter. Claudia, 9 von 10 Menschen stoßen online auf Fake News. Viel schlimmer finde ich aber, jeder zweite leitet Fake News auch weiter. Warum?
1: Ja, oft ist es, denke ich, einfach dieses, wow, guck doch mal, der Papst in der stylischen Daunenjacke. Aber das ist ja noch verhältnismäßig harmlos, wenn es um Krieg geht, Hass, Gewalt, also politische Themen. Da wird's heikel und das verunsichert die Leute nicht nur, sagen die Studienmacher. Am Ende geht's auch um unsere Demokratie. Meinungsaustausch funktioniert einfach nicht mehr, wenn wir nicht mehr wissen, was wahr und falsch ist.
0: Und KI macht die Sache nicht einfacher, ne? Viele sagen zwar, sie seien da schon ziemlich kritisch unterwegs, trotzdem fallen auch viele auf gefälschte Bilder oder Videos rein. Wo müssen wir denn besonders aufpassen und worauf sollten wir da auch vielleicht achten?
1: Ja, vor allem auf Facebook, Insta, TikTok und Co., da gibt es die Fake News und dass sich genau dort natürlich auch viele über das informieren, was so politisch in der Welt los ist, wird es manchmal problematisch und noch schwieriger wird natürlich das Erkennen von Fake News, es sei denn, da tanzen Kaninchen Hip-Hop, aber generell sollte man auf jeden Fall den Absender checken, den Kontext und generell skeptisch sein, wenn was komisch wirkt.
0: Also skeptisch bleiben, Augen auf im Netz, Falschinformationen, die lauern nämlich inzwischen überall. Darüber habe ich gesprochen mit meiner Kollegin Claudia Wächter. Claudia, vielen Dank. 12:50 haben wir es gleich. Einen schönen Montag.

Schönen Montag euch, 22 Minuten nach 1, hier ist OS Radio 104,8 und Kinder brauchen manchmal ein neues Zuhause, zumindest auf Zeit, und genau dafür sucht die Stadt Osnabrück jetzt Pflegefamilien für Kinder zwischen 0 und 6 Jahren. Und was da genau auf einen zukommt, welche Voraussetzungen es gibt, wie der Alltag auch so mit Pflegekindern aussehen kann. Darüber gibt es am 8. Juni einen Infoabend, also nächste Woche. Und alle Einzelheiten dazu hört ihr gleich auch bei uns nach Minuten um 13:30 in den Lokalnachrichten mit Jan.

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1: Mit Jan Molitor. Osnabrück hat eine neue Zentralstelle gegen Cyberkriminalität. Und vorerst letzte Bombenentschärfung im Lokviertel verlief reibungslos. In Osnabrück hat eine neue Zentralstelle gegen Cyberkriminalität ihre Arbeit aufgenommen. Dort arbeiten IT-Spezialisten und Juristen eng mit der Polizei zusammen, um besonders schwere Fälle von Internetkriminalität zu verfolgen. Dazu zählen unter anderem Waffen- und Drogenhandel im Darknet sowie digitale Angriffe mit Schadsoftware. Bisher waren in Niedersachsen 3 verschiedene Zentralstellen für solche Delikte zuständig. In Osnabrück, Verden und Göttingen. Diese wurden nun in Osnabrück gebündelt. Bis 2027 soll das Team auf insgesamt 50 Mitarbeitende wachsen. Die Abfallwirtschaft Landkreis Osnabrück will im Landkreis Osnabrück für eine bessere Mülltrennung werben. Hintergrund ist, dass nach Angaben des Entsorgungsunternehmens rund 30% der Abfälle in gelben Tonnen, gelben Säcken und Wertstofftonnen dort eigentlich nicht hineingehören. Solche Fehlwürfe

0: Würfe erschweren oder verhindern das Recycling von Verpackungen. Gemeinsam mit den dualen Systemen beteiligt sich die Avigo deshalb im Juni an der Aktion Deutschland Trennt. Ziel ist es, über die richtige Entsorgung von Verpackungsabfällen zu informieren und Vorurteile sowie Unsicherheiten bei der Mülltrennung abzubauen. Die vorerst letzte Bombenentschärfung im Osnabrücker Lokviertel ist gestern reibungslos verlaufen. Dort mussten zwei amerikanische Blindgänger aus dem Zweiten Weltkrieg unschädlich gemacht werden. Eine der Bomben konnte jedoch nicht regulär entschärft werden und musste kontrolliert gesprengt werden. Grund war eine Beschädigung am Heckaufschlagzünder. Nach rund 6 Stunden war der Einsatz beendet und die Anwohnerinnen und Anwohner konnten in ihre Wohnungen zurückkehren. Insgesamt mussten etwa 1600 Menschen das Evakuierungsgebiet verlassen. Nach Angaben der Stadt handelte es sich vorerst um die letzte Bombenräumung im Lokviertel. Die Stadt bedankte sich außerdem für die schnelle und reibungslose Evakuierung. Die Stadt Osnabrück sucht Pflegeeltern für Kinder im Alter von 0 bis 6 Jahren. Hintergrund ist, dass manche Kinder aus den unterschiedlichsten Gründen vorübergehend oder dauerhaft nicht bei ihren leiblichen Familien leben können. Um Interessierte über diese Aufgabe zu informieren, lädt der Adoptions- und Pflegekinderdienst am 8. Juni zu einem Informationsabend ein. Dort informieren Fachkräfte über die Lebenssituation der Pflegekinder, die Anforderungen an Pflegefamilien sowie rechtliche und finanzielle Rahmenbedingungen. Außerdem gibt es Gelegenheit, persönliche Fragen zu stellen. Die Veranstaltung findet von 18 bis 19:30 Uhr im Telekom-Gebäude an der Hannoverschen Straße statt.
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2: Die Sonne hat sich so ein bisschen verabschiedet. Aktuell der Himmel ist doch eher grau, bleibt auch am Nachmittag so. Richtung frühen Abend lockert es nochmal wieder auf. Da ist dann auch nochmal die Sonne zu sehen. Das alles heute bei Top-Temperaturen von 21 Grad haben wir aktuell auch in der Region schon erreicht. Also in Neunkirchen und Rulle, da sind es nämlich 21 Grad. In Osnabrück und bei Dieburg, da messen wir 20. Also wie gesagt, heute Abend gibt es die Sonne nochmal. Das dann bei Temperaturen um die 20 Grad. Und auch morgen scheint die Sonne. Morgen ist übrigens der wärmste Tag der Woche mit bis zu 23 Grad. Einige Wolken sind am Start am Dienstag, aber die Sonne gibt es immer wieder zu sehen. Erst am Abend kann es dann leicht regnen und auch leichte Gewitter geben. Und der Mittwoch, der ist insgesamt so ein bisschen wechselhafter. Da müssen wir zwischendurch nämlich immer wieder mit Regen rechnen, den ganzen Tag. Hier und da scheint aber auch die Sonne, das dann bei Temperaturen um die 21 Grad.
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2: Auf dem Neunkirchener Damm in Fürstenau. Da starten heute Straßenbauarbeiten. Betroffen ist da erstmal der Bereich an der Kreuzung Fürstenauer Damm, Fürstenauer Straße und Voltlager Straße. Im weiteren Verlauf wandert die Baustelle dann weiter. Da geht es dann bis zur Kreuzung Hagenbecker Straße. Also das heißt, ihr müsst da in den nächsten Tagen und Wochen mit Verkehrsbehinderungen rechnen. Da gibt es dann aber Umleitungen für euch. Und auch in Melle wird gebaut. Da werden nämlich Brückenteile erneuert. Und deshalb ist die Brücke zwischen den Auffahrten bei Melle Ost ab heute gesperrt. Ein Wechsel der Fahrt Richtung ist da nicht möglich und zusätzlich bleibt auch die Auffahrt Melle Ost in Richtung Osnabrück gesperrt. Das Ganze geht voraussichtlich bis Ende Mai 2027. Dann wird geblitzt im Landkreis, heute in und um Berge und nach wie vor steht einer auf der B68 in Quakenbrück, wenn ihr da Richtung Essen fahrt. Und wenn ihr jetzt noch weitere Blitzer für uns habt oder auch einen Stau, einen Unfall, der da passiert ist, gerne einfach mal Bescheid geben bei uns. Wir geben das nämlich dann an euch weiter. Ihr könnt uns anrufen unter der 0541 750 400 oder ihr schickt eine WhatsApp an 015788 533 187. Euch eine gute Fahrt.
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2: Gute Nachrichten für alle Manuel Neuer-Fans. Der macht nämlich den nächsten Schritt zurück aufs Trainingsfeld der Nationalmannschaft. Der 40-Jährige zeigt nämlich in Frankfurt wieder intensive Läufe und auch Torwartübungen. Also das ist ein wichtiges Signal jetzt kurz vor dem Abflug in die USA und wie die Fans das fanden. Das hört ihr gleich bei uns. Ich bin Verena Morris. Ich wünsche euch einen schönen Montag.

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0: Das Training der DFB-Auswahl in Frankfurt, das stand heute ganz im Zeichen von Manuel Neuer. Der 40-Jährige absolvierte nämlich zum ersten Mal wieder intensive Laufeinheiten und auch spezielle Torwartübungen. Also das ist ein wichtiger Schritt jetzt auf dem Weg zurück. Im lockeren Trainingsspiel der Reservisten gegen Finnland stand er aber noch nicht im Tor. Aber darüber spreche ich jetzt ganz kurz mit meiner Kollegin Sonja Pahl in Frankfurt. Sonja, das Training war trotzdem der absolute Hingucker, oder? Das habe ich mir zumindest sagen lassen.
1: Ja, hier sind rund 1000 Fans, ganz viele kleine sind hier vor Ort und freuen sich tierisch über die deutsche Fußballnationalmannschaft und dass sie mal so dichte dran sind. Aus Würzburg sind sie gekommen, aus Karlsruhe, aus Nordhessen, überall aus der Republik extra angefahren, um die Mannschaft nochmal zu sehen, bevor sie zur WM abfliegt. Das passiert ja dann morgen ab Frankfurt. Und nach dem 4:0 gestern Abend gegen Finnland sind natürlich jetzt alle hier total euphorisiert und hoffen darauf, dass die Mannschaft im besten Falle mit dem Pokal aus den USA zurückkommt. Stimmung also hier sehr, sehr gut am Campus und die Spieler machen hier, wie gesagt, ein leichtes, lockeres Training noch und ein kleines Testspiel gegen Finnland. Gestern war es, wie gesagt, ein 4:0.
0: Also die Stimmung, hört mal, die ist fantastisch. Die Euphorie ist auf jeden Fall da. Deutschlands Rekordnationaltorhüter Manuel Neuer sorgt da wahrscheinlich auch für. Der hat nämlich einen Tag jetzt vor dem Abflug der DFB-Auswahl in die USA ein wichtiges Signal gesendet, hat da auf dem Campus des Deutschen Fußballbundes intensive Läufe wieder durchgeführt, spezifische Torwartübungen. Bei den Fans wächst auf jeden Fall das Fußballfieber.
2: Super, nach dem Spiel gestern ist doch perfekt, oder?
3: Wir kommen langsam ins Fieber. Wir sind jetzt ganz überrascht von dem öffentlichen Training. Wir sind eigentlich zum Shoppen hier und haben gedacht, ja nein, wenn das ist, dann muss das sein. Also erstmal hierher.
2: Auf jeden Fall, also in der zweiten Halbzeit war es auf jeden Fall sehr gut. Erste Halbzeit war noch ein bisschen schwierig. Aber dann haben sie gezeigt, was sie drauf haben und kann schon weit gehen. Schauen wir mal.
4: Ich hoffe auf ganz, ganz weit und wir drücken die Daumen. Also ich denke, sie schaffen schon.
0: Also statt zum Shoppen ging es zum öffentlichen Training. Mit dabei auch Deutschlands Rekordnationaltorhüter Manuel Neuer. Und genau dieser Auftritt von Neuer dürfte beim DFB für vorsichtigen Optimismus sorgen, auch wenn ein Comeback jetzt im Spielbetrieb weiter offen bleibt. Now it's

Wenn das Kind krank ist, dann bleibt meist immer noch die Mutter zu Hause. Fast 3/4 aller Kinderkrankentage gingen im letzten Jahr auf das Konto berufstätiger Mütter. Warum sich die Betreuung kranker Kinder nach wie vor so ungleich verteilt? Ein Thema gleich bei uns in 9 Minuten um 2 hier in den Nachrichten. Und danach geht's weiter mit OS Radio am Nachmittag und Matthias Preis. Und da geht's um das nächste große Stadtquartier, das hier in Osnabrück bald entstehen könnte. Auf dem sogenannten Magnum-Areal soll nämlich ein neues urbanes Viertel wachsen, also direkt neben dem entstehenden Lokviertel. Die Pläne dafür liegen jetzt erneut öffentlich aus, nachdem Hinweise und Einsprüche da jetzt eingearbeitet wurden. Also das Ganze wurde überarbeitet. Was genau da jetzt entstehen soll und wie es da weitergeht, das erfahrt ihr dann um 14:45 in OS Radio am Nachmittag mit Matthias Preis. Ich bin Verena Morris. Einen schönen Montag euch noch.

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1: Ich bin Dirk Zeitler. Für den Terroranschlag auf feiernde Menschen in Bielefeld ist der Attentäter zu lebenslanger Haft verurteilt worden. Das Düsseldorfer Oberlandesgericht sprach den 36-jährigen Syrer wegen vierfachen versuchten Mordes schuldig und stellte die besondere Schwere seiner Schuld fest. Außerdem ordnete das Gericht Sicherungsverwahrung an.
2: Das Gericht verhängte damit die Höchststrafe und folgte dem Antrag der Bundesanwaltschaft. Die hält den Syrer wegen seiner radikal-islamischen Gesinnung weiter für gefährlich. Er hatte vor gut einem Jahr vor einer Bar in Bielefeld feiernde Menschen mit einem Messer angegriffen. Vier wurden lebensgefährlich verletzt. Der Täter soll bereits in Syrien jahrelang für die Terrormiliz IS tätig gewesen sein. 2023 kam er dann nach Deutschland. Hier sollen sich laut einem Gutachten seine psychischen Probleme noch verstärkt haben. Thomas Brock, Nachrichtenredaktion.
1: Der Beitragssatz für die Rentenversicherung könnte einer offiziellen Schätzung zufolge 2028 deutlich auf 19,9% steigen. Das wären 1,3 Prozentpunkte mehr als die 18,6% heute. Die tatsächliche Entwicklung hänge unter anderem von der geplanten Rentenreform der Koalition und der Wirtschaftsentwicklung ab, sagte ein Sprecher der Rentenversicherung. Wenn erkrankte Kinder betreut werden müssen, bleiben dafür laut einer Auswertung der allgemeinen Ortskrankenkassen nach wie vor meistens berufstätige Frauen zu Hause. Fast 3/4 der Kinderkrankentage im vergangenen Jahr nahmen weibliche Kassenmitglieder. Das ermittelte das Wissenschaftliche Institut der AOK nach eigenen versicherten Daten.
3: Hustensaft, Fieberzäpfchen und ein quengeliger kleiner Patient. In der Regel bleiben immer noch die Mütter daheim. Nur 27% der Kinderkrankentage fielen auf Männer. Besonders wenige Väter meldeten sich fürs Kind in Bayern krank. Die meisten waren es in Sachsen. Die AOK-Experten sehen darin ein Zeichen für die weiterhin ungleiche Verteilung der Care-Arbeit in Familien. Gesetzlich Versicherte können Krankengeld beantragen, wenn ihr Kind unter 12 Jahren krank ist und sie deshalb nicht zur Arbeit gehen. Die Krankenkasse übernimmt dann einen Großteil des Dienstausfalls. Ursula Winkler, Nachrichtenredaktion.
1: Zum Sport. Deutschlands Fußballnationalmannschaft hat sich mit einem knappen Sieg von den Fans zur WM verabschiedet. In einem lockeren Trainingskick über 2x25 Minuten setzte sich die DFB-Auswahl gegen Finnland mit 1:0 durch. Ein Eigentor des Finnen, Doni Arifi vom Zweitligisten Spielvereinigung Reuter Fürth, brachte die Entscheidung.
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4: Heute Nachmittag wechseln sich Sonne und Wolken ab. In den nächsten Stunden steigen die Temperaturen bis auf 22 Grad. Aktuell sind es in Georgsmarienhütte 20 Grad, in Osnabrück, in Bohmte und in Bissendorf sind es 21 Grad. In der Nacht ist es locker bewölkt, die Temperaturen liegen frühmorgens bei 14 Grad. Morgen ist es dann bewölkt mit sonnigen Abschnitten. Am Nachmittag kann auch mal ein Regenschauer dabei sein. Am Abend sind örtlich sogar Gewitter möglich. In der Nacht gibt's Regen. Die Temperaturen, die steigen tagsüber bis auf 23 Grad an. Übermorgen ist es dann wechselnd bewölkt mit einzelnen Schauern. Die Höchsttemperaturen liegen bei 21 Grad.
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4: Achtung auf der A30 Rhein Richtung Osnabrück zwischen Hasbergen-Gast und Osnabrück-Hellern. Besteht Gefahr durch Gegenstand auf der Fahrbahn. Fahrt dort bitte ganz besonders vorsichtig. Gebaut wird auf dem neuen Kirchener Damm in Fürstenau. Betroffen ist zunächst der Bereich an der Kreuzung Fürstenauer Damm, Fürstenauer Straße und Voltlagerstraße. Später wandert die Baustelle dann weiter bis zur Kreuzung Hagenbeckerstraße. Umleitungen wird es dort geben, aber dort müsst ihr auch mit Behinderungen rechnen. Und auch in Melle wird gebaut. Dort wird an einer Brücke die Auffahrt Melle Ost ist deshalb ab heute gesperrt. Ein Wechsel der Fahrtrichtung ist dort nicht möglich. Und zusätzlich bleibt auch die Auffahrt Melle Ost in Richtung Osnabrück dicht. Dann habe ich noch die Blitzer im Landkreis und die stehen heute unter anderem verstärkt in und um Berge. Wenn ihr jetzt aber noch mehr Verkehrsmeldungen für uns habt, dann dürft ihr uns gerne anrufen. Das geht mit der Telefonnummer 0541 750 400 oder schickt uns eine WhatsApp an die Nummer 0157 88 533 187. Beide Nummern findet ihr auch auf unserer Internetseite auf osradio.de. Ich wünsche euch eine gute und sichere Fahrt.
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4: Am Montagnachmittag um 14.04 Uhr. Ich bin Matthias Preis und bringe euch das neueste aus Stadt und Landkreis mit. Ich blicke auch immer auf das, was in Deutschland und der Welt passiert. Und gute Musik gibt's bei uns natürlich immer. Heute geht's los mit Walking on Cars. Catch me if you can.

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Gestern wurden im Osnabrücker Lokviertel hinterm Bahnhof wieder mal zwei Bomben entschärft. Vorerst sollen das die letzten sein, sodass dort jetzt erstmal ungestört gebaut werden könnte. Gar nicht so weit entfernt, auf dem sogenannten Magnum-Areal, soll ein weiteres neues Stadtviertel entstehen. An den Plänen dafür wird schon gearbeitet. Mehr dazu gleich nach Pharrell Williams, Brand New.

0: In Osnabrück entsteht mit dem Lokviertel ja gerade ein ganz neues Stadtviertel und in der direkten Nachbarschaft kann es auch bald weitergehen. Gemeint ist das sogenannte Magnum-Areal. Die Eigentümerin, die Georgs-Marien-Hütte, will aus dem ehemaligen Stahlwerk ein urbanes Quartier machen. Auch die Stadt Osnabrück ist in den Planungen involviert. Immerhin muss die mit dem Bebauungsplan die Voraussetzungen schaffen. Was genau geplant ist, erklärt Holger Clodius. Er ist Fachbereichsleiter im Bereich Städtebau bei der Stadt Osnabrück.
1: Ja, wir planen auf dem Gelände der ehemaligen Stahlfabrik ein neues Quartier, was sowohl Wohnen als auch gewerbliche Nutzungen aufnehmen soll. Dafür stellen wir seit vorletzten Jahr einen Bebauungsplan auf, westlich der Karl-Fischer-Straße. Das ist ein Gebiet, was der Öffentlichkeit in den vergangenen Jahren überhaupt gar nicht erlebbar war. Da hat sich die Eigentümerin jetzt entschlossen, eine städtebauliche Entwicklung zu vollziehen, die wir sehr, sehr begrüßen.
0: Für die Stadt Osnabrück hat das Projekt eine besondere Bedeutung. Das ehemalige Industriegelände gilt als wichtige Entwicklungsfläche für die Zukunft der Stadt und soll gemeinsam mit dem geplanten Lokviertel zusätzlichen Raum für Wohnen und Gewerbe schaffen. Dafür muss es im Bebauungsplan einige Änderungen geben.
1: Im Wesentlichen ist das für uns aus baurechtlicher Sicht die Festsetzung von geschlossenen und abweichenden Bauweisen. Das heißt, dass wir dort auch tatsächlich ein urbanes, geschlossenes Gebiet bekommen. Wir haben darüber hinaus auch noch kleinere Änderungen vorgenommen, die die Niederschlagswassernutzung bzw. Versickerungsmöglichkeiten beinhalten. Wir haben Gehrechte für die Allgemeinheit begründet. Damit Vogelschlag vermieden werden kann, haben wir festgesetzt, dass nicht reflektierende Fenster in dem Bereich zur alten Klöcknerhase verbaut werden müssen und wir haben eine Spielfläche genauer abgegrenzt.
0: Wie das genau aussieht, könnt ihr euch aktuell online oder in der Dominikanerkirche ansehen. Da liegen die neuen Pläne mit allen Änderungen nämlich noch bis zum 9. Juni aus. Erneut, denn die Öffentlichkeitsbeteiligung liegt eigentlich schon Ende letztes Jahres. Da gab es auch noch ein paar Einsprüche und Anmerkungen, die jetzt in die Pläne aufgenommen wurden. Deshalb haben alle Osnabrücker Bürger und Bürgerinnen jetzt erneut die Möglichkeit, die Pläne einzusehen und Stellungnahmen abzugeben. Danach kann der Rat der Stadt dann die Änderungen endgültig beschließen.

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1: Mit Jan Molitor. Osnabrück hat eine neue Zentralstelle gegen Cyberkriminalität. Und vorerst letzte Bombenentschärfung im Lokviertel verlief reibungslos. In Osnabrück hat eine neue Zentralstelle gegen Cyberkriminalität ihre Arbeit aufgenommen. Dort arbeiten IT-Spezialisten und Juristen eng mit der Polizei zusammen, um besonders schwere Fälle von Internetkriminalität zu verfolgen. Dazu zählen unter anderem Waffen- und Drogenhandel im Darknet sowie digitale Angriffe mit Schadsoftware. Bisher waren in Niedersachsen 3 verschiedene Zentralstellen für solche Delikte zuständig. In Osnabrück, Verden und Göttingen. Diese wurden nun in Osnabrück gebündelt. Bis 2027 soll das Team auf insgesamt 50 Mitarbeitende wachsen. Die Abfallwirtschaft Landkreis Osnabrück will im Landkreis Osnabrück für eine bessere Mülltrennung werben. Hintergrund ist, dass nach Angaben des Entsorgungsunternehmens rund 30% der Abfälle in gelben Tonnen, gelben Säcken und Wertstofftonnen dort eigentlich nicht hineingehören. Solche Fehlwürfe erschweren oder verhindern das Recycling von Verpackungen. Gemeinsam mit den dualen Systemen beteiligt sich die AVIGO deshalb im Juni an der Aktion Deutschland trennt. Ziel ist es, über die richtige Entsorgung von Verpackungsabfällen zu informieren und Vorurteile sowie Unsicherheiten bei der Mülltrennung abzubauen. Die vorerst letzte Bombenentschärfung im Osnabrücker Lokviertel ist gestern reibungslos verlaufen. Dort mussten 2 amerikanische Blindgänger aus dem Zweiten Weltkrieg unschädlich gemacht werden. Eine der Bomben konnte jedoch nicht regulär entschärft werden und musste kontrolliert gesprengt werden. Grund war eine Beschädigung am Heckaufschlagzünder. Nach rund 6 Stunden

0: Stunden war der Einsatz beendet und die Anwohnerinnen und Anwohner konnten in ihre Wohnungen zurückkehren. Insgesamt mussten etwa 1600 Menschen das Evakuierungsgebiet verlassen. Nach Angaben der Stadt handelte es sich vorerst um die letzte Bombenräumung im Lokviertel. Die Stadt bedankte sich außerdem für die schnelle und reibungslose Evakuierung. Die Stadt Osnabrück sucht Pflegeeltern für Kinder im Alter von 0 bis 6 Jahren. Hintergrund ist, dass manche Kinder aus den unterschiedlichsten Gründen vorübergehend oder dauerhaft nicht bei ihren leiblichen Familien leben können. Um Interessierte über diese Aufgabe zu informieren, lädt der Adoptions- und Pflegekinderdienst am 8. Juni zu einem Informationsabend ein. Dort informieren Fachkräfte über die Lebenssituation der Pflegekinder, die Anforderungen an Pflegefamilien sowie rechtliche und finanzielle Rahmenbedingungen. Außerdem gibt es Gelegenheit, persönliche Fragen zu stellen. Die Veranstaltung findet von 18 bis 19:30 Uhr im Telekom-Gebäude an der Hannoverschen Straße statt.
1: Das Wetter bei uns in der Region.
2: Heute gibt es nachmittags einen Sonne-Wolken-Mix. Regnen wird es nicht. Die Temperaturen liegen in den nächsten Stunden bei rund 22 Grad. Aktuell sind es in Osnabrück, in Bad Iburg, in Rulle und auch in Neunkirchen überall 21 Grad. Nachts ziehen dann immer wieder Wolkenfelder durch. Die Temperaturen liegen gegen morgen bei 14 Grad. Morgen lässt sich die Sonne nur gelegentlich zwischen den Wolken mal sehen. Nachmittags kann es auch mal kurz regnen. Abends besteht die Gefahr von Gewittern. Nachts regnet es dann immer wieder. Die Höchsttemperaturen liegen tagsüber bei 23 Grad. Am Mittwoch wechseln sich Sonne und Wolken ab. Es gibt aber auch immer wieder Regenschauer. Die Höchsttemperaturen liegen bei 21 Grad.
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2: Achtung auf der A1 Bremen Richtung Osnabrück. Im Bereich der Anschlussstelle Bramsche besteht Gefahr durch ein defektes Fahrzeug. Fahrt dort bitte ganz besonders vorsichtig. Dann auch bitte Achtung auf der A30 Rheine Richtung Osnabrück. Zwischen Hasbergen-Gast und Osnabrück-Hellern. Dort liegt ein Gegenstand auf der Fahrbahn. Auch dort bitte ganz besonders vorsichtig fahren. Gebaut auf dem Neunkirchener Damm in Fürstenau starten heute Straßenbauarbeiten. Betroffen ist zunächst der Bereich an der Kreuzung Fürstenauer Damm, Fürstenauer Straße und Voltlager Straße. Später wandert die Baustelle dann weiter bis zur Kreuzung Hagenbecker Straße. Umleitungen gibt es dort, aber mit Behinderungen müsst ihr dort trotzdem rechnen. In Melle wird an einer Brücke gebaut und deshalb ist die Brücke zwischen den Auffahrten bei Melle Ost ab heute gesperrt. Ein Wechsel der Fahrtrichtung ist dort nicht möglich und zusätzlich bleibt auch die Auffahrt Melle Ost in Richtung Osnabrück dicht. Die Arbeiten sollen voraussichtlich bis Mai 2027 dauern. Dann habe ich noch die Blitzer im Landkreis, die uns der Landkreis auch gemeldet hat. Und die stehen heute unter anderem verstärkt in und um Berge. Wenn ihr jetzt noch mehr Verkehrsmeldungen für uns habt, die wir noch nicht gemeldet haben, könnt ihr uns gerne anrufen und uns diese durchsagen. Das geht mit der Telefonnummer 0541 750 40 0 oder schickt uns eine WhatsApp an die Nummer 0157 88 533 187. Beide Nummern findet ihr auch auf osradio.de. Ich wünsche euch eine gute und sichere Fahrt.
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2: Am Montagnachmittag, 14.35 Uhr ist es. Ich bin Matthias Preis.

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2: 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Dabei haben die Bienen im Laufe der Evolution Eigenschaften und Fähigkeiten entwickelt, die im höchsten Maße erstaunen. 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
1: Ich bin Dirk Zeitler. Der Tankrabatte und gesunkene Rohölpreise haben die Autofahrer im Mai beim Spritkauf deutlich entlastet. Nach dem teuersten Tankmonat April waren die Kraftstoffe wieder günstiger zu haben. Das zeigt eine Bilanz des Automobilclubs ADAC für den Monat Mai. Berechnungen der Monopolkommission und des IFO-Instituts für Wirtschaftsforschung zeigen zudem, inzwischen wird die Steuersenkung, die 2 Monate lang gilt, zumindest bei den Benzinsorten E5 und E10 vollständig weitergegeben. Für den Terroranschlag auf feiernde Menschen in Bielefeld ist der Attentäter zu lebenslanger Haft verurteilt worden. Das Düsseldorfer Oberlandesgericht sprach den 36-jährigen Syrer wegen vierfachen versuchten Mordes schuldig, stellte die besondere Schwere seiner Schuld fest und ordnete Sicherungsverwahrung an.
2: Das Gericht verhängte damit die Höchststrafe und folgte dem Antrag der Bundesanwaltschaft. Die hält den Syrer wegen seiner radikal-islamischen Gesinnung weiter für gefährlich. Er hatte vor gut einem Jahr vor einer Bar in Bielefeld feiernde Menschen mit einem Messer angegriffen. 4 wurden lebensgefährlich verletzt. Der Täter soll bereits in Syrien jahrelang für die Terrormiliz IS tätig gewesen sein. 2023 kam er dann nach Deutschland. Hier sollen sich laut einem Gutachten seine psychischen Probleme noch verstärkt haben. Thomas Brock, Nachrichtenredaktion.
1: Geht es um soziale Leistungen, gibt es häufig Streit über Ansprüche. Und dieser landet immer häufiger vor Gericht. Die Sozialgerichte in Deutschland verzeichneten nach Angaben des Deutschen Richterbundes im vergangenen Jahr mehr als 300.000 neue Fälle.
3: Die meisten neuen Verfahren gab es in NRW, gefolgt von Bayern und Baden-Württemberg. Egal ob Bürgergeld, Arbeitslosengeld, Elterngeld oder Pflegeversicherung. Zwischen Betroffenen und den zuständigen Ämtern gehen die Meinungen über die zustehenden Leistungen mittlerweile häufig auseinander. Das wird wegen des Umstiegs auf die neue Grundsicherung nächsten Monat und all den angekündigten Reformen zum Sozialstaat sicherlich nicht besser, heißt es vom Richterbund. Nötig sei deshalb mehr Personal an den Gerichten. Tanja Wagner, Nachrichtenredaktion.
1: Zum Sport. Deutschlands Fußballnationalmannschaft hat sich mit einem knappen Sieg von den Fans zur WM verabschiedet. In einem lockeren Trainingskick über 2x25 Minuten setzte sich die DFB-Auswahl gegen Finnland mit 1:0 durch.
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4: Heute Nachmittag wechseln sich Sonne und Wolken ab. Es bleibt trocken. In den nächsten Stunden steigen die Temperaturen bis auf 22 Grad. Aktuell sind es in Fürstenau und Haßbergen 21 Grad, in Osnabrück und Melle sind es 22 Grad. In der Nacht ist es locker bewölkt, die Temperaturen liegen frühmorgens bei 14 Grad. Morgen ist es bewölkt mit sonnigen Abschnitten, am Nachmittag kann es auch mal einen Regenschauer geben. Am Abend sind örtlich auch Gewitter möglich, in der Nacht gibt es Regen. Die Temperaturen steigen tagsüber bis auf 23 Grad an. Übermorgen ist es dann wechselnd bewölkt mit einzelnen Schauern. Die Höchsttemperaturen liegen bei 21 Grad.
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4: Immer noch Achtung auf der A1 Bremen Richtung Osnabrück. Im Bereich der Anschlussstelle Bramsche gibt es ein defektes Fahrzeug. Fahrt dort bitte ganz besonders vorsichtig. Dann noch bitte Achtung auf der A30 Rheine Richtung Osnabrück. Zwischen Haßbergen-Gast und Osnabrück-Hellern. Dort liegt ein Gegenstand auf der Fahrbahn. Auch dort bitte ganz besonders vorsichtig fahren. Auf dem Neunkirchener Damm in Fürstenau starten heute die Straßenbauarbeiten. Betroffen ist zunächst der Bereich an der Kreuzung Fürstenauer Damm, Fürstenauer Straße und Voltlagerstraße. Später wandert die Baustelle dann weiter bis zur Kreuzung Hagenbecker Straße. Umleitungen gibt es dort, aber es muss mit Behinderungen gerechnet werden. In Melle wird an einer Brücke gebaut, deshalb ist die Brücke zwischen den Auffahrten bei Melle Ost ab heute gesperrt. Ein Wechsel der Fahrtrichtung ist dort nicht möglich und zusätzlich bleibt auch die Auffahrt Melle Ost in Richtung Osnabrück dicht. Die Arbeiten sollen voraussichtlich bis Mai 2027 dauern. Dann habe ich noch die Blitzer im Landkreis und die stehen heute unter anderem verstärkt in und um Berge. Wenn ihr jetzt noch mehr Verkehrsmeldungen für uns habt, dann dürft ihr uns gerne anrufen. Das geht mit der Telefonnummer 0541 750 400 oder schickt uns eine WhatsApp an die Nummer 0157 88 533 187. Beide Nummern findet ihr auch auf unserer Internetseite auf osradio.de. Ich wünsche euch eine gute und sichere Fahrt.
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4: Und zwar am Montagnachmittag, es ist 15:04 Uhr, am Mikrofon Matthias Preiß.

Heute fragen wir mal wieder die Osnabrücker um Rat. Denn es geht um die Frage, ob man eine Serie im Fernsehen auch alleine weiterschauen darf, wenn der Partner das Interesse verliert oder mal keine Zeit hat. Die Ratschläge, die hört ihr gleich nach Shakespeare's Sisters. I don't care.

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1: Willkommen beim Osnabrücker Rat, dem Format mit dem Rat von Osnabrückern für Osnabrücker. Heute geht es um eine Frage, die in vielen Beziehungen vermutlich schon für Diskussionen gesorgt hat. Und vielleicht sogar für einen kleinen Serienkrimi auf dem heimischen Sofa. Eigentlich wollte man die neue Staffel gemeinsam schauen, aber dann kam die Neugier dazwischen. Aus einer Folge wurden plötzlich zwei und ehe man sich versieht, hat man alleine weitergeschaut. Aber wie schlimm ist das wirklich? Ist das schon Verrat oder eigentlich halb so wild? Und vor allem, wie kommt man aus der Nummer jetzt wieder raus? Genau das haben wir die OsnabrückerInnen und Osnabrücker gefragt. Hier kommt der Osnabrücker Rat.
2: Eier in der Hose haben und ehrlich sein.
3: Und dann nochmal mit ihr gucken.
4: Soll tief in sich hineinführen.
5: Eine Kugelzart Bitterschokoladeneis bei Fontanella ausgeben.
6: Ja, ein bisschen faken, auch unauffällig. Und dann einfach die Folgen nochmal schauen mit der Freundin.
3: Machen wir doch alle so, oder nicht? Heimlich weiter gucken, dann so tun.
7: Ja, Lügen ist nie die richtige Option, würde ich sagen. Aber nicht versuchen zu spoilern, weil das wäre ziemlich scheiße.
8: Besser, man wohnt in Osnabrück ohne Fernsehen. Dann hat man vielleicht keine Partnerschaftsprobleme.
1: Also, kein Fernseher, kein Problem. Wenn ihr selber eine Problemstellung habt, egal ob fiktiv oder real, meldet euch gerne bei uns auf WhatsApp unter der 0157 88 533 187 oder auf unserem Instagram-Kanal. Bis zum nächsten Mal.
0: Das war der Osnabrücker Rat mit ehrlichen Meinungen, kreativen Ausreden und jeder Menge Perspektiven direkt aus Osnabrück.

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1: Mit Jan Molitor. Wasserrad in Bersenbrück dreht sich wieder und neue Zentralstelle gegen Cyberkriminalität in Osnabrück. Am Heimathaus Feldmühle in Bersenbrück dreht sich das Wasserrad wieder. Die neue Anlage ersetzt das bisherige baufällige Wasserrad und verbindet historische Optik mit moderner Technik. Nach Angaben des Heimatvereins und der Projektverantwortlichen soll das neue Rad nicht nur das Erscheinungsbild der historischen Feldmühle erhalten, sondern auch nachhaltig Energiegewinnung ermöglichen. Außerdem ist geplant, das Wasserrad künftig gemeinsam mit Schulen für Bildungsprojekte zu nutzen. Das Projekt wurde mit Fördermitteln unterstützt und gilt als weiterer Beitrag zur Aufwertung des Heimathauses als Veranstaltungs- und Begegnungsort. In Osnabrück hat eine neue Zentralstelle gegen Cyberkriminalität ihre Arbeit aufgenommen. Dort arbeiten IT-Spezialisten und Juristen eng mit der Polizei zusammen, um besonders schwere Fälle von Internetkriminalität zu verfolgen. Dazu zählen unter anderem Waffen- und Drogenhandel im Darknet sowie digitale Angriffe mit Schadsoftware. Bisher waren in Niedersachsen 3 verschiedene Zentralstellen für solche Delikte zuständig. In Osnabrück, Verden und Göttingen. Diese wurden nun in Osnabrück gebündelt. Bis 2027 soll das Team auf insgesamt 50 Mitarbeitende wachsen. Nach einem Einbruch in ein Café in Quakenbrück sucht die Polizei nach Zeugen. Unbekannte verschafften sich in der Nacht zu Sonntag zwischen 2 und 4 Uhr gewaltsam Zutritt zu dem Café an der Bremer Kampfstraße. Nach Angaben der Polizei entwendeten die Täter unter anderem Bargeld und flüchteten anschließend in unbekannte Richtung. Wer verdächtigte Beobachtungen gemacht hat oder Hinweise zu den Tätern geben kann, wird gebeten, sich bei der Polizei zu melden. In Bad Leer haben Jugendliche auf besondere Weise gelernt, wie Demokratie funktioniert. Wie die neue Osnabrücker Zeitung berichtete, stellte die Jugendpflege 600 Euro zur Verfügung, über deren Verwendung die Jugendliche selbst entscheiden konnten. Dafür wurden Ideen gesammelt, diskutiert und anschließend online zur Abstimmung gestellt. Am Ende setzte sich der Vorschlag durch, eine Gartenhütte anzuschaffen. Das Projekt ist Teil des Förderprogramms

0: namens Demokratie als Chance, Verstehen und Teilhaben des Landkreises Osnabrück.
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2: Heute gibt es nachmittags einen Sonne-Wolken-Mix. Regnen wird es nicht. Die Temperaturen liegen in den nächsten Stunden bei rund 22 Grad. Aktuell sind es in Osnabrück, in Wallenhorst und Osterkappeln 21 Grad. In Bad Lahr sind es 22 Grad. Nachts ziehen dann immer wieder Wolkenfelder durch. Die Temperaturen liegen gegen morgen bei 14 Grad. Morgen lässt sich die Sonne nur gelegentlich zwischen den Wolken mal sehen. Nachmittags kann es auch mal kurz regnen. Abends besteht die Gefahr von Gewittern. Nachts regnet es dann auch immer wieder. Die Höchsttemperaturen liegen tagsüber bei 23 Grad. Am Mittwoch wechseln sich dann Sonne und Wolken ab. Es gibt aber immer wieder Regenschauer. Die Höchsttemperaturen liegen bei 21 Grad.
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2: Achtung auf der A1 Bremen Richtung Osnabrück im Bereich der Anschlussstelle Bramsche. Dort steht immer noch ein defektes Fahrzeug. Fahrt dort bitte ganz besonders vorsichtig. Dann nochmal die A1, bitte Achtung, Osnabrück in Richtung Bremen. Zwischen Bramsche und Neunkirchenförden. Dort steht ebenfalls ein defektes Fahrzeug. Auch dort bitte ganz besonders vorsichtig fahren. Auf dem Neunkirchner Damm in Fürstenau starten heute Straßenbauarbeiten. Betroffen ist zunächst der Bereich an der Kreuzung Fürstenauer Damm, Fürstenauer Straße und Voltlager Straße. Später wandert die Baustelle dann weiter bis zur Kreuzung Hagenbecker Straße. Umleitungen gibt es dort zwar, aber mit Behinderungen muss gerechnet werden. In Melle wird an einer Brücke gebaut. Deshalb ist die Brücke zwischen den Auffahrten bei Melle Ost ab heute gesperrt. Ein Wechsel der Fahrtrichtung ist dort nicht möglich und zusätzlich bleibt auch die Auffahrt Melle Ost in Richtung Osnabrück dicht. Die Arbeiten sollen voraussichtlich bis Mai 2027 dauern. Dann habe ich noch die Blitzer im Landkreis und die stehen heute unter anderem verstärkt in und um Berge. Wenn ihr jetzt noch mehr Verkehrsmeldungen für uns habt, dann dürft ihr uns gerne anrufen und uns diese durchgeben. Das geht mit der Telefonnummer 0541 750 400 oder schickt uns eine WhatsApp an die Nummer 0157 88 533 187. Beide Nummern findet ihr auch auf unserer Internetseite auf usradio.de. Ich wünsche euch eine gute und vor allem sichere Fahrt. Kommt gut an euer Ziel.
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2: Mit Matthias Preis am Mikrofon am Montagnachmittag, es ist 15.35 Uhr.

Stau im Italienurlaub, das gehört für viele fast schon dazu. Neu ist aber, wer auf einem mautpflichtigen Autobahn wegen einer Baustelle besonders lange feststeckt, kann künftig unter Umständen Geld zurückbekommen. Wie das genau funktioniert, ob auch deutsche Urlauber davon profitieren und warum sich der nächste Ferienstau vielleicht zumindest finanziell etwas weniger schmerzhaft anfühlt, darüber sprechen wir gleich nach Pohlmann, wenn jetzt Sommer wäre.

0: In Italien gibt es künftig Geld zurück, wenn man auf einer gebührenpflichtigen Autobahn wegen einer Baustelle zu lange im Stau steht. Die neue Regelung tritt heute in Kraft, also noch vor Beginn der Hauptreisezeit. Claudia Wächter berichtet für uns aus Rom. Claudia, hört sich fast zu gut an, um wahr zu sein. Wie soll das denn funktionieren? Und gilt das auch für uns, also die deutschen Italienurlauber?
1: Ja, hört sich fast nach Autoparadies an, vor allem wenn man bedenkt, dass man ja andauernd im Stau hängt. Und ja, auch die Deutschen können eine Entschädigung fordern. Ganz einfach geht das über eine App. Es gibt aber auch ein paar Haken, denn nur wenn die Fahrt wegen einer Baustelle mindestens 10 Minuten länger dauert, gibt es eine Entschädigung. Und tja, wenn das Wetter schuld ist oder ein Unfall, dann gibt es leider nichts.
0: Aber mal angenommen, ich stehe kurz vor Rom ewig im Stau. Bekomme ich im besten Fall auch die komplette Mautgebühr erstattet?
1: Ja, absolut. Wenn ich mit 2 Stunden Verspätung ankomme, dann wird die komplette Maut erstattet. Es gilt, je länger die Strecke, desto höher muss natürlich auch die Verzögerung ausfallen. Allerdings, viele hier sagen, am Ende wird das nicht viel bringen, weil die Autobahnbetreiber ganz einfach, um die Kosten wieder reinzuholen, die Mautgebühren erhöhen werden. Und die sind hier ja eh schon fast rekordverdächtig.
0: Also, wer auf Italiens mautpflichtigen Autobahn wegen einer Baustelle besonders lange festhängt, kann sich künftig unter bestimmten Voraussetzungen einen Teil der Maut zurückholen. Das gilt auch für Urlauber aus Deutschland. Komplett kostenlos wird die Fahrt deshalb aber nicht automatisch. Entscheidend sind Dauer des Staus und die zurückgelegte Strecke. Für viele, die in den nächsten Wochen Richtung Adria, Toskana oder Gardasee unterwegs sind, dürfte das trotzdem eine gute Nachricht sein. Und vielleicht fühlt sich der nächste Stau damit dann zumindest ein kleines bisschen weniger ärgerlich an. Danke nach Rom für die Infos von Claudia Wächter.
1: Gerne.

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1: Ich bin Dirk Zeitler. Der Tankrabatt scheint inzwischen zu wirken. Tanken hat im Mai deutlich weniger wehgetan als noch im April. Laut ADAC kostete ein Liter Super E10 im Schnitt rund 13 Cent weniger. Diesel war sogar etwa 27 Cent günstiger.
2: Nach dem eher holprigen Start kommt die Steuersenkung inzwischen wohl komplett bei den Autofahrern an. Das zeigen Auswertungen des IFO-Instituts und der Monopolkommission. Vor allem bei Benzin lässt sich die Entlastung inzwischen klar an den Preisen ablesen. Geholfen haben dabei auch die zuletzt niedrigeren Rohölpreise. Und das wirkt sich nicht nur an der Zapfsäule aus. Die niedrigeren Spritpreise haben zuletzt auch den Anstieg der Verbraucherpreise, also der Inflation, etwas gebremst. Zoe Tassovali, Nachrichtenredaktion.
1: Der nordrhein-westfälische Ministerpräsident Wüst hat alle Spekulationen über einen möglichen Kanzlertausch erneut zurückgewiesen. Bei einer CDU-Tagung im Sauerland, an der auch Friedrich Merz teilnahm, sicherte Wüst dem Kanzler seine volle Unterstützung zu.
3: Das Treffen in Meschede war schon lange geplant. Eigentlich eher unspektakulär wurde nun, nach den Medienberichten über angebliche Gedankenspiele in der Union, den Kanzler Merz durch Wüst zu ersetzen, genau hingeschaut und gehört. Neue Nahrung bekamen die Spekulationen aber nicht. Wüst sagte nochmal, dass das Ganze Quatsch sei und dass Merz die aktuell großen Herausforderungen entschlossen anpacke. Im Gegenzug lobte Merz die Arbeit von Wüst in NRW. Thomas Borg, Nachrichtenredaktion.
1: Für den Terroranschlag auf feiernde Menschen in Bielefeld ist der Attentäter zu lebenslanger Haft verurteilt worden. Das Düsseldorfer Oberlandesgericht sprach den 36-jährigen Syrer wegen vierfachen versuchten Mordes schuldig, stellte die besondere Schwere seiner Schuld fest und ordnete Sicherungsverwahrung an. Der Mann sei nach wie vor gefährlich, sagte der vorsitzende Richter. Vor gut einem Jahr hatte der Syrer laut Anklage nachts Feiernde vor einer Bar angegriffen. Die verurteilte Rechtsextremistin Maria Svenja Liebig soll von Tschechien nach Deutschland ausgeliefert werden. Das hat das Landgericht im tschechischen Pilsen angeordnet. Liebig kann gegen die Entscheidung Beschwerde einreichen. Die Entscheidung ist damit noch nicht rechtskräftig.
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4: Heute Nachmittag wechseln sich Sonne und Wolken ab. Es bleibt trocken. In den nächsten Stunden steigen die Temperaturen bis auf 22 Grad an. Aktuell sind es 21 Grad in Hagen, 22 Grad in Dissen und in Osnabrück und 23 Grad in Bramsche. In der Nacht ist es locker bewölkt, die Temperaturen liegen frühmorgens bei 14 Grad. Morgen ist es bewölkt mit sonnigen Abschnitten. Am Nachmittag kann es auch mal einen Regenschauer geben. Am Abend sind örtlich Gewitter möglich. In der Nacht gibt es Regen. Die Temperaturen steigen tagsüber bis auf 23 Grad an. Übermorgen ist es wechselnd bewölkt mit einzelnen Schauern. Die Höchsttemperaturen liegen bei 21 Grad.
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4: Achtung auf der A1 Bremen Richtung Osnabrück im Bereich der Anschlussstelle Bramse besteht immer noch Gefahr durch ein defektes Fahrzeug. Fahrt dort bitte ganz besonders vorsichtig. Dann auch bitte Achtung auf der A1 Osnabrück in Richtung Bremen zwischen Bramsch und Neunkirchenförden. Dort steht ein defektes Fahrzeug. Auch dort bitte ganz besonders vorsichtig fahren. Dann gibt es eine Baustelle. Entschuldigung, nein, erst noch die A33 Osnabrück in Richtung Bielefeld. Und zwar zwischen dem Kreuz Osnabrück Süd und der Anschlussstelle Haderberg 1 Kilometer Stau. Dort braucht ihr mindestens 10 Minuten länger. Auf dem Neunkirchener Damm in Fürstenau starten heute Straßenbauarbeiten. Betroffen ist zunächst der Bereich an der Kreuzung Fürstenauer Damm, Fürstenauer Straße und Voltlager Straße. Später wandert die Baustelle dann weiter bis zur Kreuzung Hagenbecker Straße. Umleitungen sind dort zwar eingerichtet, aber ihr müsst mit Behinderungen rechnen. In Melle wird an einer Brücke gebaut und deshalb ist die Brücke zwischen den Auffahrten bei Melle Ost ab heute gesperrt. Ein Wechsel der Fahrtrichtung ist dort nicht möglich und zusätzlich bleibt auch die Auffahrt Melle Ost in Richtung Osnabrück dicht. Die Arbeiten sollen voraussichtlich bis Mai 2027 dauern. Dann habe ich noch einen Blitzer auf der B218 Lingen Richtung Osnabrück zwischen Öffeln und Hesepe am Sportplatz von Hesepe. Dort dürft ihr nicht schneller als 70 fahren. Und die Blitzer im Landkreis, die stehen heute unter anderem verstärkt in und um Berge. Wenn ihr jetzt noch mehr Verkehrsmeldungen für uns habt, dann könnt ihr uns gerne anrufen. Das geht mit der Telefonnummer 0541 750 40 0 oder schickt uns eine WhatsApp an die Nummer 0157 88 533 187. Die Nummern, die findet ihr auch auf unserer Internetseite auf osradio.de. Ich wünsche euch eine gute und sichere Fahrt.
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4: Mit Matthias Preuß am Mikrofon am Montagnachmittag. Es ist jetzt 16:05 Uhr.

Radfahren, Kilometer sammeln und dabei sogar noch etwas Gutes tun. Das ist die Idee hinter dem Stadtradeln in Osnabrück. Ab Juni zählt wieder jede Strecke auf dem Fahrrad. Und diesmal profitieren davon nicht nur Umwelt und Gesundheit. Mehr Infos bekommt ihr nach Clüso, keinen Zentimeter.

0: Das Auto mal stehen lassen, aufs Rad springen und dabei sogar noch etwas Gutes tun. Genau darum geht's beim Stadtradeln in Osnabrück. 3 Wochen lang zählt ab Juni jeder Kilometer. Und diesmal geht's nicht nur um Klimaschutz, sondern auch um echte Hilfe für Menschen hier aus der Region. Was dahinter steckt, darüber spreche ich jetzt mit meinem Kollegen Jan Molitor.
1: Hallo.
0: Jan, Stadtradeln gibt's ja nicht nur jetzt und auch nicht zum ersten Mal. Warum ist die Aktion in Osnabrück inzwischen so ein richtig großes Ding geworden?
1: Weil es einfach viele Leute abholt. Da machen Familien mit, Schulklassen, Firmen, Freundesgruppen und plötzlich wird aus dem Weg zur Arbeit oder zur Uni so ein kleiner Wettbewerb. Letztes Jahr haben in Osnabrück mehr als 3.700 Leute mitgemacht und zusammen fast 700.000 Kilometer gesammelt. Das ist schon ordentlich. Und dieses Jahr bekommt die Aktion nochmal extra Herz, weil jeder gefahrene Kilometer gleichzeitig einem Charity-Projekt hilft. Da werden alte Fahrräder von SchülerInnen und Schülern repariert und später an Menschen weitergegeben, die sich selbst keins leisten können. Also strampeln und gleichzeitig was Sinnvolles bewegen.
0: Heißt also, selbst der kleine Weg zum Bäcker oder zur Arbeit zählt am Ende mit rein?
1: Ganz genau. Das ist ja gerade das Coole daran. Man muss kein Sportprofi sein oder in kompletter Rennradmontur auftauchen. Jeder Kilometer zählt. Egal, ob man gemütlich durch die Stadt cruist, morgens zur Arbeit fährt oder am Wochenende mit Freunden unterwegs ist. Und die Stadt hofft natürlich auch, dass viele merken, ey, vieles geht mit dem Fahrrad vielleicht sogar einfach ein bisschen entspannter als mit dem Auto. Gerade jetzt im Sommer.
0: Und drumherum gibt's diesmal ja sogar noch ein bisschen Unterhaltung auf 2 Rädern, oder?
1: Ja, das ist wirklich mal was anderes. Mitten im Stadtradeln gibt es einen Poetry Slam trifft Stadtradeln in der Lagerhalle. Ein Abend mit Bühnenkünstlern, die Texte über Fahrradfahren, Verkehr, Alltag und Mobilität präsentieren. Mal lustig, mal nachdenklich und mal total schräg. Das passt irgendwie perfekt zu Osnabrück. Bisschen Kultur, bisschen Nachhaltigkeit und alles nicht so verbissen.
0: Los geht's beim Stadtradeln heute, am 1. Juni, mit einer gemeinsamen Auftakttour vom Rathaus in Osnabrück. Mitmachen kann jeder, der in der Stadt lebt, arbeitet oder zur Schule geht. Anmeldung und Infos gibt's ab sofort online und dann heißt's Luft auf die Reifen, Klingel checken und Kilometer sammeln.

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1: Mit Jan Molitor. Wasserrad in Bersenbrück dreht sich wieder und neue Zentralstelle gegen Cyberkriminalität in Osnabrück. Am Heimathaus Feldmühle in Bersenbrück dreht sich das Wasserrad wieder. Die neue Anlage ersetzt das bisherige baufällige Wasserrad und verbindet historische Optik mit moderner Technik. Nach Angaben des Heimatvereins und der Projektverantwortlichen soll das neue Rad nicht nur das Erscheinungsbild der historischen Feldmühle erhalten, sondern auch nachhaltig Energiegewinnung ermöglichen. Außerdem ist geplant, das Wasserrad künftig gemeinsam mit Schulen für Bildungsprojekte zu nutzen. Das Projekt wurde mit Fördermitteln unterstützt und gilt als weiterer Beitrag zur Aufwertung des Heimathauses als Veranstaltungs- und Begegnungsort. In Osnabrück hat eine neue Zentralstelle gegen Cyberkriminalität ihre Arbeit aufgenommen. Dort arbeiten IT-Spezialisten und Juristen eng mit der Polizei zusammen, um besonders schwere Fälle von Internetkriminalität zu verfolgen. Dazu zählen unter anderem Waffen- und Drogenhandel im Darknet sowie digitale Angriffe mit Schadsoftware. Bisher waren in Niedersachsen 3 verschiedene Zentralstellen für solche Delikte zuständig. In Osnabrück, Verden und Göttingen. Diese wurden nun in Osnabrück gebündelt. Bis 2027 soll das Team auf insgesamt 50 Mitarbeitende wachsen. Nach einem Einbruch in ein Café in Quakenbrück sucht die Polizei nach Zeugen. Unbekannte verschafften sich in der Nacht zu Sonntag zwischen 2 und 4 Uhr gewaltsam Zutritt zu dem Café an der Bremer Kampfstraße. Nach Angaben der Polizei entwendeten die Täter unter anderem Bargeld und flüchteten anschließend in unbekannte Richtung. Wer verdächtigte Beobachtungen gemacht hat oder Hinweise zu den Tätern geben kann, wird gebeten, sich bei der Polizei zu melden. In Bad Lahr haben Jugendliche auf besondere Weise gelernt, wie Demokratie funktioniert. Wie die Neue Osnabrücker Zeitung berichtete, stellte die Jugendpflege 600 Euro zur Verfügung, über deren Verwendung die Jugendliche selbst entscheiden konnten. Dafür wurden Ideen gesammelt, diskutiert und anschließend online zur Abstimmung gestellt. Am Ende setzte sich der Vorschlag durch, eine Gartenhütte anzuschaffen. Das Projekt ist Teil des Förderprogramms Demokratie als Chance, Verstehen und Teilhaben des Landkreises Osnabrück.
0: Das Wetter bei uns in der Region.
2: Heute gibt es nachmittags einen Sonne-Wolken-Mix, regnen wird es nicht. Die Temperaturen liegen in den nächsten Stunden bei rund 22 Grad. Aktuell sind es in Osnabrück und Bad Essen 21 Grad, in Glandorf und Bersenbrück sind es 22 Grad. Nachts ziehen dann immer wieder Wolkenfelder durch, die Temperaturen liegen gegen morgen bei 14 Grad. Morgen lässt sich die Sonne nur gelegentlich zwischen den Wolken mal sehen.

0: Nachmittags kann es auch mal kurz regnen, abends besteht die Gefahr von Gewittern. Nachts regnet es dann wieder, die Temperaturen liegen dann tagsüber bei 23 Grad. Am Mittwoch wechseln sich Sonne und Wolken ab, es gibt aber immer wieder Regenschauer, die Höchsttemperaturen liegen bei 21 Grad.
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0: Achtung auf der A30 Bad Oeynhausen Richtung Osnabrück im Bereich Melle West, dort steht ein defektes Fahrzeug. Fahrt dort bitte ganz besonders vorsichtig. Dann die A33 Osnabrück in Richtung Bielefeld. Zwischen dem Kreuz Osnabrück Süd und Hilter haben wir 5 Kilometer Stau. Dort braucht ihr etwa 11 Minuten länger. Auf dem Neunkirchener Damm in Fürstenau starten heute Straßenbauarbeiten. Betroffen ist zunächst der Bereich an der Kreuzung Fürstenauer Damm, Fürstenauer Straße und Voltlagerstraße. Später wandert die Baustelle dann weiter bis zum Kreuzung Hagenbecker Straße. Eine Umleitung ist dort eingerichtet, aber ihr müsst dort mit Behinderungen rechnen. In Melle wird an einer Brücke gebaut, deshalb ist die Brücke zwischen den Auffahrten bei Melle Ost ab heute gesperrt. Ein Wechsel der Fahrtrichtung ist dort nicht möglich und zusätzlich bleibt auch die Auffahrt Melle Ost in Richtung Osnabrück dicht. Die Arbeiten sollen voraussichtlich bis Mai 2027 dauern. Dann habe ich einen Blitzer auf der B218 Lingen Richtung Osnabrück. Zwischen Üffeln und Hesepe am Sportplatz von Hesepe und dort dürft ihr nicht schneller als 70 fahren. Und die Blitzer im Landkreis, die uns der Landkreis gemeldet hat, die stehen heute unter anderem verstärkt in und um Berge. Wenn ihr jetzt aber noch mehr Verkehrsmeldungen für uns habt, dann dürft ihr uns gerne anrufen und uns diese durchsagen. Das geht mit der Telefonnummer 0541 750 400 oder schickt uns eine WhatsApp an die Nummer 0157 885 33 187. Beide Nummern findet ihr auch auf osradio.de. Ich wünsche euch eine gute und sichere Fahrt.
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0: Und heute ist Montag, es ist 16.35 Uhr. Am Mikrofon Matthias Preis.

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1: Und da blicken wir schon mal etwas im Voraus auf eine Nacht voll Glanz und Glamour. 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
1: Ich bin Dirk Zeitler. Der nordrhein-westfälische Ministerpräsident Wüst hat alle Spekulationen über einen möglichen Kanzlertausch erneut zurückgewiesen. Bei einer CDU-Tagung im Sauerland, an der auch Friedrich Merz teilnahm, sicherte Wüst dem Kanzler seine volle Unterstützung zu.
2: Das Treffen in Meschede war schon lange geplant. Eigentlich eher unspektakulär wurde nun, nach den Medienberichten über angebliche Gedankenspiele in der Union, den Kanzler Merz durch Wüst zu ersetzen, genau hingeschaut und gehört. Neue Nahrung bekamen die Spekulationen aber nicht. Wüst sagte nochmal, dass das Ganze Quatsch sei und dass Merz die aktuell großen Herausforderungen entschlossen anpacke. Im Gegenzug lobte Merz die Arbeit von Wüst in NRW. Thomas Borg, Nachrichtenredaktion.
1: Der Tankrabatt scheint inzwischen zu wirken. Tanken hat im Mai deutlich weniger wehgetan als noch im April. Laut ADAC kostete ein Liter Super E10 im Schnitt rund 13 Cent weniger. Diesel war sogar etwa 27 Cent günstiger. Inzwischen wird die Steuersenkung, die 2 Monate lang gilt, zumindest bei den Benzinsorten E5 und E10 vollständig weitergegeben. Die verurteilte Rechtsextremistin Marla Svenja Liebig soll von Tschechien nach Deutschland ausgeliefert werden. Das hat das Landgericht Pilsen angeordnet. Liebig kann gegen die Entscheidung Beschwerde einreichen. Die Entscheidung ist damit noch nicht rechtskräftig.
3: Liebig war in Deutschland wegen Volksverhetzung, übler Nachrede und Beleidigung zu 1,5 Jahren Gefängnis verurteilt worden. Fast 3 Jahre ist dieses Urteil her. Danach ließ Liebig den persönlichen Geschlechtseintrag von männlich in weiblich ändern, worin Kritiker einen Missbrauch des Selbstbestimmungsgesetzes sehen. Zum für den vergangenen Sommer festgelegten Haftantritt im Frauengefängnis Chemnitz erschien Liebig nicht, wurde deshalb zur Fahndung ausgeschrieben und schließlich in Tschechien festgenommen. Jan-Henner Reitzer, Nachrichtenredaktion.
1: Für den Terroranschlag auf feiernde Menschen in Bielefeld ist der Attentäter zu lebenslanger Haft verurteilt worden. Das Düsseldorfer Oberlandesgericht sprach den 36-jährigen Syrer wegen vierfachen versuchten Mordes schuldig, stellte die besondere Schwere seiner Schuld fest und ordnete Sicherungsverwahrung an. Der Mann sei nach wie vor gefährlich, sagte der vorsitzende Richter.
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4: Heute Nachmittag, da wechseln sich Sonne und Wolken ab. Es bleibt trocken. In den nächsten Stunden steigen die Temperaturen bis auf 22 Grad an. Aktuell sind es in Osnabrück und Belm 21 Grad. In Bad Rothenfelde und Quakenbrück sind es 22 Grad. In der Nacht ist es locker bewölkt. Die Temperaturen liegen frühmorgens bei 14 Grad. Morgen ist es dann bewölkt mit sonnigen Abschnitten. Am Nachmittag kann es auch mal einen Regenschauer geben. Am Abend sind dann örtlich auch Gewitter möglich. In der Nacht gibt es Regen. Die Temperaturen steigen tagsüber bis auf 23 Grad an. Übermorgen ist es wechselnd bewölkt mit einzelnen Schauern. Die Höchsttemperaturen liegen bei 21 Grad.
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4: Achtung auf der A30 Bad Oeynhausen in Richtung Osnabrück im Bereich Melle West. Besteht Gefahr durch ein defektes Fahrzeug, fahrt dort bitte ganz besonders vorsichtig. Dann die A33, auch dort bitte Achtung, Osnabrück in Richtung Bielefeld zwischen Dissen Süd und Borkholzhausen. Dort liegen Spanngurte auf der Fahrbahn, fahrt dort bitte auch ganz besonders vorsichtig. Auf dem Neunkirchner Damm in Fürstenau starten heute die Straßenbauarbeiten. Betroffen ist zunächst der Bereich an der Kreuzung Fürstenauer Damm, Fürstenauer Straße und Voltlagerstraße. Später wandert die Baustelle dann weiter bis zur Kreuzung Hagenbecker Straße. Umleitungen sind dort eingerichtet, aber ihr müsst mit Behinderungen rechnen. In Melle wird an einer Brücke gebaut und deshalb ist die Brücke zwischen den Auffahrten bei Melle Ost ab heute gesperrt. Ein Wechsel der Fahrtrichtung ist dort nicht möglich und zusätzlich bleibt auch die Auffahrt Melle Ost in Richtung Osnabrück dicht. Die Arbeiten sollen voraussichtlich bis Mai 2027 dauern. Dann habe ich immer noch einen Blitzer auf der B218 Lingen Richtung Osnabrück zwischen Öffeln und Hesepe hinter der Waldstraße in Hesepe. Dann gibt es einen Blitzer in Osnabrück auf der Burschenstraße und dort dürft ihr nicht schneller als 30 fahren. Und die Blitzer im Landkreis, die stehen heute unter anderem verstärkt in und um Berge. Wenn ihr jetzt noch mehr Verkehrsmeldungen für uns habt, dann dürft ihr uns gerne anrufen und uns diese durchgeben. Das geht mit der Telefonnummer 0541 750 400 oder schickt uns zur WhatsApp an die Nummer 0157 88 533 187. Die Nummern, die findet ihr auch auf unserer Internetseite auf usradio.de. Ich wünsche euch eine gute und sichere Fahrt.
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4: Und heute ist Montag, es ist 17.05 Uhr. Am Mikrofon Matthias Preis.

Sonne genießen gehört für viele zum Sommer dazu. Die Risiken werden dabei aber oft unterschätzt. Denn die Zahl der Menschen, die wegen Hautkrebs im Krankenhaus behandelt werden müssen, ist in Deutschland in den vergangenen 20 Jahren deutlich gestiegen. Warum guter Sonnenschutz so wichtig ist, das hört ihr gleich nach Elton John, Healing Hands.

0: In deutschen Krankenhäusern sind zuletzt fast doppelt so viele Menschen mit Hautkrebs behandelt worden wie noch vor 20 Jahren. 2024 waren es über 120.000 stationär mit Hautkrebs behandelte Patienten und damit 95% mehr als 2004. Das geht aus aktuellen Zahlen des Statistischen Bundesamts hervor. Ein guter Grund also, sich nochmal mit dem Thema Sonnenschutz zu beschäftigen. Kollege Tim Schmermbeck hat alle wichtigen Infos rund um Sonnencreme und Co. Hallo Tim.
1: Hallo.
0: Tim, auf der Sonnencreme steht ja immer der Lichtschutzfaktor, also 10, 50, 30. Aber was bedeuten die Zahlen eigentlich?
1: Der Lichtschutzfaktor gibt grob gesagt an, wie viel länger ich mit Sonnencreme in der Sonne bleiben kann als ohne. Wenn meine Haut zum Beispiel ohne Schutz nach etwa 10 Minuten rot wird und ich benutze Lichtschutzfaktor 30, dann wäre ich theoretisch 30 mal länger, also 300 Minuten geschützt. Aber das ist sehr individuell. Helle Hauttypen verbrennen deutlich schneller als dunklere zum Beispiel. Und in der Praxis ist dieser Zeitraum oft auch kürzer als auf der Packung angegeben, weil man den Schutz abschwitzt zum Beispiel.
0: Was sind denn sonst noch so klassische Fehler bei Sonnencreme?
1: Viele cremen sich zu spät ein, also erst dann, wenn sie schon in der Sonne sind. Dabei braucht die Sonnencreme etwa 20 bis 30 Minuten, um richtig zu wirken. Außerdem wird oft zu wenig Creme verwendet und vergessen, sich nachzucremen. Vor allem, wenn man schwitzt oder im Wasser war, ist Nachcreme extrem wichtig, weil der Schutz sonst schnell nachlässt, selbst bei wasserfesten Produkten. Und man sollte sich auf jeden Fall nicht nur auf die Sonnencreme allein als Sonnenschutz verlassen.
0: Was sollte man denn noch machen, um sich besser vor Sonne zu schützen?
1: Luftige Kleidung hilft zum Beispiel, weil sie einen Teil der UV-Strahlung von der Haut fernhält und die Haut nicht so stark aufheizt. Dazu natürlich eine Kopfbedeckung, Käppi oder Hut zum Beispiel und eine Sonnenbrille, um die Augen zu schützen. Und vor allem ist wichtig, generell nicht so lange in der Sonne zu bleiben. Dieses klassische Sonnenbaden, also lange in der Sonne liegen, um braun zu werden, kann die Haut stark belasten. Auch im Schatten wird man braun, denn die UV-Strahlung kommt auch dahin. Deshalb sollte man sich auch eincremen, wenn man unter Bäumen oder dem Sonnenschirm liegt.
0: Heißt, man muss nicht unbedingt in der Sonne sein, um den Sommer zu spüren. Wir wollen ja, dass am Ende der Spaß bleibt und nicht der Sonnenbrand. Tim Schmermbeck hatte alle wichtigen Infos für uns rund um Sonnencreme und Co. Danke dafür.
1: Gerne.

0: Das ist noch gar nicht so lange her, da hatten wir Besuch von Schülern der Anne-Frank-Schule und die haben uns bei der Arbeit über die Schulter geschaut, durften selber in den Studios was machen, arbeiten, einsprechen und dabei kamen sie dann auch auf die Idee, mal sich einen Musiktitel zu wünschen, genauso wie es Sophia gemacht hat.
1: Hallo, ich bin Sophia. Ich wünsche mir das Lied Schmetterling von Sophia und grüße damit Jamie Kupal aus der 8C.
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1: Mit Jan Molitor. Wasserrad in Bersenbrück dreht sich wieder und neue Zentralstelle gegen Cyberkriminalität in Osnabrück. Am Heimathaus Feldmühle in Bersenbrück dreht sich das Wasserrad wieder. Die neue Anlage ersetzt das bisherige baufällige Wasserrad und verbindet historische Optik mit moderner Technik. Nach Angaben des Heimatvereins und der Projektverantwortlichen soll das neue Rad nicht nur das Erscheinungsbild der historischen Feldmühle erhalten, sondern auch nachhaltig Energiegewinnung ermöglichen. Außerdem ist geplant, das Wasserrad künftig gemeinsam mit Schulen für Bildungsprojekte zu nutzen. Das Projekt wurde mit Fördermitteln unterstützt und gilt als weiterer Beitrag zur Aufwertung des Heimathauses als Veranstaltungs- und Begegnungsort. In Osnabrück hat eine neue Zentralstelle gegen Cyberkriminalität ihre Arbeit aufgenommen. Dort arbeiten IT-Spezialisten und Juristen eng mit der Polizei zusammen, um besonders schwere Fälle von Internetkriminalität zu verfolgen. Dazu zählen unter anderem Waffen- und Drogenhandel im Darknet sowie digitale Angriffe mit Schadsoftware. Bisher waren in Niedersachsen 3 verschiedene Zentralstellen für solche Delikte zuständig. In Osnabrück, Verden und Göttingen. Diese wurden nun in Osnabrück gebündelt. Bis 2027 soll das Team auf insgesamt 50 Mitarbeitende wachsen. Nach einem Einbruch in ein Café in Quakenbrück sucht die Polizei nach Zeugen. Unbekannte verschafften sich in der Nacht zu Sonntag zwischen 2 und 4 Uhr gewaltsam Zutritt zu dem Café an der Bremer Kampfstraße. Nach Angaben der Polizei entwendeten die Täter unter anderem Bargeld und flüchteten anschließend in unbekannte Richtung. Wer verdächtigte Beobachtungen gemacht hat oder Hinweise zu den Tätern geben kann, wird gebeten, sich bei der Polizei zu melden. In Bad Lahr haben Jugendliche auf besondere Weise gelernt, wie Demokratie funktioniert. Wie die Neue Osnabrücker Zeitung berichtete, stellte die Jugendpflege 600 Euro zur Verfügung, über deren Verwendung die Jugendliche selbst entscheiden konnten. Dafür wurden Ideen gesammelt, diskutiert und anschließend online zur Abstimmung gestellt. Am Ende setzte sich der Vorschlag durch, eine Gartenhütte anzuschaffen. Das Projekt ist Teil des Förderprogramms Demokratie als Chance, Verstehen und Teilhaben des Landkreises Osnabrück.
0: Das Wetter bei uns in der Region.
2: Heute gibt es nachmittags einen Sonne-Wolken-Mix. Regnen wird es nicht. Die Temperaturen liegen in den nächsten Stunden bei rund 22 Grad. Aktuell sind es in Merzen 21 Grad. In Osnabrück, in Lintorf und in Gesmold sind es 22 Grad. Nachts ziehen dann immer wieder Wolkenfelder durch. Die Temperaturen liegen gegen morgen bei 14 Grad. Morgen lässt sich die Sonne nur gelegentlich zwischen den Wolken mal sehen. Nachmittags kann es auch mal kurz regnen. Abends besteht die Gefahr von Gewittern. Nachts regnet es dann wieder. Die Höchsttemperaturen liegen tagsüber bei 23 Grad. Am Mittwoch wechseln sich dann Sonne und Wolken ab. Es gibt aber auch immer wieder Regenschauer. Die Höchsttemperaturen liegen bei 21 Grad.
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2: Achtung auf der A30 Bad Oeynhausen Richtung Osnabrück zwischen Nattbergen und Osnabrück-Nahne. Dort liegen immer noch mit

0: Metallteile auf der Fahrbahn, fahrt dort bitte ganz besonders vorsichtig. Auch bitte Achtung auf der A30 Bad Oeynhausen Richtung Osnabrück. In Bereich Melle West besteht Gefahr durch ein defektes Fahrzeug. Auch dort bitte vorsichtig fahren. Achtung bitte auch auf der A33 Osnabrück Richtung Bielefeld. Kreuz Osnabrück Süd in der Überleitung zur A30 Richtung Osnabrück. Dort steht ein defekter LKW. Auch dort bitte vorsichtig sein. Dann auch bitte Achtung auf der A33 Osnabrück Richtung Bielefeld zwischen Dissen Süd und Borkholzhausen. Dort liegen Spanngurte auf der Fahrbahn. Auch dort bitte ganz besonders vorsichtig fahren. Dann nochmal die A30 Bad Oeynhausen Richtung Rheine zwischen dem Kreuz Osnabrück Süd und dem Kreuz Lotte Osnabrück. Haben wir 4 Kilometer Stau und braucht ihr etwa 10 Minuten länger. Auf dem Neunkirchener Damm in Fürstenau starten heute Straßenbauarbeiten. Betroffen ist zunächst der Bereich an der Kreuzung Fürstenauer Damm, Fürstenauer Straße und Voltlagerstraße. Später wandert die Baustelle dann weiter bis zur Kreuzung Hagenbecker Straße. Umleitungen sind zwar eingerichtet, aber dort müsst ihr mit Behinderungen rechnen. In Melle wird an einer Brücke gebaut und deshalb ist die Brücke zwischen den Auffahrten bei Melle Ost ab heute gesperrt. Ein Wechsel der Fahrtrichtung ist dort nicht möglich und zusätzlich bleibt auch die Auffahrt Melle Ost in Richtung Osnabrück dicht. Die Arbeiten sollen voraussichtlich bis Mai 2027 dauern. Dann habe ich immer noch einen Blitzer auf der B218 Lingen Richtung Osnabrück zwischen Öffeln und Hesepe, hinter der Waldstraße in Hesepe und einen Blitzer auch in Osnabrück auf der Burschenstraße und dort sind nur 30 erlaubt. Die Blitzer im Landkreis, die uns der Landkreis gemeldet hat, die stehen heute unter anderem verstärkt in und um Berge. Wenn ihr jetzt noch mehr Verkehrsmeldungen für uns habt, dann könnt ihr uns gerne anrufen. Das geht mit der Telefonnummer 0541 750 400 oder schickt uns eine WhatsApp an die Nummer 0157 88 533 187. Beide Nummern findet ihr auch auf osradio.de. Ich wünsche euch eine gute und sichere Fahrt.
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0: Mit Matthias Preiß am Mikrofon am Montagnachmittag ist es 17.35 Uhr.

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0: Es ist 17.45 Uhr, es ist Radio Nachmittag, ist dafür heute schon fast wieder durch. Hier geht's gleich weiter mit Studio 2 Unplugged, Live-Musik und Talk mit Musikerinnen aus Osnabrück und der Region. Heute Thomas Wübker und Kiki Ring mit Reinhard Schieler Mikro. Um 19 Uhr geht's dann weiter mit Hallo Afrika, Infos über afrikanische Geschichte, Politik, Musik, Sport und so weiter mit Alpha Traoré. Ab 20 Uhr dann Schwitzkasten, der Podcast von Sportlich Unterwegs, heute Pole Dance. Moderation haben Tobias Romberg und Katrin Pohlmann. Um 21 Uhr dann schließlich It's Dancing Time, die Ü30, Ü40 Party mit Detlef Bayer am Mikro. Morgen geht's dann früh wieder los mit Startklar. Ab 6 Uhr ist dann Hinner Gramm für euch am Mikrofon und hat die neuesten Nachrichten und Meldungen aus der Region. Er hat schon was vorbereitet und das sagt ihr euch am besten selbst.
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0: Also auf jeden Fall morgen früh bei Hinak wieder einschalten. Ich bin Matthias Preis, ich wünsche euch einen schönen Montagabend. Wir hören uns dann wieder morgen ab 14 Uhr bei OS Radio am Nachmittag. Bis dann.

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1: Ich bin Dirk Zeitler. Nach tagelangen Spekulationen über einen möglichen Wechsel an der Spitze der Bundesregierung haben Kanzler Merz und erst ein möglicher Nachfolger gehandelte NRW-Ministerpräsident Wüst ihren Zusammenhalt demonstriert. Bei einem Treffen nordrhein-westfälischer CDU-Politiker im Sauerland wies Wüst die Wechselgerüchte erneut mit scharfen Worten zurück. Außerdem sicherte er Merz seine volle Unterstützung zu. Der Tankrabatt scheint inzwischen zu wirken. Tanken hat im Mai deutlich weniger wehgetan als noch im April. Laut ADAC kostete ein Liter Super E10 im Schnitt rund 13 Cent weniger. Diesel war sogar etwa 27 Cent günstiger.
2: Nach dem eher holprigen Start kommt die Steuersenkung inzwischen wohl komplett bei den Autofahrern an. Das zeigen Auswertungen des IFO-Instituts und der Monopolkommission. Vor allem bei Benzin lässt sich die Entlastung inzwischen klar an den Preisen ablesen. Geholfen haben dabei auch die zuletzt niedrigeren Rohölpreise. Und das wirkt sich nicht nur an der Zapfsäule aus. Die niedrigeren Spritpreise haben zuletzt auch den Anstieg der Verbraucherpreise, also der Inflation, etwas gebremst. Zoe Tassovali, Nachrichtenredaktion.
1: Mit dem Vormarsch israelischer Bodentruppen im Libanon und möglichen neuen Angriffen im Raum von Beirut eskaliert der Krieg in dem kleinen Mittelmeerland weiter. Israels Ministerpräsident Netanyahu kündigte neue Angriffe auf Ziele der Hisbollah in Beiruts Vororten an, woraufhin viele Anwohner die Flucht ergriffen.
3: Die Hisbollah hat derweil ihren Beschuss auf Nordisrael verstärkt. Immer wieder gibt es dort derzeit Luftalarm. Israelische Medien berichteten unter Berufung auf US-Regierungsvertreter derweil, Washington habe grünes Licht für neue Angriffe in den Vororten der libanesischen Hauptstadt gegeben. Ein Anwohner dort sagte, er halte es nicht mehr aus und machte die Hisbollah für die Situation verantwortlich. Die Gegend gilt als Hochburg der Miliz. Aus Tel Aviv, Cindy Richau.
1: Für den Terroranschlag auf feiernde Menschen in Bielefeld ist der Attentäter zu lebenslanger Haft verurteilt worden. Das Düsseldorfer Oberlandesgericht sprach den 36-jährigen Syrer wegen vierfachen versuchten Mordes schuldig, stellte die besondere Schwere seiner Schuld fest und ordnete Sicherungsverwahrung an. Der Mann sei nach wie vor gefährlich, sagte der vorsitzende Richter.
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4: Willkommen bei OS Radio 104,8, heute live im Studio, Live-Musik mit Kiki Ring. Und dieses Format heißt Studio 2 Unplugged und wie man schon im Hintergrund hört, ist das auch berechtigt.

0: Vielen Dank, Kiki Ring, auf der elektrischen Gitarre. Und ich begrüße heute eigentlich ja zwei Personen hier. Also es ist keine Schizophrenie, sondern es sind einfach zwei Personen, die heute hier zu Gast sind. Der eine ist letztendlich der Entdecker von Kiki Ring, so entdecke ich ihn mal. Das ist Thomas Wipkor. Hallo Thomas.
1: Hallo Reinhard.
0: Und der andere ist Kiki Ring selbst an der Gitarre. Hallo Kiki. Er antwortet auf seine Art und Weise, deshalb brauchen wir Thomas hier im Studio, der das immer so ein bisschen übersetzt, also der uns erzählt, was es eigentlich mit Kiki Ring auf sich hat. Und bevor wir aber dazu kommen, machen wir unseren ersten Versuch hier, weil das ist hier praktisch heute ein Experimentierfeld, ein Experimentierstudio. Wir haben Kiki Ring an der Gitarre und wir haben ein Playback. Und das beides mischen wir hier zusammen mit einer recht einfachen Technik, die wir hier zur Verfügung haben. Insofern nicht böse sein, wenn immer alles nicht sofort sich so anhört, wie es sich anhören sollte. Wir geben uns die größte Mühe. Thomas hilft mir ein bisschen dabei, dass Kiki Ring richtig zur Geltung kommt. Und ich würde sagen, wir starten dann auch gleich mit dem ersten Song. Ein Playback, vielleicht werdet ihr es kennen, das Stück. Aber ich würde sagen, wir sagen hinterher, um was es sich gehandelt hat. Und Kiki legt jetzt einfach mal los.

0: The Age of Space.
1: Kiki Ring mit seiner wunderbar klingenden elektrischen Gitarre. Ich kann von hier erkennen, dass es eine Fender ist, aber Thomas, hilf mir weiter. Was für eine ist es?
2: Entschuldigung. Genauer gesagt ist es eine Jazzmaster, eine Gitarre, die irgendwann entdeckt worden ist von Surfbands, weil sie eben diesen glockenklaren oder glockenhellen Klang hat, der mit dem besonderen Hall eben diesen speziellen Surf-Sound macht.
1: Wunderbar. So, jetzt müssen wir aber langsam mal zu der eigentlichen Story kommen. Gast heute Abend ist auf der einen Seite Thomas Wippert, der also sozusagen als Übersetzer arbeitet für Kiki Ring. Kiki Ring ist an der Gitarre und kann sich auch nur über diese Gitarre ausdrücken. Genau, eine andere Form gibt's gar nicht für ihn. Und was ihr hört draußen ist ein Mix aus einerseits einem Playback, einem rhythmischen Playback, und auf der anderen Seite aber live hier im Studio Kiki und seine Gitarre.
2: Genau, also die Playbacks sozusagen, die sind zu Hause in meinem Wohnzimmer an meinem Computer entstanden. Mhm. Und Kiki hat dazu Gitarre gespielt. Und das ist eine Mischung aus Elektro und Surf Rock'n'Roll. Mhm. Das klingt einfach, ist aber verdammt kompliziert.
1: Ja, also das habe ich im Vorfeld der heutigen Sendung selbst gelernt. Das ist nicht ganz einfach, weil das eine, einmal das Playback richtig abzumischen, beziehungsweise das Playback herzustellen, ich sage das mit meinen einfachen Worten. Und das andere ist eben genau passend darauf, Gitarre zu spielen. Aber das ist Kikis Sache. Jetzt musst du aber ein bisschen erzählen, die Vorgeschichte von Kiki Ring, für die Leute, die diesen eigentlich weltberühmten Namen noch nicht kennen, aber wir nehmen ja Rücksicht.
2: Ja, also Kiki Ring wurde vor ungefähr 57 Millionen Jahren auf einem Planeten im System Betelgeuse geboren. Das ist, glaube ich, 4 Millionen Lichtjahre entfernt von der Erde.
1: Das ist eine Ecke weg, ne?
2: Ja, und ich kann jetzt hier bestätigen bei dir in der Sendung, dass Elvis tatsächlich entführt worden ist von Außerirdischen, also von Kiki Ring. Zweck war ganz einfach, Kiki Ring wollte den Rock'n'Roll lernen, er war infiziert, er hat das über den Äther gehört, und jetzt ist Kiki Ring zurück auf der Erde und bringt den Rock'n'Roll mit überlegener Technologie zurück.
1: Und nochmal kurz zu Elvis, der war ja auch plötzlich weg irgendwie, und dann gab es so komische Geschichten von wegen irgendwie hätte zu viel Drogen oder was genommen, aber das war ja alles nur das, was nach außen hin bekannt gemacht wurde, ne?
2: Genau. Das ist Bullshit, sagt Kiki. Mhm. Aber naja, ich meine, er war ein bisschen fülliger geworden in der letzten Zeit, aber ja, ich kann dir sagen, er ist jetzt wieder Gärtenschlang und top in Form, so wie in den 40er Jahren. Hat halt eine spezielle Diät machen müssen, aber jetzt ist er wieder Top Gun.
1: Und er hat ja viel dafür getan, dass Kiki dann zurückkam auf die Erde und uns sozusagen den Rock'n'Roll zurückgebracht hat.
2: Genau, er hat Kiki, wie gesagt, den Rock'n'Roll beigebracht, und Kiki hat halt den Rock'n'Roll Grundkurs 1 erfolgreich absolviert. Ja. Deswegen ist er jetzt wieder hier. Und Elvis hat Kiki auch ein paar Lieder beigebracht, die auf den Coveralben von Kiki erschienen sind.
1: Coveralben ist ein gutes Stichwort. Es gibt 3 Alben mit eigenen Songs von Kiki, wenn ich das richtig
2: 4
1: sehe. 4. Mhm. Und es gibt 2 Coveralben. Mhm. Ist ja heute schon ein Klassiker. Und ein ganz neues, auf das wir am Schluss der Sendung noch zu sprechen werden kommen. Dieses Neue hat, finde ich, einen sehr bescheidenen Titel.
2: Ja, wie Kiki halt ist, aber ich meine, das ist halt so dieses Erdling-Denken. Ne? Das Album heißt Melodien für Milliarden. Mhm. Kannst du ja ungefähr vorstellen, wie viele Lebewesen im Weltall leben.
1: Ja, ich denke auch, dass Kiki da einen größeren Überblick hat, weil er ja von weiter weg kommt und, ich sag mal, auf dem Weg hierher wahrscheinlich auch so einige Leute getroffen hat, die er so mitgenommen hat, beziehungsweise denen er diese Musik auch gerne wieder zurückspielt.
2: Fans eben.
1: Ja, Fans, genau. Und gut, ein paar Milliarden Fans ist ja, sagen wir mal, aufs Universum gerechnet nicht viel.
2: Nicht viel, ne.
1: Das geht noch, da geht noch was.
2: Nee,
1: da
2: ist noch mehr möglich. Bei Spotify wäre es verschwindend gering.
1: Ja, ja.
2: Aber Spotify gibt es auch nur aus der Erde. Das ist halt eine primitive Technik.
1: Ja, gut. Aber da ist er drüber hinaus. Und apropos Technik, wir werden jetzt hier mit unserer sehr fortgeschrittenen Technik weitermachen. Und den Kiki wird den nächsten Song spielen. Das kann ich ansagen, welcher das ist. Also wir müssen noch den ersten Song ansagen.
2: Ach so, genau. Ein auf der Erde sehr bekanntes Lied, und zwar Ace of Spades von Motorhead war das.
1: Genau, hat man erkannt, nur ich sag mal, in der Kiki-Version hat es natürlich noch diesen ganz besonderen Touch.
2: Ja, das ist das Besondere.
1: Das gilt dann auch für den nächsten Song. Der heißt I Feel Love, und ich spiele den schon mal so langsam an. Das ist er gar nicht. Das ist nämlich ein ganz anderer Song, der später kommt. Und das ist diese fortgeschrittene Technik, die wir hier haben. Also wir haben wirklich ganz großartige ein ganz großartiges Mischpult hier, aber ich kann den Song auf jeden Fall...
2: Wir machen das ja auch alles in Lichtgeschwindigkeit.
1: Genau, genau. Ich kann den Song auf jeden Fall jetzt noch an. Jetzt wird wahrscheinlich der Richtige kommen, nehme ich mal an. Ah. Es klingt ganz danach. Und ich würde jetzt mal das Okay geben für Kiki, den nächsten Song zu intonieren.

0: Kiki Ring war das mit I Feel Love. Und Thomas ist jetzt hier, um uns ein bisschen mehr zu erzählen, wie er zu Kiki Ring gekommen ist, beziehungsweise muss er eigentlich umgekehrt sagen, Kiki Ring ist ja zu dir gekommen. Ja? Es ist ja, er hat sich ja dich ausgesucht und das ist ja auch immer so eine Sache, wie kommt der auf dich? Ich glaube, das fing in den 50er Jahren irgendwie an, kann das sein?
1: Ja, ich meine, was heißt, er hat mich ausgesucht, also man sucht sich ja auch
0: die man Dinge,
1: die
0: sich.
1: Man liebt, nicht aus, man, ja. Die kommen halt so
0: an. Ja, ja, ja.
1: Genau wie mit einem Fußballverein, man sagt ja erst nicht so, ich bin Bayern-Fan, weil die werden immer Meister, sondern man entdeckt irgendwann die Leidenschaft dafür, die Liebe und so ist das auch bei Kiki Ring gewesen. Also es gab jetzt keine so Erweckungsgeschichte oder sowas, aber es war halt im Lockdown 21 oder 20, das weiß ich nicht mehr genau, da saß ich halt zu Hause und hatte nichts zu tun, wie viele andere Leute auch. Und ich wollte halt Musik machen, aber weißt ja selber, Treffen gab's nicht, Bandtreffen sowieso nicht, erst recht auf kleinem Raum, im Proberaum. Und weil ich früher schon mal mit Computer Musik gemacht habe, habe ich mir gedacht so, okay, ich habe einen Computer, ich habe eine Gitarre, mach das doch jetzt zusammen. Und so ist das alles entstanden. Und viele, also im Grunde genommen wollte ich was nachahmen, was mir aber nicht gelungen ist. Also es gab mal in den 90er Jahren einen Typen, der spielt jetzt übrigens Bass bei Knorkator, der nannte sich Mikrowelle. Und der war auch in dieser Surf-Szene drin, wo ich früher mit Way Out West auch drin war. Und der hat damals schon mit ganz billigen Elektro-Equipment und einer Surf-Gitarre Musik gemacht. Und das fand ich total geil. Und ich dachte mir, das mache ich auch. Habe ich aber, wie gesagt, nicht hingekriegt.
0: Aber dieses Nicht-Hinkriegen hat ja dann auch wieder eine Qualität.
1: Genau. Also das ist ja, ich glaube, bei vielen kreativen Menschen so, dass man was ausprobiert, was machen will, aber denn nicht fähig ist, das zu tun oder nicht weiß, wie es geht, und dann aber macht man halt was anderes.
0: Ja, daraus wird was Neues geboren. Also ich glaube, man muss das wirklich als kreativen Prozess sehen, der einen dahin bringt, wo man gar nicht sein wollte. Und insofern passt das ja an der Stelle. Und Kiki Ring ist praktisch eine Steilvorlage für dich in der Situation gewesen, das zusammenzubringen, also diese Gitarre zusammenzubringen mit dem, was du dir so vorgestellt hast, was du dir so ausgedacht hast.
1: Also im Laufe der Jahre ist es natürlich dann etwas, ja, technisch perfekter würde ich jetzt nicht sagen, aber ausgereifter geworden. Man lernt die Technik erkennen, man lernt die, die Software auf seinem Computer besser kennen. Und jetzt klingt das alles ein bisschen anders. Also am Anfang war es halt sehr beeinflusst von Science-Fiction-Filmen aus den 50er Jahren.
0: Aha.
1: Deswegen auch viele Samples von der NASA und eben auch aus alten Filmen, weil die einfach so einen speziellen Sound haben, der zu der Musik passt.
0: Sag mal ein Beispiel für so einen Film. Also ich habe Erinnerungen an die 50er Jahre, so ja, B-Movies letztendlich waren es ja hauptsächlich.
1: Genau.
0: Da fuhr ein Mann, ich weiß nicht mehr, wie der Film hieß, da fuhr ein Mann durch einen Nebel und wurde plötzlich immer kleiner. Und ich weiß nicht mehr, wie der Film hieß, aber der war fantastisch. Ja, weil also um ihn herum natürlich alles auf einmal unglaublich groß wurde.
1: Genau, also das war wahrscheinlich The Incredible Shrinking Man.
0: Ja, ja, ja, ja.
1: Und da gibt es auch diese geile Szene, wo er in so einem Haus drin ist und von außen guckt eine Katze rein.
0: Genau.
1: Ja, ja, diese grandios. Also es gab früher auf N3 eine Serie, wo auch viele Jack-Arnold-Filme liefen, Formicula oder Tarantula, solche Sachen.
0: Das sagt mir auch noch was. Es waren immer irgendwelche mutierten Wesen, genau, die dann die Menschheit überfielen.
1: Ein verrückter Professor, dem dann irgendwann so Beulen an den Kopf gewachsen sind. Aber es gibt auch so trashige Filme, die auf der einen Seite einen philosophischen Hintergrund haben, wie This Island Earth zum Beispiel, der auf dem Stück Prosperos Bücher von Shakespeare basiert. Aber auch total durchgeknallte Filme. Einer meiner Lieblingsfilme ist The Angry Red Planet, der auf Deutsch den total bescheuerten Namen hat, Mars braucht Frauen, wo dann wirklich irgendwann so Frauen aus dem Bild beim Tennisspielen plötzlich verschwinden. Aber irgendwann ist dieser Film komplett in Rot koloriert worden. Also du wirst wirklich verrückt, wenn du das siehst. Also fast eine Stunde lang nur Rot. Und das ist dann halt auf dem Mars.
0: Ah ja, okay. Achso, damit man weiß, dass es auf dem Mars ist, ist plötzlich alles
1: rot. Das ist eine
0: super Idee. Ja. Ne? Der rote Planet. Da wäre ich jetzt nie drauf gekommen, würde ich sagen. Ne? Also ist schon enorm. Zurück zu Kiki Ring und dem Rock'n'Roll oder auch dem etwas härteren Rock'n'Roll, dem etwas härteren Rock. Wir kommen zum nächsten Stück. Und das heißt Paranoid. Wer das also irrigerweise mit einer Band wie Black Sabbath verbindet, der kennt nur die halbe Wahrheit. Weil die ganze Wahrheit, die hören wir jetzt von Kiki Ring.

0: Paranoid. Nicht, wenn man das auch glauben wollte von Black Sabbath, das können die gar nicht, so etwas so darbieten, so spielen, sondern gespielt von Kiki Ring. Und mit ihm im Studio, er sitzt an der Gitarre und mit ihm im Studio ist Thomas Wübker, der mit uns in unserer Sprache sich unterhalten kann. Kiki Ring kann das eben nur in der Gitarrensprache mit diesem wunderschönen Klang, den diese Gitarre erzeugt. Und deswegen ist Thomas hier und natürlich wollen wir auch ein bisschen wissen, nicht nur etwas über Kiki Ring wissen, sondern auch ein bisschen was über Thomas wissen, der in seinem bürgerlichen Leben einem ordentlichen Beruf nachgeht. Das ist, glaube ich, nicht ganz unwichtig, denn das ist natürlich schwierig, jetzt als jemand, der einen Künstler betreut wie Kiki Ring und der mit ihm zusammenarbeitet, da muss man natürlich auch noch so einen richtigen Job nebenbei haben. Das ist bei dir, Thomas?
1: Ich bin freier Journalist.
2: Das Mikro ist sicher. Doch jetzt.
0: Ja, jetzt ist das Mikro so.
2: Genau.
0: Ja.
2: Also danke für bürgerliche Existenz. Das hat noch nie jemand zu mir gesagt. Aber

0: meine Idee, muss ich ehrlich zugeben. Das war die Idee von meinem Kollegen Arne Köhler. Aber ich habe das dann quasi exzessiv weitergetrieben und bin durch Kneipen in Osnabrück und im Landkreis gefahren, also dann immer abends, auch wenn die Herrschaften am Brett saßen, also wirklich auch teilweise wie Klischee mit Pilz und Korn. Aber es war nie so, also ich bin nie rausgeflogen und es war immer nett.
1: Du bist kein Alkoholiker geworden dadurch?
0: Hätte ich werden können, ja, aber na, wie gesagt, es war immer nett. Ich bin immer eingeladen worden, nicht nur von den Wirten, die sich natürlich erhofft haben, dass ich was Schönes schreibe, aber auch bei, von den Gästen. Also es ist, ich habe wirklich gelernt, da, dass es Kneipen nicht so, wie man also landläufig sieht, so als so Städten sind, wo man sich besaufen kann. Klar, kann man auch. Aber es sind eigentlich so sowas wie Zentren, soziale Zentren, wo sich die Menschen treffen. Auch für Leute, die allein leben, die nicht zu, alleine zu Hause im Wohnzimmer sitzen wollen. Ja, aber bei meiner Aufzählung ist mir gerade eingefallen, habe ich was vergessen. Weil ich habe nach meinem Studium ja auch in einer Werbeagentur gearbeitet namens Stiel Otte. Und da warst du ja mein Chef, wenn du dich erinnerst.
1: Ja, ich habe ganz dunkle Erinnerungen daran, weil ich ja schon in einem etwas fortgeschrittenen Alter bin, muss ich mich dann anstrengen. Aber mir fallen ja die Dinge, die weiter zurückliegen, natürlich besser ein als die Dinge, die gerade eben passiert sind. Ja. Das ist halt so. Ne?
0: Aber woran ich mich gut erinnern kann, war ein Satz, den du zu mir gesagt hast. Ich weiß nicht, wie wir darauf gekommen sind, aber du hast mir gesagt, wenn du was schreibst, schreib es so, als wenn du es einem guten Freund erzählst.
1: Ja.
0: Und das war ein guter Rat, weil ich habe dann später auch so jüngeren Kollegen, die dann auch wissen wollten, wie man was schreibt, genau diesen Rat gegeben und habe immer gesagt, der ist von mir, aber es war gelogen.
1: Nee, das ist okay. Also das ist gelogen. Es ist so, es ist weiter erzählt, es ist weiterentwickelt.
0: Nee, ist schon okay.
1: Weil das, das Lügen ist schon eine Fähigkeit, weil wenn man lügt, muss man Geschichten gut erzählen, weil sonst glaubt sie einem keiner und läuft sie sofort als Lüge. Also insofern ist das, hast du das genau richtig gemacht. Ich kann mich erinnern an diese Zeit, als du bei uns warst und dann irgendwann einen Entschluss getroffen hast. Und den finde ich bis heute klasse. Nämlich, du hast mir damals gesagt, dieses Kurzformat, was man ja in der Werbung braucht, also im Prinzip ist eine Werbung wie so eine Postkarte, die man jemandem schreibt, viel mehr Text darf man da gar nicht verwenden. Und da hast du gesagt, das ist mir zu wenig. Ich will mehr, ich will Journalismus, ich will was anderes machen. Und das fand ich klasse, dass also jetzt, sagen wir mal, ein Texttrainee dazu geführt hat, zu sagen, so, jetzt weiß ich, vorher stand ich vor so einer Gabelung, gehe ich links, gehe ich rechts und jetzt weiß ich, wo ich lang muss und weiß genau, was ich will. Ja?
0: Also daran kann ich mich ehrlich gesagt nicht erinnern.
1: Siehst du?
0: Aber
1: das ist bei den älteren Leuten, die haben einfach ein besseres Langzeitgedächtnis.
0: Ja, ich habe auch eine 6 davor.
1: Bei euch jungen Leuten, da ist das was anderes.
0: Ja, aber wie gesagt, es war eine schöne Zeit da bei euch. Ne? Ich wäre auch gerne länger geblieben, aber es war der richtige Weg, den ich letzten Endes eingeschlagen habe, weil ich meine, ich bin hier in Osnabrück aufgewachsen und geboren und als Lokalreporter ist das für mich hier wirklich das Paradies, so kann man fast sagen.
1: Alles ein Heimspiel für dich, ne?
0: Ja.
1: Also weil du vorhin diese Fußballanalogie brachtest, du hast eigentlich lauter Heimspiele hier. Hast du auch Auswärtsspiele? Fährst du mal da weg, um irgendwie Reportagen oder irgendwas zu schreiben?
0: Ja, tatsächlich war ich in den letzten Jahren häufiger in Berlin und habe da mal in einer Kneipe im Zwiebelfisch, an einer Sabiniplatz,
1: schön.
0: Eine Postkarte, diese alte rote gesehen, wo ich komme zum Glück aus Osnabrück drauf stand. Und ich dachte, hä, was ist das denn? Und der Wirt war Osnabrücker.
1: Ah.
0: Und kurz nachdem ich die Postkarte gesehen habe, habe ich dann mit der Tochter, die den Laden, also der, kurz nachdem ich die Postkarte gesehen habe, so rum, ist der Wirt verstorben. Und die Tochter führt das weiter. Und mit der habe ich dann ein Interview und eine Geschichte gemacht. Und also da war ich dann mal Auslandskorrespondent sozusagen. Aber das war eine schöne Geschichte, weil sie viel über ihren Vater erzählen konnte. Der so die fast typische Biografie hatte damals, ne, war eben eher links, ist hier in Osnabrück, im konservativen Osnabrück nichts geworden und ist dann nach Berlin abgehauen. Auch weil er nicht so bunt wollte, glaube ich, und hat dann da eben mit anderen Leuten eine Kneipe aufgemacht und er ist der Einzige, der übrig geblieben ist.
1: So ein bisschen die Herr-Lehmann-Geschichte, also auf eine andere Art und Weise,
0: genau.
1: Ne? Wie Sven Regner sie erzählt hat. Und da ging es ja auch, da spielen die Kneipen ja auch eine ganz gewisse Rolle dabei. Wir müssen wieder Musik machen, sonst schläft Kiki uns hier gleich ein. Und der nächste Song heißt Follow Me, ursprünglich mal gesungen von Amanda Lear. Das ist Jahre her und wir hören jetzt die technisch saubere aktuelle

0: Follow Me von Kiki Ring gespielt. I Was Made for Loving You, Baby, habe ich am Ende gehört. Von wem ist das noch? Kannst du mir da helfen, Thomas?
1: Von Kiss.
0: Ach genau, Kiss war das. Ich kann das, wenn ich diesen Song höre, dann fällt mir nicht ein, wer hat ihn gespielt. Ich weiß zwar den Titel, aber mir fällt nicht ein, wer ihn gespielt hat.
1: Übrigens, also ich trete ja auch live auf.
0: Da wollte ich gerade drauf kommen.
1: Okay.
0: Nee, komm du mal drauf.
1: Und live singt diesen, also live trete ich übrigens mit meinem Cousin, dem kabellosen Klaus, auf.
0: Und nach dem wollte ich dich auch noch fragen, wer ist der kabellose Klaus? Ja, und dann auch noch Cousin. Ja?
1: Das bleibt ein Geheimnis. Also okay. Er kommt wie ich aus dem Beta-Götze-System. Mhm. Also wie ich nicht, sondern wie Kiki.
0: Mhm. Also du sprichst
1: aber
0: jetzt
1: ich sprich für Kiki. Kiki spricht ja nicht mich.
0: Ja.
1: Und live singt dieses Stück die wunderbare Steffi, die eine total geile, tiefe Stimme hat, also dass die noch nicht berühmt ist, wundert mich total. Mhm. Und live habe ich auch einige Gäste dabei, unter anderem der Bierkönig von Osnabrück, Gambrinus, der in Wirklichkeit ganz anders heißt.
0: Mhm. Komisch, das ist, also es gibt viele so Kunstfiguren und das ist ja nochmal ein Thema für sich. Ja. Ne? Ich muss da eben zwischengrätschen, weil wir hatten das kurz bevor die Sendung anfing. Mhm. Man muss aufpassen, Kiki Ring, oder du, Thomas, musst aufpassen, dass du nicht eins wirst. Also Kunstfiguren und diejenigen, die mit ihnen zu tun haben, die sie schaffen, die mit ihnen zusammen sind, laufen ja Gefahr zu verschmelzen damit. Ne?
1: Das stimmt, aber ich habe ein abschreckendes Beispiel selber erlebt, und zwar Johnny Reno, ich weiß nicht, ob du dich erinnerst, der war in den 90er Jahren der Elvis Impersonator von Osnabrück, der größte Superstar, den in Osnabrück je hatte eigentlich. Mhm. Und wenn er Elvis war, war er tatsächlich The King.
0: Mhm.
1: Aber so als normaler, bürgerlicher Mann war er total von Selbstzweifeln geprägt und hat immer gefragt, ob das überhaupt alles richtig ist, was er macht. Aber kaum stand er auf der Bühne, war er wie ausgewechselt. Also es waren wirklich zwei Persönlichkeiten.
0: Mhm. Ich glaube manchmal, dass es ein und dieselbe Persönlichkeit ist, weil man das wirklich, jetzt werden wir ganz ernst, weil man das wirklich auch bei vielen Künstlern erlebt. Also auf der Bühne sind sie jemand anders. Ah, Kiki mischt sich da ein, ja. Also auf der Bühne sind sie oder scheinen sie jemand anders zu sein und danach fallen sie in ein tiefes Loch. Ja,
1: natürlich, du nimmst da eine Rolle ein.
0: Ja.
1: Auf der Bühne, ne, also klar, dann bist du, ich meine, wenn ich dann auf der Bühne Thomas Lübker wäre und in meinen normalen Klamotten da stehe, dann würde ja keine Sau interessieren. Aber ich habe ja einen richtigen Rock'n'Roll-Anzug an.
0: Mhm. Das passt ja dann auch, ne? Ja. Einen Helm auch.
1: Ja, mit einer Disco-Kugel obendrauf.
0: Ja.
1: Und da sagen die Leute auch schon, wow, das ist
0: richtig gut
1: Kerl.
0: Aus. Ja, das sieht richtig gut aus.
1: Ja, und wenn ich da so jetzt als freier Journalist auf der Bühne stehen würde, dann würden die Leute sagen, ach,
0: was will er denn hier?
1: Warum bist du dich doch?
0: Ja,
1: also, darf man das sagen?
0: Nein, so. Also man darf das sagen, man darf ja alles sagen oder fast alles. Nein, das glaube ich nicht. Nur man würde dich sachlich wahrnehmen und man würde eben dich mit einem gewissen Outfit noch anders wahrnehmen. Ihr hattet ein tolles Konzert oder mehrere, glaube ich sogar, weiß ich gar nicht, im Planetarium in Osnabrück.
1: Genau.
0: Und da findet, das muss ja für Kiki Ring der Hammer gewesen sein, ins All zu gucken.
1: Das war wie nach Hause kommen.
0: Ja.
1: Ne? Und ich meine, also für die Musik von Kiki Ring war es wirklich absolut perfekt.
0: Mhm.
1: Also der kabellose Klaus, ich und ich haben das zusammen gemacht mit Thorsten Ratzka, das ist der Leiter des Planetariums Osnabrück.
0: Mhm.
1: Und er hat wirklich Bilder an die Kuppel da gezaubert, wo... Also ungelogen alle Leute hinterher rauskamen und gesagt haben, wow, das war super.
0: Völlig geflasht.
1: Genau, es gab auch Leute, die gesagt haben, gut, dass ich vorher nichts geraucht habe. es war wirklich ein Trip. Und wir machen das im November wahrscheinlich nochmal, denn aber ein neues Programm mit anderen Stücken oder anderen also ergänzenden Stücken, wo es wahrscheinlich um die Artemis II-Mission zum Mond geht.
0: Mhm.
1: Also ich weiß nicht, ob du sowas gesehen hast, aber die Bilder, die Astronauten da gemacht haben, die sind unglaublich, also wirklich unglaublich schön und unglaublich faszinierend. Und das wollen wir dann, naja, Leinwand ist der falsche Ausdruck, aber auf die Kuppel dann bringen.
0: Naja, gut, zu der Zeit, als sie zum ersten Mal da waren, war auch die Kameratechnik und all das, glaube ich, noch nicht ganz so weit. Also was sie da jetzt abgeliefert haben, war technisch
1: brillant. Das ist so ähnlich wie mit dem Rock'n'Roll, die Metamorphose, na jetzt...
0: Ja.
1: Durch die Technologie hat es sich weiterentwickelt.
0: Genau, und wir hören jetzt eigentlich den Techno-Rock'n'Roll, wenn man so will. Ich weiß nicht, ob Kiki Ring das gerne hört, aber das ist sowas, was mir dazu einfällt. Ja, er zweifelt, glaube ich, noch daran.
1: Ja.
0: Ja. Wir wollen das nächste Stück hören und jetzt muss ich auch gleichzeitig schon so ein bisschen auf die Uhr schielen. Wir haben noch insgesamt 3 Stücke im Angebot. Das haben wir uns vorher so überlegt. Jetzt überlasse ich dir eigentlich die Entscheidung, Thomas, welches Stück Gigi Ring jetzt spielen will. Wir haben im Angebot, ganz zum Schluss werden wir natürlich als Finale ein Stück aus der brandneuen CD spielen, Musik für Milliarden. Und vorher haben wir noch die Specials und die Ramones im Angebot, also in der ursprünglichen, etwas technisch noch nicht so entwickelten Rock'n'Roll-Art.
1: Dann spiel doch die Ramones.
0: Dann spiele ich die Ramones, warte mal, die finde ich hier.
1: Oder Kiki? Ja, Kiki hat Bock.
0: Kiki hat Bock auf Ramones. Ja, dann legen wir mal los damit.

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1: Ramones Blitzkrieg Bob, so heißt er, glaube ich, ne? Im Original von den Ramones.
2: Genau.
1: Und was mir hier auffällt, ist, dass man Gigi spielt ja die Melodie, spielt ja immer die Melodie, und das hat einen ganz, ganz eigenen Charakter, einen ganz, ganz eigenen Touch, und das ist wirklich, ich finde es faszinierend, also einmal finde ich es faszinierend, ihn hier live spielen zu sehen, weil das eine ist ja, man hört das Ganze als Datei oder von der CD oder wie auch immer, und das andere ist, man erlebt es live, und dieses Zusammenspiel von Playback auf der einen Seite und diesen perfekten Gitarren auf der anderen Seite, das ist schon ein Erlebnis. Also ich hoffe, ihr könnt das draußen auch genießen. Ich verfolge zwischendurch immer mal, wer diese Sendung eigentlich streamt. Und es werden immer mehr, stelle ich gerade fest. Und man merkt dann, dass wahrscheinlich ein paar von den Milliarden, die jetzt irgendwo im Universum sind, irgendwie davon gehört haben, dass hier heute diese Sendung ist und sich da einfach zugeschaltet haben, was ja für die Leute im Universum ein leichtes ist.
2: Ja, da ist das Internet auch besser.
1: Ja, ja, ja. Also das Universalnet ist das wahrscheinlich dann da. Das ist wieder eine ganz andere Qualität, die das hat. Ne?
2: Ja, können wir noch nicht verstehen. Da, nee. So weit sind wir noch nicht.
1: Das ist sowieso so ein Punkt. Wir können nicht alles verstehen, was wir hier heute hören. Und wir verstehen teilweise auch gar nicht, worüber wir eigentlich reden hier. Und das ist das, was...
2: Das ist ja normal, oder?
1: Das ist das, was das Ganze eigentlich nochmal so richtig toppt. Nochmal mit Blick auf die Uhr. Ich glaube, wir schaffen beide Songs noch. Ist das okay für dich?
2: Ja, klar. Deswegen sind wir hier.
1: Gut. Dann haben wir jetzt die Specials, weil das ist etwas, worauf ich mich sehr gefreut habe, weil ich wusste, dass dieser Titel kommen kann, wenn wir es schaffen. Deswegen will ich auch nicht lange quatschen, sondern wir machen also gleich weiter mit den Specials und Gangster.

0: Gangster von den Specials. Dargeboten von Kiki Ring, einem wunderbaren, ja, es ist eigentlich im Prinzip ein ständiges Solo. Es ist ja ein durchgehendes Solo, was gespielt wird. Ne?
1: Ja, nicht ganz. Ich muss mich ja auch ein bisschen an die Melodien, oder Kiki muss sich so ein bisschen an die Melodien halten. Du siehst, es, die Persönlichkeiten verschwimmen jetzt doch ein bisschen.
0: Ja, ja, ich merke das. Also,
1: aber ja, ich meine, die ganze Zeit Solo spielen wäre geil. Mhm. Dann hätte ich nur Freiheiten, aber dann wird man die Stücke auch nicht wiedererkennen. Und das ist ja eben dann auch der Sinn bei einem Cover.
0: Es ist sehr streng, ja. Also ich meine, das ist jetzt hier nicht wild improvisiert, wenn ich jetzt Solo-Gitarre meine, sondern es ist ja im Prinzip die Melodie-Gitarre, die du spielst. Und beziehungsweise Kiki spielt, jetzt fange ich auch schon an, euch durcheinander zu bringen. Kiki, sag doch mal was dazu. Das geht doch nicht. Meine Güte.

0: Ja, aber ne, Cover hin, Cover her. Wie gesagt, ich mache auch eigene Musik und es war jetzt irgendwie Schusseligkeit von mir, das sich jetzt nicht mitzubringen. Mhm. Aber es gibt ja auch auf der Erde das große Internet und auf meiner Bandcamp-Seite ist das alles nachzuhören.
1: Okay, das ist nämlich nochmal wichtig. Wo findet man Kiki Ring? Man findet ihn mittlerweile auf 6 CDs, habe ich richtig mitgezählt?
0: Also 6 Alben.
1: 6 Alben, die sind nicht als CDs erschienen, sondern genau. Sind als Datei. Na gut, CDs ist ja auch, mein Gott, das ist ja uralt.
0: Das erste Album ist tatsächlich auf Vinyl erschienen. Ah, das zweite auf Kassette. Mhm. Die sind auch noch zu haben, beide. Und alle anderen sind halt digital erschienen auf dem Münsteraner Label Trust in Wax. Mhm. Aber wie gesagt, die sind auf der Bandcamp-Seite zu finden. Da können sie runtergeladen werden.
1: Und jetzt hat sich Kiki entschlossen, ein neues Album zu veröffentlichen, wieder mit, das ist ein bisschen auch ein Zugeständnis ans Publikum, glaube ich, mit diesen Coverversionen. Ne?
0: Also klar, ich meine, die Leute finden erstmal das besser, was sie kennen. Das ist jetzt nicht abwertend gemeint, es ist einfach so. Und für mich ist es einfach auch eine gute Möglichkeit, irgendwie Stücke zu spielen, die ich mag und auch Gäste mitzuholen. Also bei einem Stück ist meine Tochter dabei und meine Freundin, die singen beide Background, also bei Supermax. Und bei Teenager Liebe singt die wunderbare Heidi den Text, aber auch nur live. Und hier muss ich den Job selber übernehmen und in der Kiki-Sprache singen.
1: Okay, das heißt, wir hören jetzt ein Stück mit Gitarre und Gesang. Habe ich das richtig verstanden?
0: Nee, nicht ganz. Also die, also es gibt ein paar Stücke bei den Coverversionen, wo ich mir Gastsänger aus dem Internet runtergeladen habe. Also, also es gibt so eine Software, wo man Sprache, also Text eingeben kann und die kommt in Sprache raus. Und das habe ich halt ein paar Mal genutzt, aber bei Teenager Liebe, da gibt es wirklich nur live echten Gesang.
1: Also ein Kiki-KI sozusagen, ne?
0: Ja, KI ist so ein falscher blödes Begriff. Ding, finde ich, aber ja,
1: im Grunde genommen es hilft. Das. Es hilft an manchen Stellen, also man darf es nur nicht überbewerten, das sehe ich auch so. Mir hilft es auch manchmal, wenn ich recherchiere, aber ich glaube nicht alles, was da kommt. Und das ist, glaube ich, das Entscheidende dabei, das immer wieder in Frage zu stellen.
0: Man muss sie beherrschen,
1: ist das Ding. Genau, nicht, dass sie einen selbst beherrscht. Und das ist, glaube ich, auch eine universelle Erkenntnis, die wir jetzt hier gerade haben. Die wird Kiki gefallen. Wir kommen zum Ende unserer Sendung und ich danke jetzt erstmal dir, Thomas. Ich danke Kiki. Kiki spielt sich schon mal so ein bisschen warm. Schön, dass ihr beide da wart. Schön, dass ihr manchmal fast eine Symbiose gebildet habt und dann aber auch wieder sehr getrennt wart. Das hören wir gerne. Und ganz zum Schluss, lieber Thomas, vielen Dank, dass du hier warst.
0: Wir haben zu danken.
1: Und ganz zum Schluss hören wir Teenager, gespielt von Kiki Ring.

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1: Ich bin Dirk Zeitler. Der Tankrabatt scheint inzwischen zu wirken. Tanken hatte meine deutlich weniger gekostet als noch im April. Laut ADAC kostete ein Liter Super E10 im Schnitt rund 13 Cent weniger. Diesel war sogar etwa 27 Cent günstiger.
2: Nach dem eher holprigen Start kommt die Steuersenkung inzwischen wohl komplett bei den Autofahrern an. Das zeigen Auswertungen des IFO-Instituts und der Monopolkommission. Vor allem bei Benzin lässt sich die Entlastung inzwischen klar an den Preisen ablesen. Geholfen haben dabei auch die zuletzt niedrigeren Rohölpreise. Und das wirkt sich nicht nur an der Zapfsäule aus. Die niedrigeren Spritpreise haben zuletzt auch den Anstieg der Verbraucherpreise, also der Inflation, etwas gebremst. Zoe Tassovali, Nachrichtenredaktion.
1: Nach tagelangen Spekulationen über einen möglichen Wechsel an der Spitze der Bundesregierung haben Kanzler Merz und der als ein möglicher Nachfolger gehandelte NRW-Ministerpräsident Wüst ihren Zusammenhalt demonstriert. Bei einem Treffen nordrhein-westfälischer CDU-Politiker im Sauerland wies Wüst die Wechselgerüchte erneut mit scharfen Worten zurück und sicherte Merz seine volle Unterstützung zu. Für den Terroranschlag auf feiernde Menschen in Bielefeld ist der Attentäter zu lebenslanger Haft verurteilt worden. Das Düsseldorfer Oberlandesgericht sprach den 36-jährigen Syrer wegen vierfachen versuchten Mordes schuldig, stellte die besondere Schwere seiner Schuld fest und ordnete Sicherungsverwahrung an.
3: Das Gericht verhängte damit die Höchststrafe und folgte dem Antrag der Bundesanwaltschaft. Die hält den Syrer wegen seiner radikal-islamischen Gesinnung weiter für gefährlich. Er hatte vor gut einem Jahr vor einer Bar in Bielefeld feiernde Menschen mit einem Messer angegriffen. Vier wurden lebensgefährlich verletzt. Der Täter soll bereits in Syrien jahrelang für die Terrormiliz IS tätig gewesen sein. 2023 kam er dann nach Deutschland. Hier sollen sich laut einem Gutachten seine psychischen Probleme noch verstärkt haben. Thomas Brock, Nachrichtenredaktion.
1: Ein Frachtschiff ist im Persischen Golf südöstlich eines irakischen Hafens von einem unbekannten Geschoss getroffen worden. Wie die britische Behörde für die Sicherheit der Handelsschifffahrt mitteilte, wurde das Schiff während der Durchfahrt durch den Golf von einem bislang nicht identifizierten Projektil getroffen. Dadurch kam es zu einer größeren Explosion an Bord.
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Einen wunderschönen guten Abend, liebe Zuhörerinnen und Zuhörer. Sie sind live mit der Hallo Afrika. Wir berichten jeden ersten Montag Informationen über Afrika, Geschichte, Interviews und sowas. Wir haben viele Informationen über Afrika, über Senegal und Benin. Die politischen Lage in Senegal zurzeit. Bleiben Sie dran!

Einen wunderschönen guten Abend hier nochmal, liebe Zuhörerinnen und Zuhörer. Sie sind live mit der Hallo Afrika. Wir berichten jeden ersten Montag Informationen über Afrika, politisch, Geschichte und so weiter. Eid Mubarak, die auch Muslime sind. Liebe Zuhörerinnen und Zuhörer, wir haben vor 4 Wochen schon über Afrika gründlich erläutert. Alles mit dem Bewegung überall. Die Leute wollen ihre Identität, ihre Würde auch wieder zurückkehren wie im Mittelalter. Nicht vergessen, dass das 13., 14. Jahrhundert bis 16. Jahrhundert vor Sklaverei Afrika ist bester Kontinent gewesen. Gut organisiert, strukturiert und Kaiser überall und die kam zurecht, bis Sklaverei kam. Aber jetzt zurück zur Gegenwart. In Senegal und Benin, hat man gesehen, in Senegal ist ein bisschen Marktprobleme gewesen. Wir hoffen, dass es nicht eskaliert wird in den nächsten Tagen. Die politische Lage in Senegal ist der Seite von einem tiefgreifenden Machtkampf an der Regierungsspitze geprägt. Der amtierende Premierminister, das ist Premierminister und der Präsident entzweiten. Das ist so eine Partei, PASTEF, wir kommen auch dazu. Zwei Personen wie eine. Und das ist, das hat gut funktioniert, bis Machtwechsel gekommen ist. Die haben Macht jetzt und die müssen regieren. Aber nicht vergessen, das ist die alte Regierung, hat auch Schulden gelassen. Und diese Schulden, das ist auch ein bisschen schwer. Das kommt auch durcheinander. Und das ist die beiden auch Probleme, auch keine wusste, ne, dass es so wird. Komischerweise, Macky Sall, der alte Stadtpräsident, hatte das Land verlassen, so weit, dass die beiden an die Macht gekommen sind. Das ist auch ganz einfach zu erklären in Afrika. So, die entzweiten sich, woraufhin die Regierung so aufgelöst und der Parlamentspräsident zum Rücktritt gezwungen wurde. So, jetzt kommt da ein Theater. Diese Krise gefährdet auch internationale Finanzhilfen, wie die Aussetzung, wie ich gerade gesagt habe, eines IWF, das ist Fonds Monetär International, International Währungsfonds. Programm. Infolge verschuldeten vergangenen Regierungen Zeit. Aber Musik erstmal. Wir kommen mit Senegal. Senegal, nicht vergessen, WM ist in Senegal schon gestern mit Brasilien 2-3 ausgegangen. Aber das ist nur die Vorbereitung. Musik! Senegal!

Wir berichten jeden ersten Montag Informationen über Afrika, politische Geschichte und so weiter. Wir haben in Senegal begonnen. Die wichtigsten Eckpfeilen der politischen Situation umfassend Auswärtiges Amt. So, diese Machtwechsel von 2024 nach jahrelanger Stabilität unter dem ehemaligen Präsidenten Macky Sall gewann der Oppositionskandidat Bassirou Diomaye Faye im März 2024 die Wahl. Seine Partei PASTEF errang im November 2024 sogar die absolute Mehrheit in der Nationalversammlung. Also, aktuelle Regierungskrise, liebe Zuhörerinnen und Zuhörer, die rasche Wandel mündete in interne Machtkämpfe zwischen dem Präsidenten und seinem Premierminister. Die Auflösung des Kabinetts und die Rochaden im Parlament, das heißt Rücktritt des Parlamentspräsidenten um dem Ex-Premierminister Platz zu machen. Ich weiß nicht, ob man das auch so ist, taktisch. Partei ist PASTEF, alle. Mehrheit hat PASTEF. So, der Ministerpräsident ist von Stadtpräsident beurlaubt und dann gleichzeitig der Parlamentspräsident ist zurückgetreten, damit der Premierminister, der Abgeordnete ist, logischerweise laut Verfassung kann er seine Position wieder zurückbekommen. Das heißt, ganz normal Abgeordnet. So, ganz normal Abgeordnet. Und dann hatten die Abgeordneten haben ihn gewählt als Präsident von der Nationalversammlung. Von der, ja, sozusagen von der Parlamentshaus. Ja, und das ist es, was jetzt durcheinander. Man hatte sich gedacht, damit der Präsident befreit von seinen zwei Kapitänen auf einem Boot, geht das nicht. Aber das ist wieder das andere Problem aufgetaucht. Aktuelle Regierungskrise. Die rasche Wandel munterte in interne Machtkämpfe. Das ist klar. Und das ist Konsequenzen sind sehr, sehr in den nächsten Tagen oder in den nächsten Monaten ist es zu sehen. Aber der Präsident laut Verfassung kann nur im November ganze Parlament neue Wahl wieder aufrufen. Er darf im Moment nicht bis November. Das heißt, der Premierminister kann die Gesetze, die Märkte auch von der Exekutive, das heißt Präsidentschaft, Aktion, auch Position, auch wählen lassen durch Parlament. Sehr kompliziert. Und wir als Panafrikanisten hoffen, dass diese Krise auch erstmal zu Ende geht. Aber wirtschaftlich, was Macky Sall, ehemalige Regierung, verursacht hat, das ist enorm. Das belastet ganze Systeme und beiden auch und das Parlament auch oder die Partei und einfach zu sagen. Wirtschaft und IWF, das ist International Währungsfonds. Die neue Regierung steht vor der Herausforderung, die hohe Staatsverschuldung und verdeckte Verbindlichkeiten der alten Regierung aufzuklären. Dies hat zu zweichen, wenn man so guckt, diese hat zu Verzögerungen und Unsicherheiten bei wichtigen Verhandlungen mit dem Internationalen Währungsfonds, IWF. Der Internationalen Währungsfonds geführt. Die Sicherheit und die Regierung. Außenpolitisch gilt der Senegal
weiterhin als wichtigstes Stabilitätsland in Westafrika. Natürlich, Elfenbeinküste kommt auch dazu, aber Benin haben wir auch. Benin ist ja jetzt Machtwechsel gewesen, wir kommen auch dazu. Und in Westafrika, man kopiert immer. Was in Westafrika läuft, wird in anderen Regionen von Afrika auch durchgeführt. Und das ist es, was das Problem ist. Wenngleich im Süden Kasamans eine schwellenden Konflikt mit Separatisten anhält. Die Regierung unter Premierminister Ousmane Sonko ist hier um fortgesetzte Friedensverhandlungen bemüht. Wir bemühen uns hier in Osnabrück mit Oumou Sangaré. Musik!

Liebe Zuhörerinnen und Zuhörer, Sie sind richtig in Osnabrück, in Friedenstadt. Wir berichten jeden ersten Montag Informationen über Afrika, sogenannte Hallo Afrika. Im ersten Montag im Monat Informationen über Afrika, politische Geschichte und Sport. WM kommen wir auch, wir haben noch Zeit. In einer Woche, 11. Juni, fängt er an mit Südafrika gegen Mexiko. Nicht vergessen. Ja, aber wir haben was Wichtiges über Politischen. Die politische Lage in der Republik Benin. Benin, wissen Sie, Westafrika, im Westen liegt Togo, im Norden Burkina Faso und Niger. Im Osten ist Nigeria. Und an der Küste, atlantische Küste, Benin. Benin hatte einen Wechsel, einen Machtwechsel gegeben. Habe ich gerade gesagt, die politische Lage in der Republik Benin ist nach einem abgewehrten Militärputsch im Dezember 2025. Das war auch ein Theater gewesen. Und von den richtungsweisenden Präsidentschaftswahlen im April 2026. Vorher hatte Militär versucht, Putsch zu machen, aber hatte keinen Erfolg gegeben, Gott sei Dank. Demokratische Wahl wurde im April 26 schon vorbereitet. Während die Regierung unter Präsident Patrice Talon die Kontrolle behalten hat, verschärfen die angespannten Sicherheitslage im Norden und autoritäre Tendenzen die

Situation. Das wissen Sie in Burkina Faso und AS-Länder. Da sind die Terroristen und die Dschihadisten, die auch ihre Tragödien überall in allen Dörfern. Aber naja, AIS ist dabei. Vor 4 Wochen haben wir über Mali, auch was das mit dem Norden auch gewesen ist, haben wir berichtet. Da muss ich erstmal.

Ja, liebe Zuhörerinnen und Zuhörer, Sie wissen, wir müssen ab und zu mal viele Informationen, weil wir viele Informationen über Afrika haben. Musik ist auch interessant, das auch beruhigt die Seele. Ja, die Autorität, ja sozusagen Benin galt als eins, als Leuchtturm der Demokratie in Westafrika. Unter Präsident Patrice Talon im Amt seit 2016 kam es jedoch zu einer deutlichen Machtkonzentration. Kritiker bemängeln die Einschränkung der Pressefreiheit. Ja. Sowie den Ausschluss großer Oppositionsparteien von Wahlen, was landesweit für innenpolitischen Unmut sorgt. Die nördlichen Provinzen des Landes leiden unter der Bedrohung durch die jihadistische Gruppe aus der Sahelzone. Die Regierung führte einen Antiterrorkampf, der die Region stark belastet. Diese eskalierende Gewalt und die Sorge vor politischer Instabilität waren auch die offiziellen Gründe für den weiteren Putschversuch im Dezember 2025.

Ja, liebe Zuhörer und Zuhörer, Sie sind richtig. OS Radio in Osnabrück. Mikrofon Alpha Traoré. Wir berichten jeden ersten Montag Informationen über Afrika, politische und so weiter. Senegal, über Senegal haben wir gesprochen und Benin. Ja, die Präsidentschaftswahl in Benin fand am 12. April 2026 statt. Dabei ging der bisherige Finanzminister Romuald Wadani. Ja, Wadani, als eindeutige Sieger hervor und wurde zum neuen Präsidenten gewählt. Das heißt, Patrice Talon ist nicht mehr Stadtpräsident, sondern von seiner Partei natürlich, Romuald Wadani ist jetziger Präsident. Die Wahl verlief jedoch stark polarisierend, da die größte Oppositionspartei der Demokraten von der Wahl ausgeschlossen worden war. Die parteilose Kandidat und von der Amtsinhaber Patrice Talon unterstützte Finanzminister Romuald Wadani, gewann die Wahl mit 94,3% der Stimmen. Die Wahlbeteiligung lag bei 63,6%. Einziger Gegenkandidat war Paul Humpe von der Oppositionspartei FCBE. Die größte Oppositionspartei, Les Démocrates, wurde durch eine umstrittene Rechtsänderung von der Präsidentschaftswahl ausgeschlossen, was das Vertrauen in den demokratischen Prozess erheblich erschütterte und Kritik an einer mangelnden Einbindung der Bevölkerung laut werden ließ. Durch eine Verfassungsänderung wurde die Amtszeit des Präsidenten von 5 auf 7 Jahre verlängert. Warum? Patrice Talon hatte versucht, weil der mehr Abgeordnete hatte, Verfassung zu ändern. 5 auf 7. Amtsinhaber Patrice Talon, der das Land seit 2016 regiert, dürfte nach 2 Amtszeiten nicht erneut antreten. Das haben wir applaudiert. Das ist super. Das ist nicht ähnlich wie Nachbarländer oder wie in der Elfenbeinküste oder Togo oder wie immer. Ja, wie viele wissen, was ich meine. Die Verfassung wird immer geändert und es wurde in der Verfassung immer gesagt, 2 amtierende Zeit, mehr nicht im Leben. Du kannst einmal und nach 10 Jahren wieder das zweite Mal, 5 Jahre oder 7 Jahre und nie mehr antreten. Aber das wird nicht überall gehalten. Die innenpolitische Lage blieb angespannt. Anfang Dezember 2025 wurde ein Putschversuch niedergeschlagen. Seit der Wahl hat sich das politische Klima zwar weitgehend stabilisiert, die Sicherheitslage im Norden des Landes gilt aber weiterhin als volatil. Musik. Hallo Afrika, berichte Informationen über Afrika.

Ja, liebe Syren, Syren, hallo Afrika, Briten, jeden ersten Montag Informationen über Afrika, politisch, Geschichte und so weiter. Wir haben Sport auch auf unserem Programm. WM 2000 Fußball, WM 2026 in USA, Mexiko und Kanada. Habe ich gerade gesagt, Senegal hatte erst Vorbereitungstestspiel verloren gegen USA gestern. 3-2. Ist nicht so schlimm. Das ist nur die Vorbereitung. So, die WM-Vorbereitung afrikanischer Mannschaften für die Endrunde in Nordamerika, USA, Mexiko und Kanada läuft auf Hochtouren, liebe Zuhörerinnen und Zuhörer. 10 Teams. Erstmal. Sonst hatte Afrika immer von 54 Ländern ungerecht. Nur 5 Teilnehmer. Und dieses Mal, weil man alles überall erhöht hat, Afrika hatte diese 10 Karten bekommen. 10. Da werden wir sehen, wie die Talente, afrikanischen Talente auch aus internationaler Ebene sich zeigt. Alle 2 Jahre wieder Afrika Cup gespielt. Aber man hatte ab 2028 geendet. Das wird wie Europameisterschaft. Alle 4 Jahre. Die Informationen kriegen Sie pur aus Afrika, hier in Osnabrück, in Friedenstadt. Mit der Verantwortung von Alpha Traoré. So, 10 Teams aus Afrika haben sich qualifiziert, liebe Zuhörerinnen und Zuhörer. Darunter Marokko, Senegal, Algerien, Südafrika, Ghana, Tunesien, Ägypten, Kap Verde, die Elfenbeinküste und die Demokratische Republik Kongo hatte gerade als letzte Karte gegen Jamaika sich qualifiziert. Aktuelle Entwicklungen und Vorbereitungen. Die Teams befinden sich in der Finalphase und bereiten sich auf ganz unterschiedliche Weise vor. Demokratische Republik Kongo. Das Team hat sich für die Endrunde qualifiziert und für Aufsehen gesorgt. Wegen eines Ebola, liebe Zuhörerinnen und Zuhörer, hören Sie mal zu. Wegen eines Ebola-Ausbruchs in der Heimat fordert die US-Regierung eine 21-tägige Isolation in Belgien. 21, es ist lustig, oder? Die Mannschaft sollte sich dort auf die Einreise nach Hosten vorbereiten. Ist geil. In Südafrika, die Südafrikaner, die Abreise der südafrikanischen Mannschaft, Nationalmannschaft zu ihrem WM-Quartier wurde durch administrative Visa-Probleme verzögert. Ja, man sieht auch die Testspiele der wichtigsten in der Gegend. Zahlreiche afrikanische Top-Nationen testen direkt wegen WM-Teilnehmer. So musste sich der vierfache Afrika-Cup-Sieger Ghana beispielsweise in der Vorbereitung knapp mit 1-2 gegen Deutschland geschlagen geben. Das hat jeder hier gesehen. Für die WM in Nordafrika gibt es keine Spielorte auf dem afrikanischen Kontinent, wie noch bei der WM 2010. Aber die afrikanischen Verbände setzen dieses Jahr auf eine Rekordwahl von 10 qualifizierten Mannschaften, wie wir auch bei Hallo Afrika in Osnabrück, um im globalen Turnier weit vorzustoßen. Liebe Zuhörerinnen und Zuhörer, Musik, habe ich viel geredet, das reicht jetzt. Musik, Umu Sangare, Kung Fe Kung.

Liebe Zuhörerinnen und Zuhörer, jeden ersten Montag Informationen über Afrika, politische und Geschichte. Nicht vergessen, nächsten sind wir am 6. Juli dran.

Liebe Zuhörerinnen und Zuhörer, Sie sind richtig in Osnabrück, US Radio FM 104,8 am Mikrofon Alpha Traoré. Wir bringen jeden ersten Montag Informationen über Afrika, politische Geschichte und Sport. Wir haben in Senegal, Benin, politischen Lage und auch für WM für 2026 in USA, Kanada und Mexiko. Vorbereiten vor afrikanischen 10 Mannschaften aus Afrika. Erstmal berichtet. Und bleiben Sie immer dran und da haben Sie nächster Termin ist am 6. Juli. Im technischen Bereich gibt uns die Info, dass es 6. Juni sind wir dran. Bis dahin bleiben Sie gesund. Machen wir, lassen wir mit Ramata Diakité Musik, natürlich aus Mali, aus Westafrika.

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1: Ich bin Doc Zattler. Der UN-Sicherheitsrat befasst sich noch heute bei einer Sondersitzung mit der Eskalation des Kriegs im Libanon. Das Treffen sei auf Antrag Frankreichs für 21 Uhr angesetzt, heißt es aus Diplomatenkreisen in New York.
2: Eigentlich herrscht auch zwischen Israel und dem Libanon eine Waffenruhe, aber israelische Angriffe eskalieren den Krieg. Die fortgesetzten Attacken sind dem Iran ein Dorn im Auge und US-Medien berichten, dass der Iran verkündet hat, alle diplomatischen Gespräche abzubrechen und die Straße von Hormuz komplett zu sperren. Auch zwischen den USA und dem Iran gab es über das Wochenende gegenseitige Militärschläge, auch auf Kuwait. Der Iran bombardierte einen US-Stützpunkt in der Region und traf ihn nach US-Medienberichten empfindlich. Aus den USA, Tina Eck.
1: Der Tankrabatt scheint inzwischen zu wirken. Tanken hatte Mai deutlich weniger gekostet als noch im April. Laut ADAC kostete ein Liter Super E10 im Schnitt rund 13 Cent weniger. Diesel war sogar etwa 27 Cent günstiger. Inzwischen wird die Steuersenkung, die 2 Monate lang gilt, zumindest bei den Benzinsorten E5 und E10 nach Angaben der Monopolkommission vollständig weitergegeben. Die verurteilte Rechtsextremistin Mala Svenja Liebig soll von Tschechien nach Deutschland ausgeliefert werden. Das hat das Landgericht im tschechischen Pilsen angeordnet. Liebig kann gegen die Entscheidung Beschwerde einreichen.
3: Liebig war in Deutschland wegen Volksverhetzung, übler Nachrede und Beleidigung zu 1,5 Jahren Gefängnis verurteilt worden. Fast 3 Jahre ist dieses Urteil her. Danach ließ Liebig den persönlichen Geschlechtseintrag von männlich in weiblich ändern, worin Kritiker einen Missbrauch des Selbstbestimmungsgesetzes sehen. Zum für den vergangenen Sommer festgelegten Haftantritt im Frauengefängnis Chemnitz erschien Liebig nicht, wurde deshalb zur Fahndung ausgeschrieben und schließlich in Tschechien festgenommen. Jan-Henner Reitzer, Nachrichtenredaktion.
1: Die Suche nach einem vermissten 2-Jährigen aus Berlin ist beendet. Das Kind sei in Kreuzberg angetroffen worden, teilte die Polizei mit. Eine Frau habe den 2-Jährigen in der U-Bahn der Linie U3 am Schlesischen Tor wiedererkannt. Daraufhin betätigte sie die Notbremse und verständigte die Polizei. Die Beamten nahmen den Jungen in Obhut und den Ex-Lebensgefährten der Mutter, der den Jungen begleitete, am Ort fest. Der Mann kam in ein Polizeigewahrsam und soll morgen einem Ermittlungsrichter vorgeführt werden.
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0: Hallihallo und herzlich willkommen zu einer neuen Folge von unserem Podcast Schwitzkasten vom Magazin Hello. Sportlich unterwegs. Ich bin Tobias, bin heute hier im Studio und bei mir endlich wieder Katrin.
1: Ja, hi! Letztes Mal ohne mich, ich war ganz traurig, ja, aber du hast das trotzdem ganz gut gemacht.
0: Danke, das ist ja nett. Ganz gut klingt so nach 3-, oder?
1: Nein, ich bin ja nicht im Lehrermodus, also Daumen hoch, will ich jetzt hier mal sagen.
0: Danke. Ja, war eine tolle Folge, aber mit dir macht es wirklich mehr Spaß.
1: Okay, cool. Immerhin. Habe ich immer Glück.
0: Was für ein netter Auftakt, oder?
1: Bitte?
0: Was für ein netter Auftakt.
1: Ja, total. Was für ein netter Auftakt. Das kann ich gleich weitergeben, weil wir sind ja wieder mal nicht alleine hier. Wir haben eine Gästin da und genau. Gästin, magst du dich vorstellen? Ich möchte gar nicht zu viel verraten.
2: Hallo, ich bin Mara. Ich habe gerade gewunken.
0: Ja, aber man sieht mich ja
1: gar nicht. Also wir sehen dich.
2: Ja, ich bin Mara. Ja.
1: Hi Mara, schön, dass du heute da bist. Und wir wollen über deine Sportart reden, deine Leidenschaft, deine Passion. Yes. Vielleicht magst du mal ganz kurz droppen, worum es geht.
2: Es geht um Polsport. Und alles, was damit zu tun hat, quasi jede Form von Polsport, Pole Dance, ja. Und darüber dann auch zum Hoop und zum Aerial Yoga und alles, was man halt.
1: Da sind wir schon richtig tief drin. Ne?
0: Da hagelt es schon die Fachbegriffe. Erstmal zur Aufklärung, genau. Also Pole ist nicht Polo, also wir reden nicht über Pferde und Hockey oder genau. Was man da oben auf Pferden
2: spielt. Und nicht Pool, es heißt auch nicht Pool, genau.
0: Sondern ja. Pole. Und es geht letztlich um eine Stange, die eine große Rolle spielt,
2: genau,
0: oder?
2: Richtig. Es geht
1: eine große Stange.
2: Es geht um eine große Stange, die eine große Rolle spielt, genau. Und gibt es in verschiedenen Legierungen die Stangen tatsächlich. Gibt, soll ich das erzählen? Es gibt Chrom, es gibt Messing, es gibt Edelstahl und das hat einen unterschiedlichen Grip. Es ist für unterschiedliche Temperaturen gemacht, hat einen unterschiedlichen Grip und es kommt nicht jeder mit jeder Stange, klar.
1: Das heißt also, du hängst an einer sehr großen, langen Stange und machst da Akrobatik, Artistik. Genau. Mhm. Wie kann man sich das vorstellen? Also ich habe gelesen, die Stange muss so 4 Meter etwas sein.
2: Wäre
1: also
2: gut.
1: Ziemlich lang auch. Also wer schon mal auf dem 3-Meter-Brett stand, der hat da mal runtergeguckt und denkt sich vielleicht, wie machst du das? Wie kommst du an diese Stange dran?
2: Also erstmal, sie muss nicht zwingend 4 Meter sein. Sie kann 4 Meter sein, wenn man so auf Wettkampfhöhe trainieren will oder was machen möchte, was ich gerne mache.
1: So wie du, ja.
2: Genau. Es gibt aber auch Studios, wo die Stangen nicht so hoch sind. Das ist auch okay, aber mehr Platz finde ich persönlich schöner. Wie komme ich die Stange hoch? Durch pure Gedankenkraft.
1: Fährst also.
2: Nein, man klettert. Genau, das lernt man. Also dazu geht man ja ins Studio, damit man den ganzen Kram lernt. Und es gibt halt die Technik dafür und ja.
1: Okay, und wie kann ich mir das vorstellen? Also ich würde wie so einen Sack unten an dieser Stange hängen und mir denken, ja, ich kletter da jetzt mal hoch. Hast du Schuhe an? Machst du das im Barfuß? Oder wie funktioniert das? Also wie komme ich da überhaupt hoch?
2: Mit sehr wenig Kleidung.
1: Ja, da kommt der Sache näher.
0: Wir wollten noch die Klischees und den Part Erotik erst relativ spät in der Sendung machen, oder? Jetzt hast du angefangen damit.
2: Das stimmt.
0: Das machen wir später.
2: Man braucht halt den Hautkontakt, um die Stange hochzukommen. Mhm. Je weiter man im Training ist und je besser die Kraft und je besser die Technik ist, desto länger können die Klamotten werden im Grunde. Aber am Anfang braucht man halt viel Haut, um einfach hochzukommen. Und wenn ich jetzt klettern will, dann brauche ich meine Schienbeine, ne, weil ich quasi das Schienbein an die Stange lege. Und
1: das klemmst du da so drum, oder?
2: Genau,
1: wie?
2: Ein Bein ist hinter der Stange, ein Bein ist vor der Stange.
1: Ah, okay.
2: Und du klemmst halt die Knie fest zusammen. Ne, so. Wie als wenn du ein Seil hochklettern willst. So kann man sich das vorstellen, ne?
1: Das kann ich nicht so richtig.
2: Und du musst dann halt deine Beinmuckis gebrauchen und dich hochschieben und dann ziehst du die Beine nach. Aber es wird dir ja im Training erklärt.
1: Mhm.
2: Ne? Es braucht ein bisschen Kraft, es braucht ein bisschen Technik und ja, dann klappt das schon.
1: Ja. Okay, also ich würde sagen, bevor wir zu deinen sportlichen Höchstleistungen kommen, erzähl doch erst mal so, wie bist du überhaupt zu dieser Sportart gekommen? Also da kommt man ja nicht einfach drauf oder wie war dein Zugang dazu?
2: Von Höcksken über Stöcksken. Wirklich wild. Ich bin Tribal Dancer habe Tribal Fusion getanzt vorher 5 Jahre. Das ist so eine Bauchtanzrichtung. Mhm. Ne, Bauchtanz gibt's ja auch, kann man sich ja vorstellen, Glittery und so. Und Tribal Fusion ist halt nochmal eine Unterkategorie. Mhm. Das ist so eine Mischung aus Bauchtanz und Flamenco und Hip-Hop so ein bisschen.
1: Mhm.
2: Genau. Und das ist halt auch sehr körperbetont und sehr muskulär, weil man binnenkörperlich arbeitet. Und weil es Bauchtanz ist, hat man halt auch einen Sport-BH an und der Bauch ist frei und dann hat man halt unten seinen Rock oder Hose oder wie auch immer. So, und wenn man mit so einer Sportart zu tun hat, die halt sehr ausdrucksstark ist, sage ich mal, dann kommt man auch schnell dazu, dass man vielleicht auch Leute findet, die mit Feuer arbeiten, also so Feuerakrobaten oder mit Poise und Voice und alles mögliche. Und so
1: Poise
2: kommt man,
1: und Voice sind das?
2: Ja, Poise sind die, ihr kennt
0: eine
1: Comic-Sendung.
2: Ihr kennt bestimmt diese, so, man hat einen langen Faden und unten ist eine Kugel dran.
1: Ja.
2: So, das ist ein Poi. Ne, die gibt es in LED-Form und dann kannst du die halt bewegen.
1: Ah, so. Ja.
2: Genau, das sieht man oft auf Zirkusvorführungen oder so. Und wenn du jetzt einen Schleier dran machst, es ist ein Veil, Poi und Veil, Voi. Also hast du einen Faden, du hast diesen Ball da dran und dann hast du einen Schleier da dran, der ist 1,50 oder 1,80 lang oder so. Und dann kannst du halt tolle Performances damit machen.
1: Ah, okay. Das ist so ein bisschen in die Artistik-Richtung.
2: Genau, Artistik und Tanz, das kann man halt wunderbar alles verbinden. So, das habe ich gemacht und ich habe ein bisschen gesteppt. Also alles, was so was schön ist, mache ich gerne, ne?
1: Also alles so in der Tanzrichtung, was ein bisschen ausdrucksstärker ist.
2: Genau, und ich bin lange Jahre geritten. Also ewig, als Kind schon, bis 2019 bin ich geritten, genau. Hatte irgendwann auch meine Pferde zu Hause. Naja, und dann kam Corona. Die Tanzgruppe löste sich auf, weil Tanzen ging halt nicht. Und dann habe ich überlegt, was finde ich? Und ich bin kein Fußballer, ich bin kein Handballer. Also das findet für mich nicht so statt. Und ich mag gerne Sportarten, die ich sowohl alleine als auch mit anderen Leuten machen kann. Mhm. So, und dann habe ich irgendwann mal ein Video gesehen von einer Pole-Sportlerin und habe gedacht, wow, das ist ja Wahnsinn.
1: Und das hattest du bis dahin noch gar nicht ausprobiert?
2: Das hatte ich bis dahin noch nie ausprobiert. Ich fand es immer gut, weil dass es das gibt, war mir klar und auch Aerial Hoop war mir klar. Aber ich habe das für mich so nicht auf dem Schirm gehabt. Und dann habe ich halt irgendwann mal abends gegoogelt, ob es das irgendwo gibt. Und ich hatte über Facebook damals, eine Anzeige aus Münster gesehen. Da gibt es das Studio Schwerelos. Und da habe ich gedacht, das ist cool. Da fahre ich doch mal nach Münster. Und dann habe ich gedacht, Münster ist, passt nicht so gut in meinen Arbeitsablauf, Tagesablauf. Und dann habe ich halt geguckt, ob es das hier in Osnabrück auch gibt. Und siehe da, es gab es. Und ich bin in dem für mich absolut richtigen Studio gelandet. Das ist ein kleines Studio gewesen zu dem Zeitpunkt. Das war 2019, bin ich das erste Mal da gewesen, kurz vor Corona. Ne? Ich bin dann im August das erste Mal da gewesen.
0: Also 2019 warst du überhaupt das allererste Mal
2: first time ever, genau. Gut, aber dadurch, dass ich schon immer Sport mache, also ich kann mir das gar nicht vorstellen ohne. Ich bin als Kind schon angefangen mit diversen Sachen und ja.
1: Also du hast ja sowieso deine Fitness mitgebracht.
2: Genau.
1: Und fiel dir das dann auch relativ leicht, da einzusteigen? Oder ist das schwierig gewesen?
2: Also es ist anstrengend. Es ist,
1: sieht auch anstrengend aus.
2: und schmerzhaft am Anfang, weil die Haut das nicht gewöhnt ist. Ne?
1: Ah, okay, ja. Also hast du auch so richtig aufgeriebene Stellen?
2: Aufgerieben oder? Nicht, aber blaue Flecken kriegt man schnell durch Druck.
0: Autsch.
2: Ne? Einfach, wann ist der Körper das gewohnt, dass er an der Stange sitzt? Gar nicht.
0: Gar nicht,
2: genau. Ja. Und die Oberschenkelhaut ist es noch viel weniger gewohnt, dass da überhaupt irgendwas stattfindet. Ne? So. Auf jeden Fall hatte ich da schnell blaue Flecken, das ist halt so. Wie gesagt, dann kam Corona, dann war erstmal wieder Pause. Dann gab es, glaube ich, eine kurze Zeit, wo man wieder was machen konnte, ne? So ein paar Monate, da war ich dann wieder da. Also 2019 war alles ziemlich sporadisch, so einmal die Woche, wenn überhaupt. Und dann konnte man 21 wieder anfangen. Ich glaube, Sommer 21 fing das dann an, dass man wieder regelmäßig Sport machen konnte, glaube ich, mit Maske und so, ne? Es sollte am 6.6. sollte es wieder losgehen. Es sollte Montag. Montag wollte ich wieder zum Training das erste Mal. Und am 5.6., das muss ein Sonntag gewesen sein, war ich morgens zum Frühstück eingeladen, setze mich aufs Motorrad, fahre dahin, habe die Brötchen in meinem Beautycase hinten drauf und es fährt mich einer um. Also hatte sich das erstmal erledigt.
1: Oh,
2: war ich 3 Monate aus dem Verkehr gezogen.
1: Oh Mist.
2: Und dann bin ich letztendlich September 21 wieder im Studio gewesen und von da an dann habe ich das dann regelmäßig gemacht. Bin dann auch gleich relativ schnell angefangen, dass ich dann 2-mal die Woche und 3-mal die Woche da gewesen bin.
0: Ja, aber was für eine rasante Karriere. Also du fängst 2019 an, wir haben eine Corona-Unterbrechung da drin. Du hast diese Verletzung, bist ja 3 Monate raus 2021 und dann kann man lesen, dass du 2024 schon bei den Weltmeisterschaften warst.
2: Ja.
0: Und nicht nur so als Randerscheinung, sondern du bist dann in die Top 10 gekommen, oder? Also du gehörst zu den allerbesten Polsportlerinnen.
2: Ja.
0: Verrückt. In Deutschland oder der Welt und machst das erst seit ein paar Jährchen.
2: Ja, crazy.
0: Quasi. Ja, wirklich crazy.
2: Ja, ja, ja. Ich habe
1: also
2: dann
1: gut ab.
2: Im September, ich hatte aber, ich muss sagen, dass ich das richtige Umfeld hatte. Ich hatte eine Bombentrainerin. Ich hatte halt für mich, habe ich gedacht, ach, es gibt Wettkampftraining angeboten, da gehe ich mal hin, weil ich halt diese 3 Monate gerne aufholen wollte.
0: Ja. Mhm.
2: Und ich hatte gar nicht vor, zum Wettkampf zu gehen. Ich wollte nur dieses intensive Training.
1: Das war gar nicht dein Plan von vornherein eigentlich?
2: No way.
1: Okay.
2: No way. Ich bin auch nie Turniere geritten, weil ich eigentlich gar nicht so ein... Das war mir nicht so wichtig. Ich wollte immer gut sein in dem, was ich mache. Mhm. Aber so Wettkampf und so habe ich für mich jetzt nicht so gesehen. Dann habe ich auch gedacht, ach, du bist auch keine 20 mehr und so weiter und so weiter. Und dann habe ich das halt mit dem Wettkampftraining gemacht. Und dann habe ich irgendwann mal gesagt, zum Wettkampf selber. Und dann hieß es, nee. Du bist hier angetreten und du gehst da auch hin. Und ich habe gedacht, okay. Naja,
1: das war die Bedingung.
2: Genau, und dann bin ich halt dahin, im Grunde von nichts eine Ahnung.
1: Bei und wann WM? War das?
2: Ja. Nee, bei der Deutschen, das okay, 22.
0: Also Deutsche sofort zur Deutschen Meisterschaft,
2: ja.
0: Gibt keine Vorentscheide.
2: Ich bin zur Deutschen Meisterschaft, also ich bin im Oktober angefangen mit dem Training und im Juli 22 war ich bei meiner ersten Meisterschaft, das war dann die Deutsche, die fand hier in Osnabrück statt.
1: Wow,
2: da
1: ja,
2: bin
1: Tobias.
2: Ich hin.
1: Ich kriege das ja auch noch hin.
0: Katrin, den Spruch wollte ich gerade auch machen. Wenn du heute anfängst, kannst du in 8 Monaten zur deutschen Meisterschaft.
1: Ich glaube, Männer brauchen eine Woche
0: länger als du.
2: Gutes Training, muss ich sagen. Ich hatte echt tollen Unterricht, hatte gutes Training. Ja, jemand, der wusste, wie er mich pieken muss und anpacken muss, damit ich dann dahin komme, wo ich hin soll.
0: Ja.
2: Ja. Und dann bin ich dahin mit einem geliehenen Kostüm.
0: Als Clown, Elefant oder was?
2: Nee, ich hatte ein rotes Kostüm. Eigentlich sollte es grün sein, aber das ist gar nicht erst gekommen. Das wird halt extra geschneidert.
0: Ja.
2: Das sind halt so maßgeschneiderte Dinge. Das ist leider nicht angekommen. Und dann haben wir noch schnell auf dem letzten Sticken irgendwas zusammengeliehen. Ja, und dann bin ich dahin. Wie gesagt, ich hatte keine Ahnung. Ich habe keine Ahnung gehabt vom Punktesystem, wie sowas gewertet wird. Ich wusste nur, das ist meine Choreo, das ist mein Lied und das habe ich zu tun und dann bin ich dran.
0: Das ist grandios.
1: Okay. Ja. Ja, wild. Und ja. Das war ja in Schweden dann 2024, ne?
2: 2024 war Schweden, genau.
1: Und wann bist du dann vor Ort gewesen? Also wie läuft das so dann da ab?
2: Bei der Deutschen reicht es, wenn du an dem Tag da bist, im Grunde. Bei der Weltmeisterschaft musst du von Anfang bis Ende da sein. Das heißt also, ich war montags bin ich hin nach Schweden, Uppsala, hatte mir vorher, wie nennt man das, R&B? Nein, nicht R&B, ist Musik.
0: Airbnb.
2: So, genau. Ein Airbnb gemietet, ein ganz süßes, kleines, so ein Pettersson und Findus Haus, da sind wir dann hin und dann musst du halt den Nationalanzug tragen die ganze Zeit, wenn du in dem Gebäude bist, in der Halle. Ja, und dann gibt's halt, du musst dich als Athlet vorher anmelden, dann wird dein Tracksuit wird ausgemessen, ob das alles den Regeln entspricht, ob das Logo zu groß oder zu klein ist, wie auch immer. Und dann, ja, dann sitzt du da und dann kriegst du irgendwann deine Zeit, also den Zeitplan, wann du dran bist und dann, wenn solange du in der Halle bist, musst du halt den Anzug tragen. Wenn du dann nicht da bist, brauchst du das nicht. Und du musst halt, ja, wie gesagt, von Anfang bis Ende da sein, bis zum letzten Tag. Und dann irgendwann, wenn du an dem Tag, wo du dran bist, geht's dann irgendwann zum Aufwärmen. Und je nachdem, wie du so drauf bist, manche brauchen oder machen das lange, um sich abzulenken vielleicht oder um ganz sicher zu sein, dass das läuft. Manche brauchen nicht so lange. Das ist aber sehr nett. Also WM war jetzt auch das erste Mal und ich kam dann in diese Turnhalle letztendlich, ist eine Sporthalle, die dann für die Athleten war, dass die sich fertig machen konnten und schminken können und so weiter und so weiter. Und dann sitzt da quasi die ganze Welt. Da sind dann halt aus allen Nationen Leute in allen Altersgruppen. Und am Anfang ist es irgendwie so ein bisschen merkwürdig. Und was ich ganz interessant war, dass ich kam mir jetzt sehr klein vor, weil ich habe gedacht, ja gut, ich mache das jetzt, das ist meine erste Weltmeisterschaft. Ich war erst auf 3 Deutschen so.
0: Ja.
2: Und ich war total schock, als mich jemand gegrüßt hat. Und ich habe gedacht, what? Die kennen mich?
1: Also du warst schon eine Nummer.
2: Ja. Und dann, ja, dann wärmt man sich auf, dann ist man dran.
1: Und wie war dein Lampenfieberbarometer so? Also erst ganz cool oder?
2: Ja,
1: oder
2: erst war ich, also ich, was ich nicht nervös. Mache, dass ich gucke an dem Tag vorher keine anderen Performances in meiner Altersklasse oder so. Das schaffe ich nicht, das machen meine Nerven nicht mit. Weil man sieht so viele gute Sportler, wirklich so unfassbar guten Sport, dass ich mich dann, also wenn ich dazu gucken würde, würde ich fragen, was zur Hölle tue ich hier? Was zur Hölle tue ich hier? Ne? Und dann, ja, dann mache ich mich fertig, ziehe mich um, gehe auf die Bühne und in dem, also wo ich dann zur Bühne gegangen bin, da war ich, da hat es mir wirklich Spaß gemacht. Da habe ich gedacht, jetzt will ich da gerne raus.
1: Und
2: will ich, genau, da war ich angeknipst. Und was auch total schock war, es gibt einen Sportler, das ist der Albert Amoris, der ist hier oben irgendwo on top, der ist ein wahnsinnig guter Performer, der kam mir entgegen und der sagte, good luck. Und ich habe gedacht, der Mann ist 18.
1: Das könnte mein Sohn sein.
0: Oh, ich habe noch so viele Fragen.
1: Ja, ich auch, aber also Tobias könnte das theoretisch auch machen, weil Männer sind da
0: nein,
1: auch.
0: Nein, könnte er nicht. Also doch, Männer dürfen, aber sonst müsste ich wahrscheinlich noch ein klein bisschen trainieren.
2: Ja, wahrscheinlich.
0: Nochmal zurück zu dieser Performance oder dann zu dem Auftritt dort. Läuft das mit Musik?
2: Ja.
0: Also so ähnlich wie beim Eiskunstlauf oder so.
2: Yes,
0: das heißt, du suchst dir selber einen Song aus, zu dem du performst. Gibt es da Vorgaben, welches Genre das sein muss?
2: Nee, welches Genre nicht, aber es ist ohne Lyrics.
0: Und welchen Song hast du genommen?
1: Ja, genau.
0: Was lief
2: denn? Mein most favorite Song ist Boom von iBenji. Das ist mein erster Wettkampfsong. Das ist nicht der von der Weltmeisterschaft, aber das ist mein erster Wettkampfsong und das ist eine Core Memory für mich, weil das ist meine erste Goldmedaille gewesen.
0: Und bei der WM, was lief da? Ja. Weißt du es noch? So. Rage Against the Machine.
2: Nein. Oh, hatte oder? Jemand, aber hatte ich nicht. Ja, hatte jemand anderes, fand ich Bombe.
0: Cool. Ja.
2: Ich hatte Dope von Demeter.
0: Mhm. Das kenne ich nicht. So. Kennst du das, Katrin?
1: Ich glaube, ich kenne es, aber ich bin mir jetzt
2: sehr cool.
0: Ja. Wir uns nachher auf jeden Fall.
1: Wir hören gleich mal rein.
0: Darf ich noch eine Frage abfeuern?
1: Ja, darfst du.
0: Was ist das für ein Turniermodus? Also performt man einmal, kriegt eine Jury, eine Wertung von der Jury und dann ist man eine Runde weiter oder bleibt es bei dem einmal und es gibt ein Ranking?
2: Einmal. Du hast One Shot.
0: Ja.
2: Mhm. One Shot.
0: Das ist viel Druck.
2: Ja. Du hast nur deine 4 Minuten und in die 4 Minuten packst du 11 Pflichtfiguren, die müssen halt in einer bestimmten Reihenfolge, also du entwirfst diese Choreo um deine Pflichtfiguren herum, die du dir aussuchst und musst die einreichen und dann musst du die in deiner Performance der Reihe nach, so wie du sie einreichst, muss die Performance halt sein. Mhm. Wenn du irgendwie was umdrehst, weil du vielleicht eine Figur vergessen hast und du sagst, ich hänge die hinten dran, Minuspunkte. Mhm. Wenn du, also du kriegst total schnell mit Minuspunkten, bist du super schnell, super schnell. Es ist halt schon sehr reguliert, aber gut.
1: Und wie merkst du dir die Abläufe da? Also das stelle ich mir total schwierig vor.
2: Du übst ja, du trainierst. Also du musst es einfach so lange trainieren, bis du es dir in den Körper eintätowiert hast, wie bei jeder Performance.
1: Okay.
2: Jede Tanzperformance, jede Eiskunstlauf-Performance, jede Performance, die eine Choreo hat, das üben die Leute so lange, bis sie es so und so können.
1: Komplett drin hast.
0: Okay. Kannst du die jetzt noch?
2: Doch, ich denke schon.
0: Ja? Mhm. Oh, wir sind ja hier leider nur im Radio, sonst
1: wir haben ja auch keine Stange irgendwo.
0: Aber im Studio ist auch keine Stange, stimmt, nur so ein Mikrofonhalter. Kannst du mal so ein paar Pflichtelemente nennen, wie die heißen?
2: Es gibt, oh Gott, wie heißen die? Es gibt Extended Butterflies, es gibt verschiedene Splits, es gibt eine Aisha, es gibt ein Back Support Scorpio, es gibt ein Flatline Scorpio,
1: wow. Es
2: gibt ein Inside Leg Hang, ein Outside Leg Hang, es kommt halt auch immer aufs Level an.
1: Also was ich gesehen habe in einem Video, das finde ich ja super krass, wenn die sich wirklich waagerecht an so einer Stange festhalten und irgendwie so in der Luft stehen.
2: Mhm, das ist der Iron X. Das sieht aus, als wenn so ein X an, also die Pole ist so und der Mensch ist dann wie so ein X. Die Hände sind so und die Beine sind dann auch
1: so. Ja, komplett irre.
0: Ja, ist easy, kann ich immer zeigen.
1: Okay, ich bin gespannt.
0: Ich
1: mache dann ein Video.
0: Das war so eine halbe Stunde. Das ist wirklich bewundernswert, wenn man die Körperspannung da von den Polsportlerinnen und Sportlern sieht. Du siehst ja uns jetzt hier, wir sind ja nicht so ganz unsportlich.
2: Mhm.
0: Aber was sollten denn Leute mitbringen, die im Polsport erfolgreich sein wollen?
2: Neugier.
0: Bin ich. Also ich kann auch
2: Neugier und Biss.
0: Okay. Mhm. Ich kann auch einen Bierbauch haben, ist alles egal.
2: Egal, dem wirst du ja eh los.
0: Wird mal los. Okay. Aber wenn man dann richtig gut ist, was ist da entscheidend?
2: Oh, bei den Wettkämpfen ist entscheidend, wie du das rüberbringst.
1: Das also die Gesamtperformance ist
2: die Gesamtperformance.
1: Also Outfit, Musik.
2: Richtig,
1: und wie das also
2: genau,
1: spielt.
2: Genau. Okay, ob das zu dir passt. Ja, du kannst eine super technische Performance haben und trotzdem nicht so gut abschneiden wie jemand, der dafür brennt. Wo du siehst, also die Richter achten meines Erachtens nach darauf, ob es Spaß macht, dir zuzusehen. Ja, es gibt natürlich so ein paar Sachen, die sind halt vorhanden. Du solltest nicht rutschen, du solltest nicht fallen, du solltest nicht fluchen, weil das sieht man.
0: Ja.
2: Man sieht das tatsächlich, ich wollte das nicht glauben, aber man sieht das tatsächlich.
1: Okay.
2: Wenn jetzt irgendwas nicht passt, nicht klappt und jemand sagt, ne? Das sieht man. Das sieht man, weil das ganze Gesicht sofort sich verändert und so. Und das ist dann halt einfach nicht nett anzugucken. Mhm. Es muss gar nicht. Also du hast deine Pflichtelemente, aber du kannst das Ganze recht easy halten, solange es wirklich schön performt und sauber performt ist, sag ich mal. Ne? Wenn die Tricks jetzt super schwer sind, aber die Füße sind so und nicht gepointet, ist es nicht schön.
0: Was sind gepointete Füße?
2: Genau. Ganz spitz, ganz, also so.
1: So Ballerina-Füße?
2: Ne? Das ist Flex. Ja. Ballerina-Füße ist Point. Genau.
0: Okay, gut.
2: Und jeder nicht gepointete Fuß sind 0,2 Punkte Abzug.
0: Ja, ich glaube, bei mir wird es schon an den Füßen scheitern. Das ist wahrscheinlich nur das kleinste Problem.
1: Schon Krampf oder so.
2: Da achtet der Trainer drauf, das wird dir so eingebläut.
1: Okay, du sprichst aus Erfahrung.
2: Ja.
0: Jo, können wir jetzt endlich über Klischees reden?
1: Ja!
2: Okay. Natürlich.
0: Jetzt wird es schlüpfrig, glaube ich. Also wenn man das Leuten erzählt,
2: ja,
0: da kommt eine, die macht Sport an dieser Stange.
2: Ja.
0: Dann haben ja die meisten Leute erstmal irgendwelche Klischees im Kopf von Spelunken, schummrigen Licht, schmierigen Männern, die um Tische herum sitzen.
1: Die sexy Ladies vom Turnschuhen.
0: Genau, und dann kommen halt die Tänzerinnen, die da an der Stange performen und dann steckt man denen irgendwie nochmal einen Dollar oder sonst was zu. Ne? Das sind ja so die Klischees.
2: Mhm. Gibt's auch, haben ja ihre Berechtigung. Na klar.
0: Ja, aber es hat also nichts mit Sport zu tun.
2: Das will ich nicht sagen, weil anstrengend ist es immer. Auch zu entertainen in wenig Klamotten die ganze Nacht ist genauso anstrengend.
0: Ja.
2: Ne? Es ist einfach eine andere Richtung. Ne? Also wenn man jetzt diese Clubs nimmt, da findet natürlich jetzt nicht so ein sportliches Niveau statt. Das hat da nichts zu suchen, das will keiner sehen. Ne? Aber grundsätzlich ist es auch anstrengend. Ich habe es noch nie gemacht, aber ich stelle mir das schon anstrengend vor, dass das Ganze nicht aus Spaß zu machen, sondern machen zu müssen, ist ja was anderes, als wenn du es so machst. Ne?
0: Ja, du hast doch ein anderes Publikum da sitzen. Deins ist ja irgendwie wertschätzend und da spielt wahrscheinlich die erotische Komponente eine untergeordnete Rolle. Und da in diesen Klischeevorstellungen stellt man sich ja so sabbernde, geifernde Männer vor, oder?
2: Ja, wahrscheinlich. Wobei die Tanzrichtung Exotik gibt es ja in den Studios auch.
0: Ja.
2: Das ist das mit den hohen Schuhen, mit den Heels. Und die sind halt so hoch, die haben vorne dieses Plateau, damit man halt bestimmte Bewegungen besser ausführen kann. Und sie verlängern die Beine unglaublich.
0: Mhm.
2: Sieht toll aus, macht wirklich schöne, schöne lange Beine. Und auch das hat seine Berechtigung, weil das ist auch echt anstrengend. Also diese Schuhe haben ja auch ein Eigengewicht. Ja, und wenn du dann damit kletterst oder über Kopf gehst oder so, was ja durchaus machbar ist, das ist auch Hölle anstrengend. Und dabei gut auszusehen. Das ist ja noch, du musst ja das Ganze dann auch noch fließend verbinden und dich mal schnell drehen und mal nicht so schnell drehen. Das ist super anstrengend.
0: Und wie oft wirst du so als ambitionierte Sportlerin auf diese Klischees oder Vorurteile reduziert? Also wie stark muss man dagegen ankämpfen, wenn du irgendwo erzählst, dass du das machst?
2: Es kommt ja darauf an, ob du dagegen ankämpfen willst oder ob du das persönlich nimmst. Ich hatte eine Zeit lang auch eine Stange zu Hause im Wohnzimmer und es ist witzigerweise in jedem Alter. Mein Sohn ist ja, wie gesagt, da war der, ich weiß nicht, 15 oder so. Wenn der Kumpels hatte, die bei uns zu Besuch kamen und die sahen das, dann ist er auch gefragt, das trippt deine Mutter?
0: Ja.
2: Und dann hat er da ganz lässig drauf reagiert und hat gesagt, du kannst schon mal nach oben gehen, ich komme gleich. Ist da gar nicht drauf eingegangen.
0: Okay.
2: Mich persönlich stört das nicht so. Ne? Weil ich weiß ja, was ich mache. Und wenn es wirklich jemand interessiert, dann kann er ja kommen und gucken. Man muss ja nur auf meinem Insta-Kanal gucken, dann sieht man das halt. Und wenn man das erotisch findet, bitte. Kann ich ja nicht ändern.
0: Ja.
2: Also ich habe da kein Problem mit. Wenn jetzt Leute sagen, mich da beschimpfen würden oder so, dann ja. Das ist ja nicht mein Problem. Das ist nicht meine Baustelle.
1: Aber bist du genervt, dass das manchmal so ein Klischee hat? Oder sagst du auch, ja, das ist halt so?
2: Mm.
0: Du hast ja im Vorgespräch gesagt, lass uns aber bitte nicht sofort mit Rotlicht anfangen.
2: Oder? Genau, weil das oftmals der Aufhänger ist.
1: Ja. Ja.
2: Und dann hat man halt die sportliche Komponente nicht mehr.
0: Genau.
2: Ne? Also ich finde es immer ein bisschen nervig, wenn es nur darauf reduziert wird. Ne? Und wenn dann die Leute sagen, naja, das ist ja kein richtiger Sport oder so. Das ist es schon, es ist Leistungssport. Es ist echt Leistungssport.
1: Auf jeden Fall.
2: Und es ist der ganze Körper. Ne? Es ist ja
1: wenn
2: nicht nur so ein bisschen,
1: sieht, genau.
2: Es ist also nicht nur ein bisschen Hintern wackeln oder ein bisschen so, sondern es ist halt wirklich, wirklich Sport. Und das sind halt Mädels, wenn man die außerhalb des Studios sieht, würde man das ja nicht glauben. Ja, da kommen Mädels, die haben vorher noch eine Kartoffelsuppe gekocht und dann kommen die ins Studio und gehen in die Aisha oder in Iron X oder so und dann gehen die wieder nach Hause.
0: Und da so, was ist Aisha und was ist Iron X?
2: Iron X ist diese Flagge.
0: Okay,
2: eben,
0: das ist,
2: ne?
0: Also ja, stimmt, ich habe nicht aufgepasst, ja.
2: Und
0: okay.
2: Die Aisha ist halt,
0: Aisha.
2: Du bist über Kopf und du hast, die Kontaktpunkte sind nur die Hände. Und du bist über Kopf und das ist die Stange. Die Hände sind halt so an der Stange, du bist über Kopf und die Beine sind hier. Also die berühren die Stange nicht. Du hältst dich über Kopf, dein ganzes Gewicht nur an den Händen.
0: Heidewitzka.
2: Mhm. Sieht toll aus, okay, macht Spaß.
0: Ja.
1: Okay, ja, ja, also wenn man das so sieht, dann sieht das ja auch aus wie so eine Form von Kunst. Ne?
2: Ja.
1: Also ich finde, so rhythmische Sportgymnastik kommt dem Ganzen ja so ein bisschen gleich.
2: Ja, ist gigantisch.
1: Ja,
2: gigantisch.
1: Weil man guckt immer völlig fasziniert dazu, wie kann man seinen Körper so biegen und so. Mhm. Ist das in irgendeiner Form, geht es ins Olympische oder ist das die Sportart voll raus?
2: Hätten wir gerne.
1: Hätten
2: wir tatsächlich gerne. Und
1: ja,
2: ich glaube, dass die Vereinigung da auch dran arbeitet. Ob das jemals so kommt, weiß ich nicht. Aber ich finde, es wäre absolut olympisch wert. Wie sagt man das?
1: Ja.
2: Ich finde, es wäre absolut wert, dahin zu gehen. Ja, absolut.
0: Sind
2: jede
0: auch,
2: jede
0: oder?
2: Form
0: sind
2: von
1: auch,
2: Zirkus. Ne? Auch Trapez oder alles andere, das ist alles das Gleiche.
0: Aber wir beiden kennen ja auch über den Podcast so viele Sportarten, die immer belächelt werden.
1: Ja,
0: die
1: absolut.
0: Es eigentlich alle verdient hätten, bei den Olympischen Spielen mit

0: dann so in einer Abendlaune entstanden tatsächlich.
1: Ah, witzig. Mhm. Einfach so, dass du gesagt hast, so, oh, ich mach's dann selber.
0: Mhm. Oh, tatsächlich, cool. Mein Partner und ich, wir haben dann halt, weil er mich halt auch begleitet hat und weiß, dass ich da sehr ambitioniert unterwegs bin, hat er halt gesagt, weißt du was, dann machen wir es halt selber. Und ja, jetzt machen wir das und gucken mal.
2: Ja, wir durften vorhin schon reingucken.
0: Ja,
2: das
0: genau.
2: Ist in der Hasestraße in Osnabrück. Ja. Viele Menschen kennen das noch, weil das früher ein riesiger Laden war für sehr hochwertige, schicke Fernseher. Ich weiß gar nicht, wie lange die da raus sind. Also war jetzt ein Weilchen Leerstand da.
0: Mhm.
2: Und das, was man da schon sehen kann, sieht super aus.
1: Top aus, ja.
2: Großartig, die Stangen hängen noch nicht. Also die kommen irgendwann und dann...
1: Sonst hätten wir uns da mal rangehängt.
2: Ja, sicher, klar. Hätten wir sofort ausprobiert.
0: Ah, private.
2: Wie wird das denn aussehen, wenn das Studio öffnet? Also wer...
0: Gigantisch.
2: Ja, das auf jeden Fall, das wissen wir auch. Aber wer kann da hin? Wann ist da was? Gibt es Kurse? Gibt es Einzelunterricht?
0: Sowohl als auch, genau. Es gibt, es werden zwei Kursräume stattfinden. Es gibt einmal Aerial Yoga, was ich auch unterrichte. Da habe ich jetzt eine Fortbildung gemacht zum Anfang des Jahres, weil mich das auch sehr interessiert.
1: Erklär mal kurz nochmal, was das ist.
0: Aerial Yoga ist im Grunde Yoga in einer Hängematte. Und es ist... kann die Kraft oder es erhöht die Kraft, es erhöht die Flexibilität, es hat einen hohen Fun-Faktor und die Endentspannung finde ich gigantisch, die ist ein Träumchen, weil man halt in dieser großen Hängematte liegen kann und so ein bisschen schaukeln kann, das ist toll. Dann wird es Aerial Hoop-Unterricht geben, das ist halt für die Leute, die das nicht kennen, das ist halt dieser große Reifen, der an der Decke hängt, wo man dann auch artistisch unterwegs sein kann, das kennt man vielleicht aus dem Zirkus. Und in dem zweiten Raum wird es dann eben die Pole-Stangen geben auf Wettkampfhöhe, was ich persönlich wunderbar finde, weil ich auch kein kleiner Mensch bin. Wenn ich jetzt so eine kurze Stange habe, dann klettere ich zweimal und dann bin ich oben. So. Und dann finde ich 4 Meter schon, für mich persönlich finde ich das schön. Und die Idee für dieses Studio war halt, dass ich gerne trainieren möchte. Gerne, gerne, gerne. Und ich möchte das gerne mit Leuten machen, die da auch Spaß dran haben. Und ich habe halt vorher schon unterrichtet und mache das wirklich gerne. Ich liebe den Job. Ich gebe das auch einfach gerne weiter.
2: Klingt cool. Nach viel Vielfalt. Katrin, ich würde am ehesten das mit der Hängematte, glaube ich, machen.
1: Das ist auch anstrengend.
3: Ich möchte mich mal an diese Stange hängen.
2: Okay, gut.
0: Ja.
2: Ich gucke dann so aus der Hängematte zu.
1: Aber ja, genau.
2: Weil auch die Hängematte, sagst du, ist anstrengend, weil es auch viel um Körperspannung geht,
0: genau.
2: um Übung, Bewegung.
0: Mhm. Genau. Und du arbeitest halt mit deinem Körpergewicht. Ne? Wenn man jetzt ins Studio geht, dann würdest du wahrscheinlich keine Gewichte dir auf die Langhantel hängen, die deinem Gewicht entsprechen. Schätzungsweise. Ja,
2: hast du recht, ja.
0: So, wenn du aber mit einem Gerät mit Eigengewicht arbeitest, dann musst du deinen ganzen, also ich muss 80 Kilo bewegen.
2: Ja.
0: Ne? So, also muss ich, das würde ich mir selber sonst nie aufladen.
1: Stimmt, ja.
0: Ich würde doch keine Hantel mit 80 Kilo stemmen.
1: Ja.
0: Und bei diesen Sportarten musst du das halt und das ist super effektiv. Super effektiv. Das Schöne ist, dass man das nicht, wie soll ich das sagen, nicht so merkt. Wenn du ins Studio gehst, dann musst du was für die Arme machen, für den Rücken, für die Beine, für... Und bei diesen Sportarten ist das alles drin.
1: Also ganzheitlicher dann.
0: Genau, es ist ganzheitlich und es macht Spaß und es ist halt auch lustig. Es ist so lustig.
1: Okay.
0: Na, wenn da so Leute bei sind, also wenn du so eine Truppe mit Anfängern hast und die sollen in dieses Tuch rein und die kriegen die Hacken, ich lach mich tot. Das ist so witzig.
1: Ja. Also auch für dich als Trainerin.
0: Ja, und man darf das, also man darf die, wenn etwas nicht klappt, das darf man nicht so ernst nehmen.
1: Ja.
0: Ne? Dafür trainiert man ja, damit man da irgendwann hinkommt. Und dann ist man irgendwann total schock, weil man denkt, Alter, ich komme mal meine Füße ran. Das ging noch letztens gar nicht. Ne? Solche Dinge. Oder wenn man mal so langsam in den Spagat geht, was man nie gedacht hätte, dass man da überhaupt hinkommt.
1: Mhm.
0: Ne? Das geht. Relativ fix sogar.
1: Okay.
0: Wenn man eine gute Anleitung hat.
1: Ja, ja. Das klingt gut. Wir haben Ziele.
0: Regelmäßig und... consistent.
1: Ja. Also sprich, wir ganz normalen, so wie soll ich sagen,
0: ganz normal,
1: Leute mit ein bisschen sportlichem Grund, wir können einfach bei dir vorbeikommen und du biegst uns und zeigst uns.
0: Ausprobieren auf jeden Fall. Und da muss man halt gucken, wie hoch ist meine Schmerztoleranz. Sollte man einfach nicht außer Acht lassen.
2: Und ist das so ähnlich wie in der Fitnessbude mit einer Monatsgebühr oder bezahlt man pro Kurs oder pro Einheit?
0: Oh Gott, das ist diese Preisliste.
2: Nein, brauchen wir auch nicht im Detail, nur damit Leute so ein groben Gefühl dafür haben.
0: Also worauf lässt man sich Abos, ein? Es gibt Abos,
2: ja.
0: Ne? 3, 6, 9, 12 Monate.
2: Ja.
0: Und dann kannst du wählen, ob du einmal kommst, zweimal kommst, dreimal kommst oder die ganze Woche über kommst. Dementsprechend bezahlst du das halt auch. Wir haben Hansefit, dann wird es natürlich ein bisschen günstiger.
1: Super, ja.
0: Genau.
1: Mhm.

0: Genau. Wenn jetzt jemand, ich bin jetzt letztens gerade von jemandem angeschrieben worden, die gesagt hat, Mensch, ich bin gar nicht mehr so lange in Osnabrück, ich würde aber trotzdem gerne was machen. Gibt es auch freies Training? Kann ich eine Zehnerkarte kaufen für freies Training, ja, dass ich nur alleine trainiere? Yes, es gibt auch eine Zehnerkarte, kann man machen, klar. Und dann gibt es natürlich auch solche Dinge, die wirklich wahnsinnig Spaß machen, wie Geburtstagsfeiern, Junggesellenabschiede und Firmenfeiern. Das ist dann halt, man sagt, was weiß ich, eine Truppe von Leuten möchte gerne so eine Polstunde machen. Dann haben die halt exklusiv, dann ist kein anderer dabei. Die mieten sich das und mich, wie auch immer, für 75 oder 90 Minuten und sagen, wir hätten gerne eine Polstunde oder wir hätten gerne einen Aerial Hoop oder wir möchten Chairdance oder was auch immer. Und dann machen wir das eine Stunde lang.
1: Das ist ja der Hammer. Ja, ich bin ja im Hauptberuf Lehrer. Kommst du auch mit so einem 100-köpfigen Kollegium klar?
0: 100 vielleicht nicht. Wir haben ja nur 8 Stangen. Ja, okay, gut. Ihr müsstet dann vielleicht in den Tappen kommen.
2: Hängst du mehrere Lehrer? Ja.
1: Sehr schöne Vorstellung.
0: Ja.
1: Okay, also alle, die mit diesem Sport oder mit all dem, was du beschrieben hast, mal in Kontakt treten wollen, können das also demnächst in Osnabrück, ziemlich zentral. Jetzt gucken wir vielleicht nochmal so auf deine Karriere als Spitzensportlerin. Was hast du denn noch für Ziele? Was steht denn so als nächstes an?
0: Oh, ich möchte gerne nochmal wieder zur Meisterschaft, auf jeden Fall.
1: Ja?
0: Auf jeden Fall, ja, ja. Dieses Jahr ging leider nicht, weil ich halt keine Trainingsmöglichkeiten so hatte. Und die war auch recht früh im April schon. Allerdings bin ich da gewesen und habe am Richtertisch gesessen. Das war auch sehr spannend.
2: Ja,
0: sehr
2: spannend. Okay, ja.
0: Ich bin eingeladen worden, ob ich nicht helfen will. Also es gibt immer für den Fall, dass es jemanden interessiert, wie das läuft, man kann immer als Helfer mitmachen. Genau. Dann bin ich mit am Richtertisch gewesen und das war super interessant. Hätte ich nicht gedacht, weil es ist halt, diese Jury besteht aus 5 Richtern. Und jeder richtet etwas anderes. Die einen richten die Pflichtfiguren, die anderen richten die Choreografie. Dann ist jemand, der dafür richtet, ob das Kostüm vernünftig sitzt und so, weil da gibt es ja auch Regularien für und so. Ja, super streng. Und aus diesen ganzen Punkten, die die Richter vergeben, wird dann ein Wert letztendlich ermittelt. So, und ein Punktewert und so. Super interessant, weil oftmals versteht man die Bewertung nicht. Weil denn bei meinen vorherigen Wettkämpfen habe ich die Bewertung immer gar nicht verstanden. Letztendlich war es mir auch Jucke, weil ich habe ja meine Medaille gehabt und habe gedacht, hey! Aber ich habe immer gedacht, wie wird das bewertet? Jetzt weiß ich's. Ne?
1: Was ist die Höchstnote?
0: Nach oben gibt es keine Grenzen.
1: Also so ein Richter kann auch sagen, ich gebe dir jetzt 3,7 Milliarden Punkte.
0: Quasi.
1: Nein, passiert das nicht. Muss doch irgendwie reglementiert sein, oder?
0: Also es gibt pro Figur Punkte.
1: Ja.
0: Du kannst aber jetzt diese Figur, wenn sie nicht hundertprozentig gehalten ist, kannst du Punkte abziehen, dann sind die nicht mehr ganz so hoch.
1: Ja.
0: Ja? Dann gibt es Punktabzug, wie gesagt, für nicht gestreckte Füße, für wenn das Kostüm verrutscht, für Rutschen, für alles Mögliche kannst du Minuspunkte kriegen.
1: Fluchen.
0: Fluchen, genau.
2: Ja. Oh. Grimmig gucken.
0: Genau. Wenn du zum Beispiel nicht grüßt, am Ende, okay. Punktabzug. Wenn du nicht grüßt am Anfang, Punktabzug.
1: Oh, wie streng.
0: Wenn du, wenn deine Musik zu Ende ist und du bewegst, also wenn deine Figur über die Musik hinausgeht, Punktabzug. Wenn du aufhörst, bevor deine Musik zu Ende ist, Punktabzug.
2: Das ist aber streng.
0: Und was man auch, also das Ideal ist, wenn du in eine Figur gehst und du hältst sie very clean. Das hat was mit der Atmung zu tun, das habe ich auch nie gedacht. Aber als ich am Richtertisch gesessen habe, konnte ich sehen, wie die Leute atmen. Und wenn die Luft anhalten, dann wackelt das Ganze. Punktabzug. Soll nicht wackeln.
1: Klingt total entspannt und locker, die Geschichte.
0: Ne? Aber die Richter versuchen immer, so viele Punkte zu vergeben wie machbar und kratzen alles zusammen und am Ende wird dann halt zusammengerechnet, was da ist. Und ich möchte gerne nochmal hin, um zu gucken, ob ich es nochmal kann.
1: Die nächsten Weltmeisterschaften finden wo statt?
0: Keine Ahnung.
1: Also weiß man noch nicht.
0: Ich glaube in Tschechien oder so.
1: Heißt, du fängst jetzt irgendwann wieder an, bist voll im Training, dann kommen die deutsche Meisterschaft und dann qualifizierst du dich als eine der Besten in Deutschland für die Weltmeisterschaft.
0: Wenn es denn so laufen sollte,
2: ja. Dann hast du für nächstes Jahr das Ziel Weltmeisterschaft.
0: Schauen wir mal. Wenn die deutsche klappt, wenn ich bis dahin vernünftig trainiert habe, ja. Leider ist meine Trainerin nicht mehr hier. Ich muss das dann online machen.
1: Ja,
2: ja, okay. Mhm.
1: Sollen wir die mal grüßen? Wo ist sie denn?
0: Die ist in, oh Gott.
1: In weit weg.
0: Ich nehme an, dass sie jetzt gerade in Bulgarien ist.
1: Okay.
2: Ja.
0: Ja. Grüße gehen raus.
1: Vielleicht hört man uns ja auch in Bulgarien. Schöne Grüße nach Bulgarien.
2: Schöne Grüße nach Bulgarien.
1: Ja.
2: Genau.
1: Ja.
2: Und du hattest ja vorhin Insta erwähnt. Wie heißt du denn da?
0: Mara Metzig. Also Metzig wird aber geschrieben MZCH. Das ist so mein Private-Ding. Es gibt natürlich aber auch vom Studio dann einen Insta-Account, wo ich dann schätzungsweise, wenn wir den eröffnet haben, hauptsächlich unterwegs bin.
2: Okay, aber den baut ihr gerade noch auf und da kann man euch dann demnächst einfach kontaktieren.
0: Kontaktieren kann man uns jetzt schon, ne? Aber da werden dann die Sachen gepostet, die im Studio stattfinden, genau. Das ist halt auch immer ganz nett, wenn die Schüler reposten oft auch. Das ist die beste Werbung.
2: Und das ist welcher Account?
0: Danzu.art.
2: Danzu.art.
0: Also ganz einfach.
2: Eigentlich ganz
1: da
2: einfach.
1: Da kann man also schon mal ein bisschen was sehen. Genau. Und ich überlege schon die ganze Zeit, zu welchem Song ich meine Übungskür machen würde und was zu Katrin passen würde. Hast du Vorschläge für uns? Du hast uns jetzt kennengelernt.
0: Katrin sehe ich eher bei einer sehr ruhigen Performance. Oh. In weiß übrigens.
2: In weiß?
0: Ja. Mm. Oder in hellblau.
2: Okay, ich bin gespannt.
0: Bei dir könnte ich mir auch Rage Against the Machine vorstellen.
1: Ja, danke.
0: Absolut.
1: Und Outfit?
0: Ja. Es wird jetzt kein Tütü werden.
1: Okay, schade. Ich bin enttäuscht.
0: Da müsstest du in die Artistik-Schiene gehen. Die gibt's ja auch.
1: Ja.
0: Ach, ja, ja. Okay. Und da geht's. Es ist, also wenn ihr mal die Chance habt, auf so eine Meisterschaft zu gehen, wenn die irgendwo in der Nähe ist, dann guckt euch das mal an. Man sieht Wahnsinns-Performance. Also da, wo du im Zirkus deutlich mehr Geld für bezahlst, für anderthalb Stunden, kannst du da für weniger Geld den ganzen Tag Spitzensport sehen. In den wildesten Kostümen, in den wildesten Performances, mit toller Musik.
1: Aber es wird wahrscheinlich nicht so oft hier in der Gegend sein, oder?
0: Die letzte, also war jetzt in Dessau.
1: Ja.
0: Wir hatten, wie gesagt, eine hier in Osnabrück, dann hatten wir mal eine in Gießen, da bin ich auch gewesen. Ich weiß gar nicht, wo die dazwischen waren. Und die Weltmeisterschaften sind überall. Die letzte war in Argentinien, glaube ich.
2: Oh, wow.
0: Also, in Kanada war mal eine, das ist aber schon ein bisschen was her.
1: Katrin, wir fangen mal im Kleinen an. Wenn das hier nochmal in der Nähe ist, wir gucken erstmal, ob wir dann auch an der Stange landen.
2: Ja,
1: wer weiß.
2: Gucken wir, genau.
0: Also die Männer machen auch tolle Performances.
2: Also, du hast es gehört, Tobias.
1: wie ist so das Verhältnis? Ist das eine sehr frauenlastige Sportart? Schon noch.
0: Ja. Es ist aber auch oft, Frauen sind kleiner.
1: Ja.
0: Je kleiner du bist, desto näher ist dein Schwerpunkt an der Stange. Ich will nicht sagen, dass es denen leichter fällt. Es ist für die genauso anstrengend. Ja. Aber je länger du bist, desto weiter weg ist dein Schwerpunkt von der Stange und du musst richtig ackern.
2: Mhm.
0: Ne? Also jemand mit meiner Größe als Frau. Ich bin so groß wie ein Mann mit meinen 1,80. Mhm. Ich habe aber nicht die gleiche Kraft wie ein Mann. Ich muss richtig ackern, damit mein Arsch da oben hochkommt.
2: Das gucken wir uns jetzt mal auch an.
0: Ne? Wenn, also es gab
1: Mara ackert.
2: Mara ackert mit der Titel.
0: wir hatten mal eine Schülerin, die war sehr klein und petit und auch sehr flexibel. Ne? Die konnte man vor der Stange so zusammenfalten und dann einfach an die Stange packen und die blieb dann einfach da. Ne?
1: Okay.
0: Das ist schon cool.
2: Mhm.
1: Aber trotz deiner Größe musst du das ja offenbar alles richtig gut machen, sonst kommt man nicht
2: laufen.
1: In die Top 10.
2: Sonst irgendwas kommt man nicht so hoch in die Weltklasse.
0: Ja. Ich hatte ein tolles Kostüm, ich hatte die richtige Musik, ich hatte gutes Training.
2: Passt
0: und es macht Spaß. Es passte halt alles. Passte gut zu mir. Ja, es muss halt zu dem Menschen passen. So.
1: Super.
2: Perfekt. Mhm. Ja, dann herzlichen Dank, würde ich sagen.
1: Ja, großartige Folge mit dir. Viel gelernt. Ja,
0: ich bedanke mich, dass ich hier war. Wild.
1: Ja, war aber cool, oder?
0: Ja, total.
1: Gut. Dann drücken wir die Daumen für alles, was du vorhast in der Hasestraße in Osnabrück und auch mit Blick auf die Weltmeisterschaften. Alles
0: Vielen
1: Gute.
0: Dank.
1: Sagt man sowas wie Hals- und Beinbruch?
0: Lieber nicht.
1: Sagt man nicht.
0: Also, ich wüsste es nicht, habe ich noch nie gehört.
1: Also gibt sich so einen festen Spruch. Gut Holz, irgendwas. Nein.
0: Nee. Gut Eisen. Heißes Eisen und
1: Eisen. Okay.
2: Ich glaube.
1: Das war's für heute.
2: Ja.

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1: Ich bin Dirk Zeitler. Die Zahl der Asylanträge in Deutschland geht weiter zurück. Im Mai wurden bundesweit gut 5.500 Asylanträge gestellt. So wenige wie seit dem Corona-Jahr 2020 nicht mehr. Bundesinnenminister Dobrindt sieht darin einen Erfolg der aktuellen Flüchtlingspolitik.
2: Die Entwicklung zeichnet sich schon länger ab. Bereits im April wurden deutlich weniger Asylanträge gestellt als ein Jahr zuvor. Ganz unumstritten ist die aktuelle Bewertung aber nicht. Migrationsforscher verweisen darauf, dass der Rückgang auch mit der Lage in wichtigen Herkunfts- und Transitländern zusammenhängen könnte, etwa in Syrien, dem Iran oder der Türkei. Dobrindt hält dagegen und spricht von einer fortgesetzten Migrationswende. Zoe Tassovali, Nachrichtenredaktion.
1: Nach tagelangen Spekulationen über einen möglichen Wechsel an der Spitze der Bundesregierung haben Bundeskanzler Merz und der als sein möglicher Nachfolger gehandelte NRW-Ministerpräsident Wüst ihren Zusammenhalt demonstriert. Bei einem Treffen nordrhein-westfälischer CDU-Politiker im Sauerland sicherte Wüst Merz seine volle Unterstützung zu. Für den Terroranschlag auf feiernde Menschen in Bielefeld ist der Attentäter zu lebenslanger Haft verurteilt worden. Das Düsseldorfer Oberlandesgericht sprach den Syrer wegen vierfachen versuchten Mordes schuldig, stellte die besondere Schwere seiner Schuld fest und ordnete Sicherungsverwahrung an.
3: Das Gericht verhängte damit die Höchststrafe und folgte dem Antrag der Bundesanwaltschaft. Die hält den Syrer wegen seiner radikal-islamischen Gesinnung weiter für gefährlich. Er hatte vor gut einem Jahr vor einer Bar in Bielefeld feiernde Menschen mit einem Messer angegriffen. Vier wurden lebensgefährlich verletzt. Der Täter soll bereits in Syrien jahrelang für die Terrormiliz IS tätig gewesen sein. 2023 kam er dann nach Deutschland. Hier sollen sich laut einem Gutachten seine psychischen Probleme noch verstärkt haben. Thomas Brock, Nachrichtenredaktion.
1: Bei einem Frontalzusammenstoß eines Autos mit einem Lastwagen sind in Thüringen zwei Frauen und zwei Kinder ums Leben gekommen. Am Nachmittag war die 20 Jahre alte Autofahrerin laut Polizei auf einer Landstraße in Kaltennordheim auf die Gegenfahrbahn geraten. Der 63-jährige Lkw-Fahrer habe eine Kollision nicht mehr verhindern können. Die 20-Jährige, ihre 25-jährige Beifahrerin und zwei Kinder im Alter von jeweils anderthalb Jahren seien an der Unfallstelle verstorben.
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5: Ja, so ist es euch da draußen. Einen schönen Start ins Wochenende. Das Ganze bei OS Radio 4,8. Der Start ins Weekend kann beginnen. Am Mikrofon euer Detlef bei euer DJ Det. Naja, Thor lässt den Hammer schwingen. Aber der Wettergott hat es ja gut gemeint und es soll das Wochenende natürlich auch wieder schön werden. Was steht heute an? Schön querbeet, Neuvorstellung, etwas Altes, Gewohntes. Unser Battle, unser Duell, da hat sich auch etwas getan. Also seid gespannt. Und dann möchte ich euch so etwas in Richtung den Club, die Disco oder vielleicht auch für die privaten Feiern vorbereiten, in Stimmung bringen. Ich hoffe es. See You Again, damit starten wir. Eine neue Kombo, DJ Spardies featuring Annie. Damit starten wir die Dancing Time, die 339. Das Ganze hier bei OS Radio 4,8. Ich wünsche euch wieder viel, viel Spaß, guten Empfang und wie sage ich immer so schön, dreht an den passenden Stellen mal so richtig laut, denn wir haben Wochenend.

El Damien. Break me into light. Ich tampe an. Die Musikräder fangen an zu drehen. Weiter mit John Thomas. Zusammen mit Rachel Phillips mit Heat.

und Pitbull war natürlich auch dabei. Naila, das schmeckt doch schön nach Sommer und ich freue mich auch schon. Ich kann ja schon mal etwas spoilern. In fünf, sechs Tagen geht's für mich wieder der Flieger in, ja, wohin? Aber das werden wir nachher mal erzählen. Ich habe auch schon Vertretungen besorgt. Ich werde es auch nachher erst sagen, wer es wird. Ihr könnt es euch vielleicht schon denken. So, aber ich bin da natürlich dann passend zur WM-Start natürlich wieder zurück zu Hause. Aber ja, man spielt natürlich dann auch jetzt schon die WM-Songs und man hofft, dass dieser Song dann auch vielleicht der WM-Song wird. Es werden ja unterschiedlich viele Songs angeboten, aber der offizielle ist von Shakira zusammen mit Burner Boy und das Ganze heißt Die Die. Das möchte ich euch natürlich heute schon mal präsentieren. Mal gucken, was noch für Songs dann in nächster Zeit auf den Markt kommen werden. Ja, das ist Shakira.

0: Montag. Featuring 45 Ultra Talk to You. Ja, weiter geht es. Huge, den kennen wir noch, ein ruminierter DJ, hat sich jetzt auch so auf die Afro-House-Elektronummer mit draufgepackt und hat sich einen Partner mit ins Boot geholt. Er ist in Afrika, in Nigeria, ein ganz großer Star, Afro-Hero heißt er, und zusammen haben sie jetzt einige Tracks veröffentlicht, einige natürlich etwas umgestaltet, und was dabei rumgekommen ist, stelle ich euch nach und nach natürlich gerne vor. Heute habe ich mir rausgesucht von Ihnen Rakataka, was das wohl ist, ihr werdet's kennen, ich bin so gespannt. Dreht jetzt mal so richtig laut, wir haben Wochenend und Party!
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Kate Ryan mit Dieser T hat es geschafft. Ist wiedergewählt worden. Und sucht natürlich jetzt einen neuen Herausforderer. Aber bevor ich euch den vorstelle, einmal schnell die Mitmachregeln. Sind ganz einfach, kosten nichts. Vielleicht 5 Minuten von eurer Zeit. In der Dancing Time stehen 2 sogenannte Feten, One-Hit-Wonder, Oldies, deutschsprachig, englischsprachig, die Sprache, die ihr mögt. 60er, 70er, 80er, 90er oder das Beste von heute. Das Genre ist auch egal. Egal aus welcher Musikrichtung. Gegenüber. Und ihr habt die Qual der Wahl zu wählen, welchen Song ich in 2 Wochen wieder spielen soll. Ihr könnt gerne Hörervorschläge machen. So hat es auch der Erik aus Bad Iburg gemacht. Y'all ready for this? Ja, gleich geht's los. Er wünscht sich die Soul Sister, The Way to Your Heart, aus dem Jahre 88. Die beiden Songs gewohnterweise an einem Stück. Und danach gibt es die Info, wo ihr euer Voting hinschicken könnt. Aber wenn ihr sagt, halt, nee, also die beiden Songs gefallen mir gar nicht, dann bitte selbst einen Song vorschlagen. So, dann starten wir das Battle. Seid ihr bereit? Ich bin es und bin natürlich neutral. Auf geht's, das Ganze hier bei uns Radio 4,8 am Freitagabend. Der Start ins Wochenende mit eurem DJ Diet.

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1: Achtung, nicht vergessen zu voten.
2: Ja, natürlich könnt ihr mich auch anschreiben bei Facebook unter der Dancing Time oder unter Detlef Bayer natürlich. Und natürlich bei Instagram kann man voten, wählen oder auch natürlich einfache Musikwünsche haben. Und dann, wenn es reinpasst, erfülle ich die natürlich auch immer ganz gerne. So auch eine Mädchengruppe. Es geht eigentlich um die Theresa aus Bad Bergen. Die hat einen Hörerwunsch und sie, ja, die feiert heute Junggesellenabschied. Und morgen geht es für sie auf die Insel der Inseln nach Spanien. Ja. Da liegt die Mallorca. Sie wünscht sich aber jetzt die Hermes House Band mit I Will Survive und hat gesagt, auf einem Bein kann man nicht stehen und schicke dann die Carolina mit DJ Aaron hinterher. Ja, den Song werdet ihr dann auch brauchen, bestimmt auf der Insel.

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1: Mr. David Guetta, Jay Bavin, V-Rix, Like on Fire, sind wir auch. Da geht doch noch was, dreht auf.

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1: Und natürlich bei Instagram wie vertreten. Schreibt mich einfach an. Und ich kann nur sagen, das war's schon wieder. Die 339. Sendung neigt sich dem Ende. Und der nächste DJ steht schon in den Startlöchern. Grüß dich, Christian.
2: Grüß dich, Detlef.
1: Was gibt es gleich Schönes bei dir?
2: Neuverstellung aus Dance Pop, die Musikküche, die Chart History. Und was hast du gesagt? Welche Ausgabe war heute dran?
1: Die 339.
2: Das heißt, die 340. Bist du nicht da?
1: Nein.
2: Habe ich vernommen.
1: Ich hatte es ja eben schon mal so leicht angeteasert, dass ich Vertretung habe. Fangen wir aber langsam nach vorne. Gehen wir, bevor wir natürlich die Dancing Time ansprechen. Next Please steht auch noch an und da kann ich euch versprechen, da habe ich was ganz Besonderes. DJs Gro, ihr kennt ihn aus dem Brücks hier aus Osnabrück. Er vertritt mich bei Next Please. Er hat zwei Mixe zusammengebaut oder ist noch dabei und die kommen dann an dem Montag. Und am Freitag drauf, also in 14 Tagen, machst du Vertretung?
2: Ja, mache ich Doppelstunde sozusagen.
1: Ja. Du gehst dann auf den Sommer ein.
2: Wie letztes Jahr auch, denn du bist ja im Urlaub.
1: Ich bin in Urlaub und...
2: Aber du bringst ja wieder was mit.
1: Ja, sicher, ja, sicher.
2: Und zwar nicht den Sonnenbrand, sondern, schmierst dich ja immer ein, sondern du bringst Töne mit.
1: Genau, ich bringe Töne mit, Musikwünsche, mal gucken, wer mir alles sowas dann verrät. Und natürlich gibt es da natürlich auch immer Urlaubsmusik, ne, in den Clubs. Da mal schauen, was da so los ist.
2: Und wir können es ja verraten, du bist da, wo du letztes Jahr mehr oder weniger auch warst.
1: Also ich bin
2: man könnte sagen, ja, in Griechenland, genau.
1: Aber
2: und an dieser Stelle sage ich mal on air, ich wünsche dir einen schönen, erholsamen Urlaub.
1: Ich danke dir und du wirst mein Leben retten. Diese Nacht, nein, nächste Nacht. Und das ist auch der Abschluss für heute.
2: Lars. Ah, ich dachte gerade, was willst du jetzt was wieder von mir?
1: Ein Übergang. Last, wie heißt du? Last Night, a DJ.
2: Saved my life.
1: Damit sage ich ciao, ciao, gehabt euch wohl, bis in 4 Wochen.
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2: Ich bin Tine Klimach. Der nordrhein-westfälische Ministerpräsident Hendrik Wüst hat alle Spekulationen über einen möglichen Kanzlertausch erneut zurückgewiesen. Bei einer CDU-Tagung im Sauerland, an der auch Friedrich Merz teilnahm, sicherte Wüst dem Kanzler seine volle Unterstützung zu.
3: Passend dazu lieferten die beiden auch die Bilder, auf die viele gewartet hatten. Gemeinsamer Auftritt, Händeschütteln, viel Einigkeit. Merz selbst ging auf die Debatte nicht weiter ein. Stattdessen sprach er über die anstehenden Reformen und zeigte sich optimistisch, dass die Bundesregierung die Wirtschaft wieder in Schwung bringen kann. Genau daran wird der Kanzler in den kommenden Wochen auch gemessen. Bis zur Sommerpause wollen Union und SPD zentrale Reformen, etwa bei Steuern, Rente, Pflege und Bürokratieabbau, auf den Weg bringen. Zoe Tassovali, Nachrichtenredaktion.
2: Israel und die pro-iranische Hisbollah-Miliz im Libanon werden laut US-Präsident Trump ihre gegenseitigen Angriffe zunächst stoppen. Zudem werde Israel keine Truppen in die libanesische Hauptstadt Beirut entsenden, schrieb Trump auf der Plattform Truth Social. Außerdem seien alle Soldaten, die unterwegs gewesen seien, zurückbeordert worden. Der Entscheidung seien Telefonate mit dem israelischen Präsidenten Netanyahu und mit ranghohen Vertretern der Hisbollah vorangegangen, teilte Trump weiter mit. Die verurteilte Rechtsextremistin Mala Svenja Liebig soll von Tschechien nach Deutschland ausgeliefert werden. Das hat das Landgericht im tschechischen Pilsen angeordnet. Liebig kann gegen die Entscheidung Beschwerde einreichen. Die Entscheidung ist noch nicht rechtskräftig.
4: Liebig war in Deutschland wegen Volksverhetzung, übler Nachrede und Beleidigung zu 1,5 Jahren Gefängnis verurteilt worden. Fast 3 Jahre ist dieses Urteil her. Danach ließ Liebig den persönlichen Geschlechtseintrag von männlich in weiblich ändern, worin Kritiker einen Missbrauch des Selbstbestimmungsgesetzes sehen. Zum für den vergangenen Sommer festgelegten Haftantritt im Frauengefängnis Chemnitz erschien Liebig nicht, wurde deshalb zur Fahndung ausgeschrieben und schließlich in Tschechien festgenommen. Jan-Henner Reitzer, Nachrichtenredaktion.
2: Die Europäische Union macht den Weg frei für Rückkehrzentren in Drittstaaten und die Verschärfung weiterer Asylregeln, um mehr Abschiebungen zu ermöglichen. Das sieht eine Einigung vor, die Vertreter des Europaparlaments und der Regierungen der Mitgliedsländer nach Angaben der zyprischen EU-Ratspräsidentschaft am Abend erzielten.
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1: Ich bin Tine Klimach. Die Europäische Union verschärft ihre Migrationspolitik. Künftig soll es Rückkehrzentren in Drittstaaten geben. Es werden auch weitere Asylregeln verschärft, um mehr Abschiebungen zu ermöglichen. Am Abend einigten sich darauf Vertreter des Europaparlaments und der Regierungen der Mitgliedsländer. In die speziellen Rückkehrzentren außerhalb der EU sollen abgelehnte Asylbewerber kommen, die nicht in ihre Herkunftsländer zurückgebracht werden können. Wo sie entstehen sollen, ist noch unklar. Der UN-Sicherheitsrat befasst sich zur Stunde bei einer Sondersitzung mit der Eskalation des Kriegs im Libanon. Das Treffen sei auf Antrag Frankreichs angesetzt, heißt es aus Diplomatenkreisen in New York.
2: Eigentlich herrscht auch zwischen Israel und dem Libanon eine Waffenruhe, aber israelische Angriffe eskalieren den Krieg. Die fortgesetzten Attacken sind dem Iran ein Dorn im Auge und US-Medien berichten, dass der Iran verkündet hat, alle diplomatischen Gespräche abzubrechen und die Straße von Hormuz komplett zu sperren. Auch zwischen den USA und dem Iran gab es über das Wochenende gegenseitige Militärschläge, auch auf Kuwait. Der Iran bombardierte einen US-Stützpunkt in der Region und traf ihn nach US-Medienberichten empfindlich. Aus den USA, Tina Eck.
1: Im Streit um die geplante BAföG-Reform macht die SPD jetzt Druck. Fraktionsvize Wiebke Esther wirft dem Kanzleramt vor, junge Menschen unnötig zu verunsichern. Hintergrund sind neue Zweifel aus der Union und aus der Bundesregierung, ob die geplanten Verbesserungen beim BAföG wie angekündigt umgesetzt werden können.
3: Die Reform ist längst vereinbart und auch finanziert, sagt SPD-Fraktionsvize Esther. Wer den Kompromiss jetzt wieder in Frage stelle, verschiebe kurz vor dem Ziel die Ziellinie. Auslöser der Debatte sind unter anderem Aussagen von Regierungssprecher Cornelius. Er hatte darauf verwiesen, dass alle Vorhaben im Koalitionsvertrag unter Finanzierungsvorbehalt stehen. Auch Forschungsministerin Bär und Unionsfraktionschef Spahn hatten zuletzt Zweifel an der Umsetzung der BAföG-Reform geäußert. Zoe Tassovali, Nachrichtenredaktion.
1: Der Tankrabatt und gesunkene Rohölpreise haben die Autofahrer im Mai beim Spritkauf entlastet. Nach dem teuersten Tankmonat April waren die Kraftstoffe wieder günstiger zu haben, wie eine Bilanz des ADAC für den Monat Mai ergab. Demnach kostete ein Liter Super E10 im Schnitt rund 13 Cent weniger. Diesel war sogar etwa 27 Cent günstiger. Der Tankrabatt endet Ende Juni.
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1: Ich bin Tine Klimach. Das EU-Parlament und die Mitgliedstaaten haben sich auf eine härtere Migrationspolitik geeinigt. Künftig soll es Rückkehrzentren in Drittstaaten geben. Es werden auch weitere Asylregeln verschärft, um mehr Abschiebungen zu ermöglichen. In sogenannten Return-Hubs außerhalb der EU sollen abgelehnte Asylbewerber kommen, die nicht in ihre Herkunftsländer zurückgebracht werden können. Das kann der Fall sein, wenn das Herkunftsland die Einreise verweigert oder zu dem Staat keine diplomatischen Beziehungen bestehen. Israel hält an seiner harten Linie gegenüber der pro-iranischen Hisbollah-Miliz im Libanon fest, ungeachtet des von US-Präsident Trump verkündeten Stopps gegenseitiger Angriffe. Ministerpräsident Netanyahu teilte am Abend auf der Plattform X mit, er habe mit Trump gesprochen und ihm mitgeteilt, dass Israel Terrorziele in der libanesischen Hauptstadt Beirut angreifen werde, sollte die Hisbollah ihre Angriffe auf israelische Städte nicht einstellen. Der nordrhein-westfälische Ministerpräsident Hendrik Wüst hat alle Spekulationen über einen möglichen Kanzlertausch erneut zurückgewiesen. An einer CDU-Tagung im Sauerland, an der auch Friedrich Merz teilnahm, sicherte Wüst dem Kanzler seine volle Unterstützung zu.
2: Das Treffen in Meschede war schon lange geplant. Eigentlich eher unspektakulär wurde nun, nach den Medienberichten über angebliche Gedankenspiele in der Union, den Kanzler Merz durch Wüst zu ersetzen. Neue Nahrung bekamen die Spekulationen aber nicht. Wüst sagte nochmal, dass das Ganze Quatsch sei und dass Merz die aktuell großen Herausforderungen entschlossen anpacke. Im Gegenzug lobte Merz die Arbeit von Wüst in NRW. Für beide gab es bei der internen Klausur langen Applaus. Aus Berlin, Thomas Brockt.
1: Zum Sport. Heute beginnt für die deutsche Fußballnationalmannschaft die WM-Mission. Am Nachmittag geht es von Frankfurt am Main aus in die USA. Dort trifft das deutsche Team am Samstag im letzten Testspiel auf den Gastgeber USA.
3: Rund 9 Stunden Flugzeit sind es von Frankfurt nach Chicago. Durch die Zeitverschiebung fliegt das Team am Nachmittag los und kommt auch am Nachmittag an. Die ersten Tage gilt es also, den Jetlag zu überwinden. Das Klima ist sommerlich heiß. Bundestrainer Nagelsmann will die kommenden Tage nutzen und so viel wie möglich trainieren, um den Feinschliff vorzunehmen für den WM-Start. In Chicago stößt dann auch Stürmer Kai Havertz zum Team und macht den 26-Mann-Kader perfekt. Thomas Bremser, Nachrichtenredaktion.
1: Die Fußballweltmeisterschaft in den USA, Kanada und Mexiko startet am 11. Juni.
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1: Ich bin Tine Klimach. Die EU einigt sich auf Verschärfungen in der Migrationspolitik. Künftig soll es Rückkehrzentren in Drittstaaten geben. Die Zahl der Abschiebungen war in der EU im vergangenen Jahr gestiegen. Gleichzeitig sank die Zahl der Asylanträge kontinuierlich, auch in Deutschland. Im Mai wurden bundesweit gut 5.500 Asylerstanträge gestellt, so wenige wie seit 2020 nicht mehr.
2: Ganz unumstritten ist die aktuelle Bewertung aber nicht. Migrationsforscher verweisen darauf, dass der Rückgang auch mit der Lage in wichtigen Herkunfts- und Transitländern zusammenhängen könnte, etwa in Syrien, dem Iran oder der Türkei. Dobrindt hält dagegen und spricht von einer fortgesetzten Migrationswende. Sein Ziel ist es, die Zuwanderung besser zu steuern und die Belastung für Städte und Gemeinden weiter zu verringern. Zoe Tassovali, Redaktion.
1: Die SPD pocht angesichts zurückhaltender Äußerungen des Regierungssprechers auf geplante BAföG-Erhöhungen. Dass das Kanzleramt die Einigung beim BAföG in Frage stelle, verunsichere junge Menschen. Das sei unnötig, teilte die Vizevorsitzende der SPD-Bundestagsfraktion Wiebke Ester mit. Zuvor hatte Regierungssprecher Cornelius gesagt, der Koalitionsvertrag stehe wie in all seinen Elementen unter Finanzierungsvorbehalt. Die verurteilte Rechtsextremistin Mala Svenja Liebig soll von Tschechien nach Deutschland ausgeliefert werden. Das hat das Landgericht im tschechischen Pilsen angeordnet. Die Entscheidung ist noch nicht rechtskräftig.
3: Liebig war in Deutschland wegen Volksverhetzung, übler Nachrede und Beleidigung zu 1,5 Jahren Gefängnis verurteilt worden. Fast 3 Jahre ist dieses Urteil her. Danach ließ Liebig den persönlichen Geschlechtseintrag von männlich in weiblich ändern, worin Kritiker einen Missbrauch des Selbstbestimmungsgesetzes sehen. Zum für den vergangenen Sommer festgelegten Haftantritt im Frauengefängnis Chemnitz erschien Liebig nicht, wurde deshalb zur Fahndung ausgeschrieben und schließlich in Tschechien festgenommen. Jan-Henner Reitzer, Nachrichtenredaktion.
1: Die Pünktlichkeit der Fernzüge der Deutschen Bahn hat sich im Mai auf niedrigem Niveau stabilisiert. Nach internen Unternehmensdaten erreichten 61,3% der ICE- und Intercity-Züge ihr Ziel pünktlich. Als verspätet gilt ein Zug nach Bahndefinition ab einer Verzögerung von 6 Minuten. Zugausfälle werden in der Statistik nicht berücksichtigt.
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1: Ich bin Tine Klimach. US-Präsident Trump hat die nächste Woche als Zeitraum für eine mögliche Einigung mit dem Iran auf ein Rahmenabkommen genannt, das die Öffnung der Straße von Hormuz umfasst. Das berichtete der US-Sender ABC News unter Berufung auf ein Telefoninterview mit Trump. Dieser habe ergänzt, dass er dem Abkommen noch nicht zugestimmt habe. Das EU-Parlament und die Mitgliedstaaten haben sich auf eine härtere Migrationspolitik geeinigt. Künftig soll es Rückkehrzentren in Drittstaaten geben. Es werden auch weitere Asylregeln verschärft, um mehr Abschiebungen zu ermöglichen. In sogenannten Return-Hubs außerhalb der EU sollen abgelehnte Asylbewerber kommen, die nicht in ihre Herkunftsländer zurückgebracht werden können. Das kann der Fall sein, wenn das Herkunftsland die Einreise verweigert oder zu dem Staat keine diplomatischen Beziehungen bestehen. Ein neuer Stellplatzinformationsdienst soll Fahrern von Lastwagen helfen, einen Parkplatz zu finden. Enthalten sind Daten von allen gut 1.800 Rastplätzen in ganz Deutschland. Bundesverkehrsminister Schnieder gibt das System heute Vormittag an der A2 bei Hamm offiziell frei.
2: Wo genau ist noch ein Stellplatz frei? Lkw-Fahrer sollen nicht mehr lange suchen müssen und so auch schneller runter von Autobahnen und anderen Straßen, wo sie anderen im Weg rumfahren. Gespeist wird die Stellplatzsuchhilfe mit Daten aus dem Mautsystem, nahezu in Echtzeit. Ruhezeiten sollen so besser eingehalten werden können und am Ende alle Verkehrsteilnehmer profitieren von mehr Platz auf den Straßen und einer verbesserten Sicherheit. Aus Berlin, Jan-Henner Reitze.
1: Zum Sport. Heute beginnt für die deutsche Fußballnationalmannschaft die WM-Mission. Am Nachmittag geht es von Frankfurt am Main aus in die USA. Dort trifft das deutsche Team am Samstag im letzten Testspiel auf den Gastgeber USA.
3: Rund 9 Stunden Flugzeit sind es von Frankfurt nach Chicago. Durch die Zeitverschiebung fliegt das Team am Nachmittag los und kommt auch am Nachmittag an. Die ersten Tage gilt es also, den Jetlag zu überwinden. Das Klima ist sommerlich heiß. Bundestrainer Nagelsmann will die kommenden Tage nutzen und so viel wie möglich trainieren, um den Feinschliff vorzunehmen für den WM-Start. In Chicago stößt dann auch Stürmer Kai Havertz zum Team und macht den 26-Mann-Kader perfekt. Thomas Bremser, Nachrichtenredaktion.
1: Die Fußballweltmeisterschaft in den USA, Kanada und Mexiko startet am 11. Juni.
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